0: Sicherheitsvorkehrungen von Bord gebracht und in ihre Herkunftsländer zurückgeführt, darunter auch 4 Passagiere aus Deutschland. Sie flogen mit einer niederländischen Maschine zunächst nach Eindhoven, reisen von dort begleitet von einem Ärzteteam nach Deutschland und begeben sich gemäß der Auflagen der jeweiligen Gesundheitsämter in Quarantäne. Wegen der langen Inkubationszeit empfiehlt die Weltgesundheitsorganisation WHO eine Isolation bis zu 42 Tagen.
1: Der russische Präsident hat als Altkanzler Schröder als möglichen Vermittler im Ukraine-Krieg ins Spiel gebracht. Innerhalb der Bundesregierung zeigt man sich skeptisch. Die Äußerung reihe sich ein in eine Serie von Scheinangeboten, heißt es aus Regierungskreisen. Der außenpolitische Sprecher der SPD-Bundestagsfraktion, Achmetowitsch, sagte dem Spiegel, jedes Angebot müsse ernsthaft geprüft werden. Dagegen sprach sein Parteikollege Roth im Tagesspiegel von einem durchsichtigen Manöver und einem Affront gegen die USA. Nach dem Einspruch des Bundesrats ist die Umsetzung der von der Bundesregierung geplanten Entlastungsprämie weiterhin unsicher. Der bayerische Ministerpräsident Söder riet der Bundesregierung in der ARD davon abzulassen. Das Geld solle man lieber in eine gute Einkommenssteuerreform stecken. Ähnlich argumentiert die SPD-Politikerin Schwesig. Die Ministerpräsidentin aus Mecklenburg-Vorpommern forderte in der ARD-Sendung Mioska, die Steuern auf kleine und mittlere Einkommen zu senken. Heidenheim darf weiter vom Verbleib in der Fußball-Bundesliga träumen. Die Schwaben siegten in Köln mit 3:1. Aus der Sportredaktion Ina Kast.
2: Damit hat Heidenheim den letzten Tabellenplatz an St. Pauli weitergegeben. Es kommt am letzten Spieltag nun zu einem nie dagewesenen Herzschlagfinale in der Bundesliga. Mit Wolfsburg, Heidenheim und St. Pauli sind 3 Teams punktgleich. 2 von ihnen werden direkt absteigen. Eines schafft es in die Relegation. Der Hamburger SV ist längst gerettet und freut sich über den 3:2 Heimsieg gegen den SC Freiburg. Die Freiburger kämpfen im Fernduell mit Frankfurt um den Europapokalplatz 7. Trainerin Marie-Louise Ether holte beim 3:1 in Mainz ihren ersten Sieg mit Union Berlin.
1: Das Wetter in Deutschland. In der Nacht ist es wechselnd bewölkt und vom Südwesten in den Nordosten greifende, teils gewittrige Regenfälle bei 13 bis 3 Grad. Am Tag bei vielen Wolken zeitweise Regen oder Schauer 9 bis 20 Grad. Es ist 2:03 Uhr.
3: Dankeschön für die aktuellen Nachrichten. Von mir jetzt der Blick auf die Straßen im Lande. Hier ist der Verkehrsservice in der ARD-Hitnacht. Die Autobahn 1 Dortmund Richtung Hannover ist zwischen Kreuz Dortmund-Unna und Carmen-Zentrum wegen Bauarbeiten bis 5 Uhr gesperrt. Die Autobahn 2 Dortmund Richtung Oberhausen ist zwischen Dreieck Bottrop und Kreuz Oberhausen ebenfalls wegen Bauarbeiten gesperrt. Und auch hier soll es bis 5 Uhr dauern. Die Autobahn 7 Hamburg Richtung Flensburg ist zwischen Schleswig-Jagel und Schubi wegen eines brennenden Pkw gesperrt. Und die Autobahn 81 noch Heilbronn Richtung Würzburg ist zwischen Weinsberg-Ellhofen und Weinsberg und dem Kreuz Weinsberg wegen Fahrbahnerneuerung bis 5 Uhr gesperrt. Ihnen unterwegs eine muntere Fahrt durch die Nacht.
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3: Mit Hanno Bauer in Magdeburg und er hier, der hier mitsingt mit Phil Collins bei Easy Lover, Philipp Bailey nämlich, hatte in der letzten Woche gerade erst seinen Geburtstag. Das hier ist sozusagen jetzt nochmal sein Geburtstagsständchen in der ARD-Hitnacht. Easy Lover.

Nanu, da habe ich mich doch eben gerade beim Sprechen gar nicht selbst gehört. Sehr verwunderlich. Kam nur raus, hier ist. Aber weil ich dachte, keiner hört mich, habe ich erstmal den Kopfhörer gecheckt und siehe da, habe doch das Knöpfchen tatsächlich falsch gedrückt und nun ist alles wieder richtig eingestellt. Auch dank Plappi, ja, meinem Assistenten, der echt gut weiß, wo er eingreifen muss. Dankeschön, Plappi.

Melanie Tyler, der es hoffentlich bald wieder besser geht. Zurzeit hat sie sehr starke gesundheitliche Probleme und ist im Krankenhaus in Behandlung. Ja, Daumen drücken also für Bonnie Tyler. Bitter Blue haben wir gerade gehört in der ARD Hit nach. 2.20 Uhr ist es. Wow, wie schnell die Zeit vergeht. Schöne Musik jetzt von Rick Astley aus den späten 90ern, 80ern. Take Me to Your Heart.

Duffy singt hier gerade Mercy und bringt mich damit nochmal zur kopffreie Küchendunst Abzugshauber, denn Heidi hat die Geschichte vorhin im Radio gehört und sofort geschrieben: Hi Hanno, ich habe gehört, du wärst schon unter der Haube, bin froh, dass es die Dunstabzugshaube ist, Heidi. Ach, herrlich, Heidi, beides, also sowohl im wahren Leben, auch gut und glücklich unter der Haube und mit neuer Küchendunstabzugshaube sowieso, wunderbar.

0: There's a band playing on the radio und diese Band nennt sich Roxy Music. Oh yeah. 2.30 Uhr steht knapp noch auf der Uhr und Ihnen wünsche ich eine gute Fahrt durch die Nacht. Hier ist der Verkehrsservice der ARD Hitnacht und die Regenfälle, die vorher noch als Sturm runterkamen, sind jetzt schon etwas milder geworden, bringen teilweise zwar auch noch relativ viel Wasser mit sich, das aber dann über einen längeren Zeitraum. Also die richtigen krassen Gewittergüsse, die sehe ich jetzt gerade nicht auf dem Radar. Das ist sehr schön. Ich sehe bloß gerade, dass über Halle meiner Heimatstadt jetzt gerade der Regen fällt. Und ich erinnere mich auch daran, dass im Schlafzimmer noch das Fenster offen ist. Na, sehr schön. So, schauen wir aber mal auf das Wichtige. Und zwar auf die Straßen im Lande. Hier ist der Verkehrsservice der ARD Hitnacht, die Autobahn 1. Dortmund Richtung Münster ist zwischen Kreuz Dortmund-Unna und Kamen-Zentrum wegen Bauarbeiten gesperrt. Die Autobahn 2 Dortmund Richtung Oberhausen ist zwischen Dreieck-Bottrop und Kreuz Oberhausen wegen Bauarbeiten ebenfalls bis 5 Uhr gesperrt. Die Autobahn 7 Hamburg Richtung Flensburg ist zwischen Schleswig-Jagel und Schubi wegen Löscharbeiten gesperrt. Und die Autobahn 81 Heilbronn Richtung Würzburg ist zwischen Weinsberg-Ellhofen und dem Kreuz Weinsberg gesperrt bis 5 Uhr, weil hier die Fahrbahn erneuert wird. Gute Fahrt Ihnen!
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0: Hanno Bauer hier in Magdeburg.

So, so. Da schläft also doch schon jemand. Und ich dachte, es bleiben alle wach mit dieser Sendung. Die ARD-Hitnacht ist hier, aber der Löwe hat sich schon mal schlafen gelegt. Na gut, wir kleinen Erdhörnchen, wir tanzen einfach weiter und halten uns gegenseitig wach und freuen uns daran, dass die große Miezekatze die Augen endlich zu hat.

2:42 gleich. Und ja, manche müssen um diese Uhrzeit schon raus, so wie Daniel zum Beispiel. Daniel hat geschrieben, ich wünsche euch allen einen schönen guten Morgen, ihr Lieben. Und auch euch, dem ARD-Hitnacht-Team, liebe Grüße aus Minden, Stemmer, Nordrhein-Westfalen. Kurzarbeitende Woche bis Mittwoch. Jetzt beginnt gleich die Frühschicht um 3.30 Uhr. Bis 13 Uhr geht's. Und bis Mittwoch wünsche ich einen schönen Arbeitstag. Ihr seid gute Musik mit Nummer 1 in Deutschland. Na, da sind die Buchstaben ein bisschen durcheinander geburzelt, würde ich mal sagen. Aber verstanden haben wir es natürlich alle. Ganz liebe Grüße zurück an Daniel. Und danke fürs frühe Schreiben beim Aufstehen. Noch schlaftrunken etwas. Aber wir kriegen sie schon wach. Jetzt mit Musik. I Follow Rivers.

Kiss, Right Said Fred in der Nachtsendung für ganz Deutschland. 2.49 Uhr ist es schon, gleich 10 Minuten vorm 3. Und Erich hört zu aus Kohlstöchen. Aus Kohlstöchen. Rhön, Wasserkuppe, und hat wunderbare Bilder mitgeschickt. Ich freue mich sehr darüber und grüße ganz lieb zurück. Danke für die Fotos.

mitten in der Nacht sind wir mit wunderbarer Musik von Procol Harum, A Whiter Shade of Pale. So, ganz kurz vor den 3 Uhr Nachrichten sind wir auch schon. Fehlen gerade aktuell noch 4 Minuten bis dahin. Und diese Zeit gehört jetzt noch Bananarama mit Venus.

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1: Um 3 Uhr mit Olaf Knapp. 8 Menschen haben sich an Bord des Kreuzfahrtschiffs Hondius gesichert oder wahrscheinlich mit dem Hunter-Virus angesteckt. 3 sind an der Infektion gestorben. Gestern konnten die ersten Reisenden das Schiff verlassen. Sie gingen auf Teneriffa an Land. Ivo Maruschik mit weiteren Einzelheiten.
2: Ein Charterflug hat 26 Passagiere der Hondius nach Eindhoven in den Niederlanden gebracht. 4 von ihnen aus Deutschland. Noch in der Nacht holten Rettungswagen sie dort ab, um sie zunächst nach Frankfurt zu bringen. Von dort geht es dann weiter an ihre Heimatorte. Wie die Isolierung dort aussieht, das entscheiden die Gesundheitsämter vor Ort. Einer der Hondius-Passagiere wird in der Berliner Charité bleiben müssen. In Baden-Württemberg darf eine weitere Person die Quarantäne zu Hause antreten. Bei den deutschen Rückkehrern gibt es bislang keine Hinweise auf eine Infektion.
1: US-Präsident Trump weist die iranischen Bedingungen für Friedensgespräche zurück. Er nannte die jüngste Antwort aus Teheran völlig inakzeptabel. Zunächst hatten die USA vorgeschlagen, die Kämpfe einzustellen, bevor über strittigere Themen wie das iranische Atomprogramm verhandelt wird. Nach Angaben der iranischen Agentur Tasnim verlangte das Regime ein sofortiges Ende des Krieges an allen Fronten und ein Ende der US-Seeblockade und aller Sanktionen gegen das Land. In Italien dürften heute viele Flüge ausfallen. Von 10 bis 18 Uhr sind die Piloten von EasyJet zum Streik aufgerufen. Dazu dürften noch Arbeitsniederlegungen bei der Flugsicherung und bei der Abfertigung von Flugzeugen an einzelnen Flughäfen kommen. Auch die Lufthansa-Tochter ITA rechnet mit Flugstreichungen. Flüge von Deutschland nach Italien könnten betroffen sein. Heidenheim darf weiter vom Verbleib in der Fußball-Bundesliga träumen. Die Schwaben siegten in Köln mit 3:1. Aus der Sportredaktion Ina Kast.
3: Damit hat Heidenheim den letzten Tabellenplatz an St. Pauli weitergegeben. Es kommt am letzten Spieltag nun zu einem nie dagewesenen Herzschlagfinale in der Bundesliga. Mit Wolfsburg, Heidenheim und St. Pauli sind 3 Teams punktgleich. 2 von ihnen werden direkt absteigen. Eines schafft es in die Relegation. Der Hamburger SV ist längst gerettet und freut sich über den 3:2 Heimsieg gegen den SC Freiburg. Die Freiburger kämpfen im Fernduell mit Frankfurt um den Europapokalplatz 7. Trainerin Marie-Louise Ether holte beim 3:1 in Mainz ihren ersten Sieg mit Union Berlin.
1: Das Wetter in Deutschland. In der Nacht ist es wechselnd bewölkt und von Südwesten in den Nordosten ausgreifende, teils gewittrige Regenfälle gibt es bei 13 bis minimal 3 Grad. Am Tage dann bei vielen Wolken, zeitweise Regen oder Schauer, vor allem in der Südosthälfte Gewitter, im Nordwesten unbeständig 9 bis 20 Grad. Es ist 3:03 Uhr.
4: Schönen Dank für die Nachrichten. Von mir jetzt noch der Blick auf die Straßen im Lande. Hier ist der Verkehrsservice in der ARD Hitnacht. Die Autobahn 1 Dortmund Richtung Münster ist zwischen Kreuz Dortmund-Unna und Kamenzentrum wegen Bauarbeiten gesperrt. Das Ganze bis 5 Uhr. Ebenfalls bis 5 Uhr dicht ist die Autobahn 2 Dortmund Richtung Oberhausen zwischen Dreieck Bottrop und Kreuz Oberhausen. Auch hier laufen geplante Bauarbeiten. Die Autobahn 7 Hamburg Richtung Flensburg ist zwischen Schleswig-Hergel und Schubi wegen Löscharbeiten gesperrt. Die Autobahn 45 Hagen Richtung Gießen ist zwischen Herborn Süd und Ehringshausen wegen Bergungsarbeiten gesperrt. Bitte die Umleitung 42 benutzen. Und die A81 Heilbronn Richtung Würzburg ist zwischen Weinsberg-Ellhofen und dem Kreuz Weinsberg wegen der laufenden Fahrbahnerneuerung bis 5 Uhr gesperrt. Ihnen unterwegs eine gute Fahrt.
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4: Hallo Bauer ist hier in Magdeburg für alle munteren Nachtdurchmacher. Zweite Nachthälfte läuft und wir schnipsen uns schon mal magisch den

0: Die ewige Flamme wurde hier direkt noch einmal ein wenig flackeriger, finde ich ja, weil Atomic Kitten den Song 12 Jahre nach den Bengals noch einmal Feuer gegeben haben. Hier ist die ARD Hitnacht und Feuer hat auch Daniela, unsere Rettungspilotin in der ARD Hitnacht Familie. Und sie hat sich jetzt mal gemeldet, macht gerade Urlaub und schreibt: Hallo Hanno, viele liebe Grüße aus Australien sende ich dir und der gesamten Radiofamilie aus meinem zu Ende gehenden Urlaub. Ich habe eine tolle Zeit von Perth nach Sydney unternommen, eine Zugreise von Perth nach Sydney unternommen und sammle so noch ein wenig Kraft für meinen demnächst wieder anstehenden Dienstbeginn auf dem Rettungshelikopter. Morgen erreichen wir Sydney. Dort werde ich noch einige Tage verbringen und auch Freunde besuchen, bevor es dann wieder in die Heimat geht. Freunde von mir, die hatten mich ja mal gefragt, so als Pilotin einer großen Verkehrsmaschine, was ich nach meiner 37-jährigen Langstreckenverkehrsfliegerei machen werde. Und ich habe scherzhaft geantwortet: Ja, dann werde ich erstmal die Welt bereisen. Ja, offensichtlich steht das jetzt gerade bei Daniela an. In diesem Sinne, Daniela, liebe Grüße von mir natürlich zurück auf die andere Seite der Welt. Genießt das Herbstwetter und hoffentlich ist es in Sydney dann auch so schön und das wird eine schöne Zeit mit den Freunden in Sydney. Also, ganz liebe Grüße und Dankeschön fürs Zuhören, wo immer so eine Pilotin sich auch aufhält. Ich finde das toll, immer mal aus fernen Ländern E-Mail zu bekommen und gesagt zu bekommen: Hey, wir hören gerne diese Sendung hier.
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0: Da lohnt sich doch das Aufbleiben. Für alle. Jetzt auch für diese Musik von Mike and the Mechanics. Everybody gets a second chance.

feinstes Gesäusel, Gesumme in unseren Ohren. 10cc, I'm not in love. Hier ist die AD-Hit-Nacht. Oh, und jetzt gibt's Schläger aufs Trommelfell, aber dafür auch ganz sanfte Musik. Und gleich, wenn die Harmonien beginnen bei Human League und Human League.

Alex fährt jetzt gerade mit seinem LKW von Querfurt Sachsen-Anhalt bis nach Köln. Und das hat er uns geschrieben über unser Kontaktformular auf der Internetseite und hat geschrieben, das mit eurer tollen Musik, einfach toll. Weiter so, machen wir auch so. Und gute Fahrt wünsche ich natürlich Alexander und spiele jetzt Take That Back for Good. Also gute Reise und Heimreise dann von Köln wieder zurück nach Querfurt in unser Sachsen-Anhalt.

0: Back for Good. Sind wir jetzt auch hier mit? Um 3.31 Uhr gleich der Verkehrsservice in der ARD-Hitnacht. Und nicht nur Alexander soll schön fahren und wieder gut zurückkommen von Köln nach Querfurt, sondern Sie sollen auch sicher unterwegs sein. Deswegen hier Ihre Verkehrsmeldungen. Die Autobahn 1 Dortmund Richtung Münster ist zwischen Kreuz Dortmund-Unna und Kamen-Zentrum wegen Bauarbeiten gesperrt heute Nacht. Die Autobahn 2 Dortmund Richtung Oberhausen ist zwischen Dreieck Bottrop und dem Kreuz Oberhausen ebenfalls wegen Bauarbeiten bis 5 Uhr gesperrt. Dann die Autobahn 5 Karlsruhe Richtung Basel ist zwischen Aachen und Appenweier nach einem Unfall gesperrt. Die Autobahn 7 Hamburg Richtung Flensburg ist zwischen Schleswig-Jagel und Schubi wegen Löscharbeiten gesperrt. Die Autobahn 45 Hagen Richtung Gießen ist zwischen Herborn Süd und Ehringshausen wegen Bergungsarbeiten gesperrt. Bitte die U42 als Umleitung benutzen. Dann der Blick auf die A81 Heilbronn Richtung Würzburg. Hier ist zwischen Weinsberg-Ellhofen und Kreuz Weinsberg wegen der laufenden Fahrbahnerneuerung bis 5 Uhr gesperrt. Und dann noch die A620 Saarlouis Richtung Saarbrücken. Hier ist in Höhe Wattgassen wegen Reinigungsarbeiten noch bis 7 Uhr gesperrt. Na dann, Ihnen unterwegs eine muntere und flotte Fahrt durch die Nacht.
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0: Mit Hanno Bauer in Magdeburg und flott heißt nicht schnell. Das meine ich eher so auf die Musik bezogen. Wie jetzt zum Beispiel mit Chris Rea im Radio The Road to Hell. Naja, kann sich jeder seins dabei denken nach den Verkehrsnachrichten.

wenn sie tanzt. Max Giesinger in der ARD-Hitnacht. Und Michelle tanzt jetzt auch gerade am Radio mit in Kalifornien. Hat geschrieben an unsere Sendung. Hallo Hitnacht-Team, ich grüße euch ganz herzlich von der anderen Seite der Welt. Bin schon vor 27 Jahren ins Hotel California ausgewandert, von dem man ja weiß, you can check out anytime you like, but you can never leave. Also man kann jederzeit einchecken, aber man kommt niemals wieder raus, so wie es bei den Eagles besungen wurde. Ich liebe diese Sendung, speziell die Stimme und den netten Akzent dieses Moderators hoch, das bin ja ich. Dann schönen Gruß zurück. Und ich halte meinen Kontakt zur guten alten Heimat. Danke für die Musik und die exzellente Unterhaltung von Michelle. Und ich grüße ganz lieb zurück nach Kalifornien.

Hier ist der ARD-Hitnacht. Bis gestern Sonntag gab es ja teilweise so schönes warmes Wetter. Jetzt mit dem Regen, der gerade durchzieht oder durchgezogen ist schon, ändert sich das Wetter auch so ein bisschen, so dass Moti Special jetzt auch wieder mal genau die richtige Wettervorhersage parat haben für uns mit ihrem Cold Days, Hot Nights. Also die Tage ziemlich kühl, die Nächte aber dafür umso heißer. Mit dieser Sendung, die ARD-Hitnacht ist hier.

Nach dem gesungenen Wetterbericht kommt jetzt auch noch Pamela mit ihrem lieben Morgengruß. Hallo Pamela. Und einem Foto, das sie aus dem Haus geschossen hat, auf dem man dann die nächtlich beleuchtete Straße ihres Wohnortes sieht und ein rot blinkendes Windrad am Horizont, wenn ich es mal so beschreiben darf. Ansonsten grauer Himmel. Und Pamela schreibt, so sieht

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1: Um 4 Uhr mit Olaf Knapp. Der erste Evakuierungstag der MV Hondius, an deren Bord es zu 8 mutmaßlichen Infektionen mit dem Hunter-Virus kam, ist erfolgreich verlaufen. An der Rückführungsaktion sind 23 Länder beteiligt. Heute soll sie zu Ende gehen. Aus Barcelona, Julia Macher.
2: 94 Menschen aus 19 Ländern wurden im Hafen Granadilla im Südosten Teneriffas unter großen Sicherheitsvorkehrungen von Bord gebracht und in ihre Herkunftsländer zurückgeführt. Darunter auch 4 Passagiere aus Deutschland. Sie flogen mit einer niederländischen Maschine zunächst nach Eindhoven, reisen von dort begleitet von einem Ärzteteam nach Deutschland und begeben sich gemäß der Auflagen der jeweiligen Gesundheitsämter in Quarantäne. Wegen der langen Inkubationszeit empfiehlt die Weltgesundheitsorganisation WHO eine Isolation bis zu 42 Tagen.
1: Die Bundesregierung sucht offenbar Ersatz für die Marschflugkörper, die nach den Worten von US-Präsident Trump nun doch nicht nach Deutschland kommen sollen. Nach Informationen der Welt wird geprüft, ob ein deutsch-amerikanisches Joint Venture die Tomahawk-Waffensysteme produzieren könnte. Außerdem könnte Deutschland dem Bericht zufolge in der Türkei Raketen mit mittlerer und großer Reichweite kaufen. Das gilt als Übergangslösung, bis Deutschland mit europäischen Partnern eigene Raketen entwickelt hat. Bei den Verhandlungen für eine diplomatische Lösung des Iran-Kriegs ist weiter kein Durchbruch in Sicht. US-Präsident Trump ist nicht zufrieden mit der Antwort des Mullah-Regimes auf seinen jüngsten Vorschlag, den Krieg zu beenden. Aus New York, Giselle Ucar.
3: In einem knapp formulierten Posting auf seinem sozialen Netzwerk Truth Social erklärt Präsident Donald Trump, die Reaktion der Mullahs auf den US-Vorschlag zur Beendigung des Krieges gefalle ihm nicht. Staatsmedien zufolge hatte Teheran einen Text an Vermittler Pakistan überreicht. Dieser sehe ein Ende des Krieges an allen Fronten, insbesondere im Libanon, vor. Außerdem sei von Gewährleistung der Schifffahrtssicherheit die Rede. Konkreter werde der iranische Vorschlag nicht.
1: In der Fußball-Bundesliga hat der Hamburger SV sein letztes Heimspiel der Saison gewonnen. Der HSV besiegte Freiburg mit 3:2. Außerdem hat sich Heidenheim eine letzte Chance für den Klassenerhalt erarbeitet. Die Heidenheimer gewannen in Köln mit 3:1 und sind jetzt punktgleich mit Wolfsburg und St. Pauli. Außerdem gewann Union Berlin in Mainz mit 3:1. Das Wetter in Deutschland. Am Tage bei vielen Wolken zeitweise Regen oder Schauer. Vor allem in der Südosthälfte kann es Gewitter geben. Im Nordwesten ist es unbeständig. 9 bis maximal 20 Grad. Morgen dann wechselhaftes Schauerwetter, im Südwesten freundlicher bei 8 bis 15 Grad. Es ist 4:03 Uhr.
4: Schönen Dank für die aktuellen Informationen. Von mir jetzt noch 3 Verkehrsinformationen hinterher im Verkehrsservice der ARD Hitnacht. Die Autobahn 7 Hamburg Richtung Flensburg ist zwischen Schleswig-Jagel und Schubi wegen Löscharbeiten gesperrt. Die Autobahn 81 Heilbronn Richtung Würzburg ist zwischen Weinsberg-Ellhofen und dem Kreuz Weinsberg wegen der laufenden Fahrbahnerneuerung bis 5 Uhr gesperrt. Und die Autobahn 620 Saarlouis Richtung Saarbrücken ist in Höhe Wattgassen wegen Reinigungsarbeiten bis 7 Uhr noch gesperrt. Ihnen unterwegs eine muntere Fahrt in den Montagmorgen hinein.
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4: Für alle Munteren ist Hanno Bauer hier im Studio in Magdeburg. Hi.

Christopher Cross. Das sind die schönsten Töne für die Lauscherchen in der Nacht. Never be the same. Ja, und in der ARD-Hitnacht, die in den Tag des 11. Mai führt, haben wir jetzt gleich zweimal passende Musik zur Wetterlage. Max Werner ist voll up to date heute Nacht mit seinem frühen 80er-Hit Rain in May. Und weil wir den Sturm von Anfang der Nacht jetzt hinter uns haben, passen danach auch noch die Common Linnets, Calm After the Storm. So gut passt die Musik heute Nacht.

ruhiger nach dem Sturm. So ist das Wetter draußen auch. Hier ist die ARD-Hitnacht mit einer aktuellen Verkehrsmeldung. Die kommt von der Bundesstraße 75, wenn Sie unterwegs sind zwischen Hamburg-Neuland und Hamburg-Harburg-Mitte. Achtung bitte in beiden Richtungen. Hier sind Personen auf der Fahrbahn.

Smokey hier mit der damals so heißen Reggae-Musik in der ARD-Hitnacht It's Your Life und einer derer, die die jamaikanischen Reggae-Musik-Klänge in aller Welt berühmt gemacht hat und auch exportiert hat, ist er hier, Jimmy Cliff. Wir bleiben also im Takt, so ungefähr, mit seiner Reggae-Night. 4:26 Uhr ist es.

0: so schonkeln wir jetzt so langsam Richtung morgen. 4.30 Uhr ist es schon. Zeit für den aktuellen Verkehrsservice der ARD Hitnacht und das sind die Meldungen. A3 Köln Richtung Oberhausen zwischen Kreuz Leverkusen und Leverkusen Opladen. Achtung bitte, hier gibt es eine ungesicherte Unfallstelle. Dann A4 Erfurt Richtung Kirchheimer Dreieck zwischen Wildeck Obersuhl und Wildeck Hönebach. Gefahr durch ein totes Tier auf der Fahrbahn. Auf der A5 Karlsruhe Richtung Basel ist nach einem Unfall zwischen Aachen und Appenweier. Nur eine von drei Spuren frei, mit Behinderungen ist hier zu rechnen. Die Autobahn 7 Hamburg Richtung Flensburg ist zwischen Schleswig-Jagel und Schubi wegen Löscharbeiten gesperrt. Und die Autobahn 620 Saarlouis Richtung Saarbrücken ist in Höhe Wattgassen wegen Reinigungsarbeiten gesperrt. Das Ganze wohl noch bis 7 Uhr. Ihnen unterwegs eine muntere Fahrt in den Montagmorgen hinein.
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0: Und für alle munter im Studio ist Tanne Bauer. Grüß Sie.

Mit diesem letzten Atemzug Eric Martins als Sänger von Mr. Big ist es 4.40 Uhr geworden. Nein, keine Angst, also letzter Atemzug, natürlich nur der letzte Ton. Es geht ihm ja mit seinen 65 Jahren gut. So, bei manchen geht's in Richtung Ende der Nachtschicht. Und Nena steht schon bereit, uns heimzuleuchten mit ihrem Lied. Sie wissen schon, das über den Leuchtturm.

Hier ist die ARD-Hitnacht mit einer aktuellen Falschfahrermeldung. Achtung bitte, auf der A3 zwischen Kreuz Nürnberg und Oberölsbach ist ein Falschfahrer gemeldet worden. Fahren Sie bitte ganz rechts und überholen Sie nicht. Auf der A3 zwischen Kreuz Nürnberg und Oberölsbach ist ein Falschfahrer unterwegs. Vorsicht in beiden Richtungen.

0: Ka-ching.
1: Ka-ching. Heute ist Montag nach Muttertag und dass Montag nicht unser aller Lieblingstag ist, das hat sich ja vielleicht auch schon rumgesprochen. Weiß nicht. Doch, glaub schon. Aber die Woche ist ja kurz. Also diesmal ist es gar nicht so schlimm, weil ja Himmelfahrt ansteht, Männertag. Für mich übrigens ein wirkliches Kuriosum. Warum kommt nach dem Muttertag eigentlich immer nur ein Montag, während nach Vatertag dafür ein ganzes Wochenende auf uns wartet? Denkwürdig.
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1: Und für alle, die darüber jetzt nachgrübeln, aber schon unterwegs sind, vielleicht noch einmal die Falschfahrerwarnung. Achtung bitte auf der A3 zwischen Kreuz Nürnberg und Oberösbach kommt Ihnen ein Falschfahrer entgegen. Vorsicht hier bitte in beiden Richtungen.

Love changes everything. Möge die Liebe Sie weiter durch den Tag begleiten. Wünscht Hanna Bauer, wenn Sie gleich mit Ihren ausgeschlafenen Frühradioleuten in den Morgen aufbrechen. Und wenn Sie doch noch nach 5 Uhr weiter die ARD-Hitnacht hören, bin ich auch noch ein Stündchen für Sie da. Wünsche aber ebenso nur zum Spaß auch Ihnen einen schönen Tag. Warum auch nicht?

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1: Um 5 Uhr mit Olaf Knapp. Der erste Evakuierungstag der MV Hondius, an deren Bord es zu 8 mutmaßlichen Infektionen mit dem Hunter-Virus kam, ist erfolgreich verlaufen. An der Rückführungsaktion sind 23 Länder beteiligt. Heute soll sie zu Ende gehen. Aus Barcelona Julia Macher.
2: 94 Menschen aus 19 Ländern wurden im Hafen Granadilla im Südosten Teneriffas unter großen Sicherheitsvorkehrungen von Bord gebracht und in ihre Herkunftsländer zurückgeführt, darunter auch 4 Passagiere aus Deutschland. Sie flogen mit einer niederländischen Maschine zunächst nach Eindhoven, reisen von dort begleitet von einem Ärzteteam nach Deutschland und begeben sich gemäß der Auflagen der jeweiligen Gesundheitsämter in Quarantäne. Wegen der langen Inkubationszeit empfiehlt die Weltgesundheitsorganisation WHO eine Isolation bis zu 42 Tagen.
1: US-Präsident Trump hat Teherans offizielle Antwort auf den jüngsten amerikanischen Vorschlag in den Verhandlungen zur Beendigung des Krieges als völlig inakzeptabel bezeichnet. Details zur iranischen Antwort gab er nicht bekannt. Laut der iranischen Nachrichtenagentur Tasnim forderte Teheran ein Ende des Kriegs an allen Fronten, die Aufhebung der Sanktionen und den Stopp der Blockade iranischer Häfen. Der US-Vorschlag zielte auf 30 Tage Verhandlungen. In Brüssel berät heute eine internationale Koalition darüber, wie verschleppte ukrainische Kinder wieder in ihre Heimat gebracht werden können. Mit dabei sind Vertreter der EU, der Ukraine, Kanadas und von Hilfsorganisationen. Aus Brüssel Thomas Spickhofen.
3: Tausende ukrainische Kinder wurden seit Kriegsbeginn verschleppt, mindestens 20.000 nach Einschätzung von Kommission und ukrainischer Regierung. Gerade einmal 2.200 von ihnen konnten den Angaben zufolge bislang in ihre Heimat zurückgebracht werden. Die internationale Koalition zur Rückführung der ukrainischen Kinder, die sich heute Nachmittag in Brüssel trifft, soll dabei helfen. Sie wurde vor 2 Jahren von Kanada und der Ukraine ins Leben gerufen. Seit September vergangenen Jahres ist auch die EU Mitglied. Die Initiative soll das Thema im öffentlichen Bewusstsein halten, sowie finanzielle und diplomatische Unterstützung organisieren.
1: In der Fußball-Bundesliga hat der Hamburger SV sein letztes Heimspiel der Saison gewonnen. Der HSV besiegte Freiburg mit 3:2. Außerdem hat sich Heidenheim eine letzte Chance für den Klassenerhalt erarbeitet. Die Heidenheimer gewannen in Köln mit 3:1 und sind jetzt punktgleich mit Wolfsburg und St. Pauli. Außerdem gewann Union Berlin in Mainz mit 3:1. Das waren die Nachrichten. Das Wetter in Deutschland. Am Tage bei vielen Wolken fällt zeitweise Regen oder es gibt einige Schauer, vor allem in der Südosthälfte Gewitter. Im Nordwesten unbeständig, 9 bis maximal 20 Grad. Es ist 5.03 Uhr.
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4: Eine Meldung schon für die A2 Berlin Richtung Hannover. Zwischen dem Kreuz Hannover Ost und dem Kreuz Hannover Buchholz brennt ein Auto. Deswegen ist die Fahrbahn an der Stelle gesperrt. Und Kreis Rodenburg und Kreis Stade. Die Landesstraße zwischen Heslingen und Kleten ist in beiden Richtungen bis 6 Uhr gesperrt. Das war's. Gute Fahrt.
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5: Guten Morgen. Ja, gestern noch Sommer, heute schon Herbst. Aber gemeinsam schaffen wir das dadurch. Kurze Woche, wir freuen uns, dass Sie mit uns in den Montag starten.
4: Und dann ist auch bald wieder Weihnachten. Guten Morgen.
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0: Guten Morgen. Ist das nicht herrlich? Man ist noch gar nicht richtig wach, aber dieser wunderbare Song dröhnt schon aus ihrem Radio. Elvis Presley, Suspicious Minds.
1: Wir freuen uns, dass Sie mit uns in den Montag starten und hoffen, Sie hatten ein zauberhaftes Wochenende. Das Wetter war ja wirklich insgesamt unterm Strich, kann man sagen, doch sehr schön. Und du hast mit deiner Frau gemeinsam den Balkon schön gemacht.
0: Ja,
1: wie war das?
0: Wir haben gegärtnert, deswegen habe ich so leicht schwarze Ränder noch unter den Nägeln. Wir haben das Hochbeet neu bestückt. Also ganz viele Kräuter gekauft, Rosmarin, Thymian, Schnittlauch,
1: schön.
0: Petersilie und Basilikum. Und denen werden wir jetzt Stück für Stück beim Sterben zugucken. Also Basilikum habe ich noch nie geschafft, auch im Hochbeet nicht, den durchzubringen.
1: Ich habe zwei bei mir in der Küche, die sehen aber auch überschaubar gut aus oder auch nicht so. Und meine Tochter hatte jetzt gerade ein Schulprojekt, die haben Kresse gesät, ganz süß. Und dann haben wir die jetzt zum Frühstück geerntet und es war wirklich sehr, sehr lecker. Ich weiß nur gar nicht, ob das eigentlich, also ob man die länger halten kann, ob die nachwächst. Wir versuchen es mal.
0: Hat sie das auf Klopapier gemacht? So haben wir das in der Schule damals gemacht.
1: So weit ist man im Jahr 2026. Ist es immerhin Watte.
0: Alles klar. Na gut, aber wenn man das mal hochnimmt von der Fensterbank, dann kann man einfach mal schön die Kresse halten.
1: Ja.
0: 11:55.

0: Einen wunderbaren Montagmorgen mit NDR 1 Niedersachsen um 17 Minuten nach 5. Wie schön, dass Sie auch schon mit am Start sind.
1: Viel Spaß bei der Arbeit.
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4: 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Ich arbeite bei der Firma MR Bau mit Sitz in Haselünne und wir bauen hier gerade ein Einfamilienhaus und bräuchten wohl ein neues Dubby. Ja, würde mich freuen, Chance, wenn du mir eins vorbeibringen könntest.
3: Oder vielleicht gleich zwei, dann könnt ihr eins stehen lassen im Haus, in der Küche, dann freuen sich die neuen Besitzer des Einfamilienhauses.
0: Auch eine gute Idee.
3: Also, Chance macht sich auf den Weg zu euch nach Haselünne ins Emsland.

voller Kehle dröhnt es durch ihre Küche. Lena Pur hier bei NDR in Niedersachsen. Guten Morgen, 5.22 Uhr. Und falls Sie nicht mehr in der Küche, sondern sogar schon im Auto sind, so früh, Respekt, dass Sie es rausgeschafft haben. Und das hier ist ganz wichtig, bitte vorsichtig fahren. A2 Hannover Richtung Dortmund zwischen Wunstorf-Lute und Wunstorf-Kohlenfeld ist eine ungesicherte Unfallstelle. Und nochmal die A2 Hannover Richtung Berlin. Bitte Vorsicht, in der Einfahrt Hemeler Wald ist eine ungesicherte Unfallstelle. Gute Fahrt für Sie, 5.23 Uhr.

0: Lalala, das Wetter war so schön am Wochenende. Guten Morgen mit NDR 1 Niedersachsen um 5:30 und jetzt kommt die Stunde der Wahrheit. Diese Woche wird es leider alles andere als schön. Eine Kaltfront zieht einmal durch heute und die Tagestop-Temperatur liegt bei kühlen 13 Grad. Ganz aktuell sind es 7 am Leuchtturm auf Norderney, hier ist es bewölkt. In Bremen an der Schlachte 8 Grad, hier auch bedeckter Himmel. Leichter Regen in Hannover. Bei 7 Grad. Am Stint in Lüneburg sind es 10. Oldenburg am Rathaus 7 Grad. Hier ist es stark bewölkt. Genauso auch in Osnabrück. Braunschweig am Braunschweiger Löwen nach Regen 10 Grad. Am Gänselieselbrunnen in Göttingen 10 Grad. Leichter Regen. Genauso auch in Braunlage. Es wird heute im Laufe des Tages auch immer wieder nass. Erstmal vor allem im Südosten. Später ab dem Nachmittag dann auch so Richtung Nordsee und Ems. Da kann dann sogar mal ein Gewitter mit dabei sein. Im Harz heute keine Sonne. Auf den ostfriesischen Inseln immerhin bis zu 5 Stunden.
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2: Guten Morgen an diejenigen von Ihnen, die schon hinterm Steuer sitzen. Vorsichtig fahren bitte A39 Winsen Richtung Lüneburg. Zwischen Maschen und Winsen West ist eine Ölspur. Die A2 Berlin Richtung Hannover ist zwischen dem Kreuz Hannover Ost und dem Kreuz Hannover Buchholz im Moment gesperrt, weil dort ein Fahrzeug brennt. Und im Kreis Rothenburg und im Kreis Stade ist die Landesstraße zwischen Heslingen und Kleten in beiden Richtungen gesperrt. Wir wünschen Ihnen eine gute Fahrt heute Morgen.
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0: Wir wünschen Ihnen einen zauberhaften Start in diesen Montag. Es ist ja eine kurze Woche, da Donnerstag ja schon wieder Himmelfahrt ist.
2: Ja, jetzt müsste das Wetter nur noch ein bisschen angenehmer werden. Im Moment ist es ja eher so, wir sagen wie jedes Jahr, der Sommer 2026 fand an einem Wochenende Anfang Mai statt. Jetzt wird's wieder kühl. Naja, wir machen uns muckelig, oder?
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0: so schön. Simply Red und Stars. Das ist doch mal ein wunderbarer Start in den Montag, oder?
1: Einmal recken und strecken. Schon ist es 5.40 Uhr. Guten Morgen mit Hellwach bei NR1 Niedersachsen. Und jetzt drehen wir die Zeit zurück ins Jahr 1981.
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4: 11. Mai.
5: Nobody wanted to produce Cats. Everybody thought.
6: Keiner wollte Cats produzieren. Jeder dachte, dass das die schlechteste Idee in der Theatergeschichte sei. Ich meine, Menschen als Katzen verkleidet? Geht's noch?
7: Und so nimmt der Komponist Andrew Lloyd Webber eine zweite Hypothek auf sein Haus auf, um seinen Traum von einem Katzenmusical selbst zu finanzieren. Die Idee dazu trägt er schon länger mit sich herum. Bereits 1977 beginnt er, die Katzengedichte von T.S. Eliot zu vertonen, die im englischsprachigen Raum jedes Kind kennt. Die Witwe des Dichters stimmt den Musicalplänen zu, gibt sogar drei unveröffentlichte Gedichte frei. Den emotionalsten Song Memory schreibt Webber zusammen mit seinem Regisseur. Heute vor 45 Jahren hat das Musical Cats in London Premiere. Die Londoner Zeitung Times lobt die aufwendige Inszenierung, die Katzenkostüme, die Tanznummern, findet aber die Musik nur mäßig und bezeichnet ausgerechnet den Titel Memory als geschmacklose Schnulze. Diese Kritik kann aber nicht verhindern, dass Andrew Lloyd Webber schon sehr bald seine Hypothek zurückzahlen kann und Cats ein Jahr später sogar in New York am Broadway läuft. Der Rest ist Musik.

Die Dire Straits wecken Sie. Auf geht's in die neue Woche. Es ist 17:45 und hier ist der NDR1 Niedersachsen Verkehrsservice. Vorsicht bitte auf der B6 Westschnellweg Hannover Richtung Nienburg in der Einfahrt Limmerstraße. Ist eine ungesicherte Unfallstelle.

0: Aufwachen jetzt mal. Schon 11:06. Hier ist NDR1 Niedersachsen. Hellwach. Guten Morgen.
1: Am 14. Juni um 19 Uhr haben wir ein Date. Dann ist das erste Spiel der Nationalelf bei der Fußball-Weltmeisterschaft.
0: Das hast du auf dem Schirm, Isa, jetzt schon?
1: Ja, ich habe mir schon alle Termine eingetragen, inklusive Uhrzeiten.
0: Nicht
1: also ich freue mich schon auf die WM, doch.
0: Gut, aber jetzt ist ja erstmal noch Bundesliga und da sind wir kurz vor Schluss und das ist echt nochmal richtig spannend. Also es geht ja immer noch um die Aufstiegs- und Abstiegsfrage. In der zweiten Liga jetzt vor dem letzten Spieltag nächsten Sonntag auf jeden Fall noch richtig eng. Hannover 96 hat nur unentschieden gespielt in Bochum. Da wäre das Stichwort Frust. Aber Hannes Wanger aus unserer Sportredaktion kennt sich noch viel besser aus. Hannes, wie stehen denn nach diesem Spiel die Aufstiegschancen für 96?
2: Ja, für 96 ist weiterhin alles möglich. Auch Paderborn spielte nur unentschieden. Elversberg verlor gestern sogar in Düsseldorf. Vor dem letzten Spieltag sind nun Elversberg, Hannover und Paderborn auf den Plätzen 2 bis 4 alle punktgleich. Das Torverhältnis spricht in dieser Dreierkonstellation klar für Elversberg. 96 ist gegenüber Paderborn im Vorteil. Heißt, gewinnt 96 am letzten Spieltag gegen Nürnberg, ist die Relegation so gut wie sicher. Wenn Elversberg im Heimspiel gegen die bereits abgestiegenen Preußen aus Münster nicht gewinnt, ist sogar der direkte Aufstieg noch möglich.
1: Okay, also Hannover kann es noch schaffen in Liga 1 am anderen Ende der Tabelle. Da tummelt sich Eintracht Braunschweig. Die haben ja aber immerhin 2:1 gegen Dresden gewonnen. Da Stichwort Freude. Hannes, was heißt das jetzt für die Braunschweiger?
2: Die 3 Punkte der Eintracht in Dresden waren auf jeden Fall enorm wichtig. Braunschweig ist aktuell 14. Am letzten Spieltag muss schon ganz schön viel zusammenkommen, damit die Eintracht noch auf einen direkten Abstiegsplatz fällt. Auf den Tabellen 16. Arminia Bielefeld beträgt der Vorsprung allerdings nur 1 Punkt. Klar ist, mit einem Sieg beim Zweitligameister Schalke ist Braunschweig gerettet. Ansonsten müssen sie auf Schützenhilfe hoffen. Verfolger Düsseldorf ist beim vorletzten Fürth zu Gast. Bielefeld empfängt Hertha BSC. Die Braunschweiger Ausgangslage hat sich also nochmal verbessert. Dennoch könnte der letzte Spieltag die Nerven der Eintracht-Fans nochmal auf die Probe stellen.
0: Also kommendes Wochenende nochmal richtig Spannung für die Fans von Eintracht Braunschweig und Hannover 96. Hannes Wanger, Dankeschön.
1: Ja, und auch in der ersten Liga, ne? Da zittern ja am anderen Ende auch noch Nordclubs, St. Pauli und Wolfsburg. Die stehen gemeinsam mit Heidenheim punktgleich auf den letzten 3 Tabellenplätzen. Einer wird es noch in die Relegation schaffen, die anderen beiden steigen direkt ab. Also, da ist noch was drin. Besonders pikant dann ja das Spiel vom VfL Wolfsburg bei FC St. Pauli.
0: Also wir in Niedersachsen fiebern mit am letzten Spieltag der ersten und zweiten Bundesliga am kommenden Wochenende. 9:06 ist es jetzt.

0: Tja, und das Schlimme ist, genau bei diesem Song möchte man sich ein bisschen bewegen. Zumindest so von einem Knie auf das nächste. Das ist Eddie Grant. Und das ist ja auch Tanzen. Eddie Grant, I Don't Wanna Dance.
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0: Die A2 Berlin Richtung Hannover ist zwischen dem Kreuz Hannover Ost und Kreuz Hannover Buchholz wegen eines Feuerwehreinsatzes gesperrt. Im Moment 4 Kilometer Stau ab Lehrte. Die A2 Hannover Richtung Dortmund ist zwischen Wunsdorf-Lute und Wunsdorf-Kohlenfeld gesperrt. Stefanie hat sich schon gemeldet über die NDR Niedersachsen-App. Sie steht drin, da hat es einen Unfall gegeben. Und im Moment gerade noch die Sperrung im Kreis Rothenburg und im Kreis Strade. Die Landesstraße zwischen Heslinge und Kleten. Aber nur noch wenige Augenblicke. Gleich bis um 6. Gute Fahrt für Sie heute Morgen.
2: Es ist 6 Uhr.
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2: Mit Karin Jäger. Schönen guten Morgen. Die Schlagzeilen. 4 deutsche Passagiere sind nach Hantavirus-Ausbruch auf Kreuzfahrtschiff ausgeflogen worden. Zukunft der Suchtklinik für Kinder und Jugendliche in Ahlhorn ist weiter unklar. HSV gewinnt letztes Bundesliga-Heimspiel gegen Freiburg mit 3:2. Das Wetter heute oftmals regnerisch bei maximal 13 Grad. Nach dem Hantavirus-Ausbruch auf dem Kreuzfahrtschiff Hondius sind gestern die ersten Passagiere unter strengen Sicherheitsvorkehrungen in Teneriffa von Bord geholt worden, darunter auch 4 Deutsche. Aus Barcelona, Julia Macher.
3: Sie flogen mit einer niederländischen Maschine zunächst nach Eindhoven, reisen von dort begleitet von einem Ärzteteam nach Deutschland und begeben sich gemäß der Auflagen der jeweiligen Gesundheitsämter in Quarantäne. Wegen der langen Inkubationszeit empfiehlt die Weltgesundheitsorganisation WHO eine Isolation bis zu 42 Tagen. Die Gefahr für die breite Öffentlichkeit durch das Hantavirus sei gering, so die WHO. Heute sollen 2 weitere Maschinen mit Rückkehrern des Kreuzfahrtschiffes starten. Ein Flugzeug mit Passagieren aus Australien, Neuseeland und Teilen Asiens, eines Richtung Niederlande mit einem Teil der Crew. Anschließend verlässt die MV Hondius die Kanaren und nimmt mit der restlichen Crew Kurs auf Rotterdam.
2: Für Deutschlands größte Suchtklinik für Kinder und Jugendliche im Kreis Oldenburg ist bislang kein neues Finanzierungsmodell gefunden worden. Eine von der Klinik gesetzte Frist ist am Abend abgelaufen. Im Laufe des Tages soll es Informationen geben, wie es mit der Dietrich-Bonhoeffer-Klinik in Ahlhorn weitergeht. Jan-Bastian Buck, womit ist da zu rechnen?
4: Da lassen sich die Beteiligten im Vorfeld überhaupt nicht in die Karten gucken. Laut einer Sprecherin des Klinikbetreibers Leinerstift hat es zwar viele Gespräche gegeben, vor allem mit der Deutschen Rentenversicherung, auch politische Vertreter waren dabei, unter anderem auch der Sucht- und Drogenbeauftragte der Bundesregierung Hendrik Streeck. Geeinigt habe man sich aber nicht. Die Dietrich-Bonhoeffer-Klinik behandelt suchtkranke Kinder und Jugendliche nach einem Entzug und braucht dafür nach Leinerstift-Angaben 520 Euro pro Tag und Patient. Das sind 200 Euro mehr als der Tagessatz, den die Deutsche Rentenversicherung zahlt. Die Frist bis gestern hatten sich die Klinikbetreiber selbst gesetzt. Danach sei es unter den aktuellen Bedingungen nicht mehr möglich, die Therapieplätze zu erhalten. Dann würde die Klinik zum 30. Juni schließen.
2: Menschen, die arbeiten gehen und zusätzlich einen Angehörigen pflegen, kommen oft an ihre Grenzen, nehmen aber dennoch kaum Hilfsangebote in Anspruch. Das ist das Ergebnis einer Forsa-Umfrage unter pflegenden Angehörigen im Auftrag der AOK. Demnach ist knapp die Hälfte der Befragten im Alter körperlich und psychisch hoch belastet. Dennoch organisiert ein Großteil von ihnen die häusliche Pflege weitgehend selbst. Auch Angebote wie etwa Kurzzeitpflege werden kaum genutzt, weil viele Pflegende nicht möchten, dass ihre Angehörigen von fremden Personen betreut werden. An den Haupt- und Realschulen in Niedersachsen starten heute die schriftlichen Abschlussprüfungen. Rund 51.000 Schülerinnen und Schüler nehmen daran teil. Los geht es mit dem Fach Deutsch. Bis zum nächsten Montag folgen Klausuren in Englisch und Mathematik. Die Aufgaben der Abschlussarbeiten sind landesweit einheitlich. Die Ergebnisse erhalten die Prüflinge Anfang Juni. Und zum Fußball. In der Bundesliga hat der Hamburger SV gestern sein letztes Heimspiel der Saison gewonnen. Gegen den SC Freiburg gab es einen 3:2 Erfolg. Mats Nicholson.
5: Der HSV verabschiedet sich mit einem total verdienten Sieg vom eigenen Publikum. Die frühe Führung durch Jatta konnte Matanovic für Freiburg umgehend ausgleichen. In der zweiten Hälfte aber gelang den Hamburgern der Doppelschlag. Der mal wieder überragende Vuskovic traf per Freistoß zum 2:1. Der gerade eingewechselte Balde legte das 3:1 nach. Matanovic Anschlusstor kam zu spät. Freiburg hat die Europapokalteilnahme in der kommenden Saison noch nicht sicher. Der Hamburger SV wird diese Saison definitiv als bester Nordclub beenden.
2: Außerdem hat Heidenheim gestern mit 3:1 in Köln gewonnen und hat wieder Hoffnung im Abstiegskampf. Die Partie zwischen Mainz und Union Berlin endete 1:3. Am letzten Spieltag der deutschen Basketballliga haben sich die Löwen Braunschweig mit einem 104:90 Heimsieg gegen Chemnitz verabschiedet. Die Braunschweiger standen schon vor dem Spiel als Absteiger fest. Rasta Fechter hat mit 103:89 in Heidelberg gewonnen und den Einzug ins Play-in erreicht. Im Kampf um das Play-off-Ticket trifft Fechter am Dienstag zu Hause auf Trier. Die Baskets Oldenburg unterlagen in München mit 67:77 und beenden die Saison als Elfter. Und die Zeit, es ist 6:05 Uhr.
6: Und das ist das Wetter für Niedersachsen. Heute dürfen wir uns über einen Pollen-Wegwaschtag für unser Auto freuen. Kostenlos und biologisch. Dabei wird die grüne Suppe einmal schön weggewaschen. Es wird immer wieder nass. Zuerst im Südosten, später ab dem Nachmittag dann auch so Richtung Nordsee und Ems. Da kann dann durchaus auch mal ein kurzes Gewitter mit dabei sein. Im Harz heute leider überhaupt keine Sonne. Auf den ostfriesischen Inseln immerhin bis zu 5 Stunden. Aber es ist deutlich kühler als gestern. Tagestop-Temperatur liegt bei 13 Grad. Aktuell sind es 7 in Bremerhaven, 9 in Wolfenbüttel und Duderstadt.
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6: Guten Morgen. Wie schön, dass Sie mit uns gemeinsam in diese kurze Woche starten.
0: In die Woche der Eisheiligen. Heute geht's ja los, ne?
6: Ja.
0: Heute ist Mamertus, der erste der 5. Wusstest du natürlich.
6: Natürlich.
0: Mit Mamertus geht es ja mal los. Selbstverständlich. Wir haben uns mal umgehört, wie sattelfest wir in Niedersachsen mit den Eisheiligen und der Reihenfolge und so überhaupt noch sind. Was zu lachen und was zu lernen. Gleich in etwas mehr als 7 Minuten.
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0: Licky Lee und I Follow Rivers bringt uns gut rein in den Montagmorgen um 14 Minuten nach 6. Sie sind bei Hellwach. Hier ist NDR 1 Niedersachsen und man kann über Keno Bergholz wirklich vieles sagen.
1: Was kommt denn jetzt?
0: Aber mutig ist er ja, ne?
1: Wieso?
0: Hat am Wochenende, hat er gerade erzählt, noch den Balkon schick gemacht, inklusive Kräutern, die du und deine Frau gepflanzt haben im Hochbeet.
1: Ach so, ja, richtig. Ja,
0: ja, aber ich meine, nun geht das ja los mit den Eisheiligen diese Woche, ne?
1: Oh. Ich meine, gut, der Basilikum ist mir noch immer eingegangen, egal wann ich ihn gepflanzt habe, insofern. Aber du hast natürlich recht, es ist ein wenig gewagt. Heute geht's ja los mit Mamertus, dann haben wir Pankratius, Servatius, Bonifatius und die kalte Sophie natürlich am Ende. Mir persönlich liegt ja Mamertus am nächsten heute. Der ist ja, du weißt es sicherlich noch, Isabel, ist ja der Bischof von Vienne gewesen im 5. Jahrhundert. Damals hat er die Bittprozession vor Christi Himmelfahrt angeführt, unter anderem eben um Naturkatastrophen abzuwenden. Daher kommt das ja, Naturkatastrophe, Wetter, Frost, schlechte Ernte, damit hängt das eben zusammen.
0: Sie sind hier beim Norddeutschen Rundfunk, wir wollen ja auch unserem Bildungsauftrag gerecht werden.
1: Haken dran!
0: Ob es an den Tagen vom 11. bis 15. Mai tatsächlich nochmal besonders kalt wurde, also konkret belegen lässt sich das ohne Messdaten nicht, aber der Deutsche Wetterdienst sagt, Spätfröste gibt es im Mai immer wieder mal, allerdings sind sie zufällig verteilt. So, und Florian Kneifel, der hat sich jetzt mal umgehört, wie fit Sie denn eigentlich sind in Sachen Eisheilige.
2: Schon mal von Mamertus, Servatius und Bonifatius gehört?
3: Ist irgendwas mit Gott zu tun oder sowas?
4: Heiliger? Ich weiß es nicht. Ein Schutzbefohlener oder sind das DJs?
2: DJs?
5: Mhm. Wäre ein cooler Name für DJs.
4: Ja.
6: Bonifatius. Eine Biersorte.
2: Drei bayerische Biersorten. Ja,
4: stimmt. Ich würde sagen, das ist ein Likör.
2: Hast du schon mal von Mamertus, Pankratius und Servatius gehört?
7: Nee. Papst?
2: Drei Päpste?
7: Klingt ziemlich danach. Klingt mir sehr nach Kirche.
4: Musik?
2: Welche Musikrichtung wär's denn dann bei denen?
4: Was Kirchliches.
0: Wir fassen zusammen von Likör über DJ bis Kirche, alles dabei. Oh, herrlich.
1: 6:16 Uhr, guten Morgen mit NDR 1 Niedersachsen.

Hans-Rudolf sitzt mit Ihnen am Frühstückstisch um 20 nach 6, hellwach bei NDR 1 Niedersachsen. Und für den Fall, dass Sie schon unterwegs sind Richtung Hamburg, bitte aufpassen, vorsichtig fahren. Der NDR 1 Niedersachsen Verkehrsservice A7 Hamburg Richtung Flensburg zwischen Stelling und Dreieck Hamburg Nordwest liegt eine Plane, wie man in Hamburg sagt. Gute Fahrt für Sie heute Morgen.

0: wenn uns jetzt jemand sehen würde. Beide nicken sie mit dem Kopf und wippen hier auf ihren Stühlen. Ottermann, D-I-S-C-O bei NDR 1 Niedersachsen um 6.23 Uhr. Guten Morgen.
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0: perfekt, um sich unter der Dusche so richtig warm zu singen für den Tag.
1: Hört ja noch keiner zu, weil glauben Sie, was wir hier machen? The Lion Sleeps Tonight in dieser wunderbaren Tight-Fit-Version. Hoffentlich kriegen wir Karin Jäger beruhigt jetzt gleich. Aber ich lese erstmal noch Verkehrsmeldungen vor.
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1: Vorsichtig fahren bitte auf der A1 Bremen Richtung Hamburg zwischen Harburg und Stillhorn. Ein kaputtes Auto, außerdem liegen da Metallteile. Die A2 Berlin Richtung Hannover ist zwischen Kreuz Hannover Ost und Kreuz Hannover Buchholz. Wegen eines Feuerwehreinsatzes gesperrt, dadurch 4 Kilometer Stau im Moment ab Lehrte. Die A2 Hannover Richtung Dortmund macht auch Probleme. Sperrung nach einem Unfall zwischen Wunsdorf-Lute und Wunsdorf-Kohlenfeld. Dann sind wir mit Ihnen in Ostfriesland. Die A280 Groningen Richtung Leer wird zwischen Bunde West und Dreieck Bunde heute Morgen um 8 bis 11 Uhr gesperrt wegen Bauarbeiten. Und Kreis Wesermarsch, die Köterender Straße ist zwischen Neuenhunddorf und Neuenkoop wegen Bauarbeiten ab heute Morgen 7.30 Uhr, also in einer Stunde bis 16.30 Uhr in beiden Richtungen gesperrt. Das war's, gute Fahrt, jetzt um 6.31 Uhr.
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3: Mit Karin Jäger, schönen guten Morgen. Nach dem Hantavirus-Ausbruch auf einem Kreuzfahrtschiff sind 4 deutsche Passagiere in die Niederlande ausgeflogen worden. Jetzt sollen sie mit Rettungswagen nach Hause gebracht werden, wo sie dann in Quarantäne müssen. Die EU-Außenminister beraten heute in Brüssel mit ihrem syrischen Amtskollegen über den Wiederaufbau des Landes. Zudem diskutieren sie darüber, wie die Ukraine militärisch weiter unterstützt werden kann. Und der HSV hat sein letztes Heimspiel in der Fußball-Bundesliga gegen Freiburg mit 3:2 gewonnen. Außerdem gewann Heidenheim gestern mit 3:1 in Köln. Die Partie Mainz und Union Berlin endete mit 1:3. Und die Zeit, es ist 6.32 Uhr.
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4: Aus dem Studio Oldenburg mit Anna Schlieter. Guten Morgen. Für Deutschlands größte Suchtklinik für Kinder und Jugendliche im Kreis Oldenburg ist bislang kein neues Finanzierungsmodell gefunden worden. Eine von der Klinik selbst gesetzte Frist ist am Abend abgelaufen. Im Laufe des Tages soll es Informationen geben, wie es mit der Dietrich-Bonhoeffer-Klinik in Ahlhorn weitergeht. Jan-Bastian Buck, womit ist da zu rechnen?
5: Laut einer Sprecherin des Klinikbetreibers Leinerstift hat es zwar viele Gespräche gegeben, vor allem

0: ich gehe mal in die Weihnachtsrichtung. Mary's Child heißt das, ne? Das ist auch von Bonnie M. gewesen. Das fand ich dann zu Weihnachten auch immer ganz nett. Bei meinen Eltern, die haben Bonnie M. schon gehört. Dann war ich früher im Tanzverein und da haben wir auch dazu getanzt. Hier Daddy Cool.
1: Ah, auch ein großer Hit natürlich. Also können wir nur sehr empfehlen, die Doku heute Abend, 23:20 Uhr im Ersten.

0: Guten Morgen mit NDR 1 Niedersachsen. Schön, dass Sie mit uns in die neue Woche starten. Es ist 6.51 Uhr.
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0: Heute ist Chance ins Emsland gefahren.
4: Wir melden uns heute von der Baustelle. Wir stehen auf der ersten Etage eines Hauses, was es eigentlich noch gar nicht gibt. Hier arbeitet die Firma MR Bau aus Haselünne. Vier fleißige Kollegen sind hier am Arbeiten. Moin, ihr Lieben!
5: Moin,
4: Felix, du bist hier Maurer. Was macht ihr gerade?
5: Gerade stehen wir auf der Decke und legen die Kimmschicht an.
4: Was ist das?
5: Es ist die erste Schicht vom Mauerwerk und darauf kleben wir dann weiter die Außenwände mit Yton. Ne?
6: Dann werden wir erst die Ecken auflegen, damit wir da später die Schnur zwischenspannen können zwischen den beiden Ecken und dann haben wir eine gerade Mauer.
4: Fantastisch. Und dann baut ihr so schöne Häuser. Ich bin begeistert. Jetzt fehlt aber ein Radio. Was ist los?
5: Ja, unser altes Radio ist leider kaputt gegangen und ja, deswegen bräuchten wir ein neues.
4: Da steht es. Viel Spaß bei der Arbeit. Hier ist euer funkelnagelneues Dummy Gute Laune Radio.
5: Yo.
4: Es gibt einen ganz guten Insider-Tipp, Felix.
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0: Bei dem Betonmischer da im Hintergrund müssen die das Radio aber ganz schön laut drehen, ne?
3: Ja, absolut. Und hol dir mal eine Wasserwaage mit Laser, dann hast du alles in eins.
0: Ja, voll Laser.
3: Ja, ja.
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0: Sagen Sie das mal ein paar Mal hintereinander. Ticket Chance, Ticket Chance, Ticket, Ticket Chance, Chance. Das macht aber mal richtig wach am Montagmorgen. Aber
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0: Vorsichtig fahren bitte auf der A7 Hamburg Richtung Hannover. Zwischen Hamburg-Waltershof und Hausbruch liegt ein Tier. Dann haben wir Stau auf der A1 Osnabrück Richtung Bremen. Zwischen Bremen-Brinkum und Asten 3 Kilometer. Die A2 Berlin Richtung Hannover ist zwischen Kreuz Hannover Ost und dem Kreuz Hannover Buchholz gesperrt. Immer noch ein Feuerwehreinsatz. Dadurch 4 Kilometer Stau ab Lehrte. A7 Kassel Richtung Hannover zwischen Derneburg-Salzgitter und Hildesheim. 5 Kilometer Stau. Auf Verzögerung 1,5 Stunden. Die A280 Groningen Richtung Leer zwischen Bunde West und Dreieckbunde ab 8 Uhr heute Morgen gesperrt bis um 11 wegen Bauarbeiten. In Bad Alsen ist die Bückeburger Straße zwischen Obernkirchener Straße und Bahnhofstraße in beiden Richtungen gesperrt. Wasserrohrbruch und im Kreis Wesermarsch wird die Köterender Straße zwischen Neuenhundorf und Neuenkop gleich ab 7.30 Uhr wegen Bauarbeiten gesperrt. Ansonsten gute Fahrt.
2: Es ist 7 Uhr.
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2: Mit Karin Jäger. Schönen guten Morgen. Die Schlagzeilen. 4 deutsche Passagiere sind nach Hantavirus-Ausbruch auf Kreuzfahrtschiff ausgeflogen worden. Zukunft der Suchtklinik für Kinder und Jugendliche in Ahlhorn ist weiter unklar. HSV gewinnt letztes Bundesliga-Heimspiel gegen Freiburg mit 3:2. Das Wetter heute erstmal regnerisch bei maximal 13 Grad. Nach dem Hantavirus-Ausbruch auf dem Kreuzfahrtschiff Hondius sind gestern die ersten Passagiere unter strengen Sicherheitsvorkehrungen in Teneriffa von Bord geholt worden, darunter auch 4 Deutsche. Aus Barcelona, Julia Macher.
3: Sie flogen mit einer niederländischen Maschine zunächst nach Eindhoven, reisen von dort begleitet von einem Ärzteteam nach Deutschland und begeben sich gemäß der Auflagen der jeweiligen Gesundheitsämter in Quarantäne. Wegen der langen Inkubationszeit empfiehlt die Weltgesundheitsorganisation WHO eine Isolation bis zu 42 Tagen. Die Gefahr für die breite Öffentlichkeit durch das Hantavirus sei gering, so die WHO. Heute sollen 2 weitere Maschinen mit Rückkehrern des Kreuzfahrtschiffes starten. Ein Flugzeug mit Passagieren aus Australien, Neuseeland und Teilen Asiens, eines Richtung Niederlande mit einem Teil der Crew. Anschließend verlässt die MV Hondius die Kanaren und nimmt mit der restlichen Crew Kurs auf Rotterdam.
2: US-Präsident Trump hat einen iranischen Vorschlag für Friedensgespräche als inakzeptabel zurückgewiesen. Vorausgegangen war ein US-Vorschlag, die Kämpfe einzustellen, bevor über strittige Themen wie das iranische Atomprogramm verhandelt wird. Iranischen Staatsmedien zufolge hatte Iran im Gegenzug unter anderem die volle Souveränität über die Straße von Hormus und das Ende der Sanktionen gefordert. Für Deutschlands größte Suchtklinik für Kinder und Jugendliche im Kreis Oldenburg ist bislang kein neues Finanzierungsmodell gefunden worden. Eine von der Klinik gesetzte Frist ist am Abend abgelaufen. Im Laufe des Tages soll es Informationen geben, wie es mit der Dietrich-Bonhoeffer-Klinik in Ahlhorn weitergeht. Jan-Bastian Buck, womit ist da zu rechnen?
4: Da lassen sich die Beteiligten im Vorfeld überhaupt nicht in die Karten gucken. Laut einer Sprecherin des Klinikbetreibers Leiner Stift hat es zwar viele Gespräche gegeben, vor allem mit der Deutschen Rentenversicherung. Auch politische Vertreter waren dabei, unter anderem auch der Sucht- und Drogenbeauftragte der Bundesregierung Hendrik Streeck. Geeinigt habe man sich aber nicht. Die Dietrich-Bonhoeffer-Klinik behandelt suchtkranke Kinder und Jugendliche nach einem Entzug und braucht dafür nach Leiner Stift-Angaben 520 Euro pro Tag und Patient. Das sind 200 Euro mehr als der Tagessatz, den die Deutsche Rentenversicherung zahlt. Die Frist bis gestern hatten sich die Klinikbetreiber selbst gesetzt. Danach sei es unter den aktuellen Bedingungen nicht mehr möglich, die Therapieplätze zu erhalten. Dann würde die Klinik zum 30. Juni schließen.
2: Auf der A2 zwischen Hannover Ost und Buchholz brennt ein LKW. Wie die Polizei mitteilt, ist die Autobahn in Richtung Hannover voll gesperrt. Es hat sich bereits ein mehrere Kilometer langer Stau gebildet. Die Feuerwehr ist vor Ort und löscht den Auflieger des Lasters. Wie lange die Lösch- und Bergungsarbeiten dauern, ist aktuell nicht abzusehen. Zum Fußball. In der Bundesliga hat der Hamburger SV gestern sein letztes Heimspiel der Saison gewonnen. Gegen den SC Freiburg gab es einen 3:2 Erfolg. Mats Nicholsen.
5: Der HSV verabschiedet sich mit einem total verdienten Sieg vom eigenen Publikum. Die frühe Führung durch Jatta konnte Matanovic für Freiburg umgehend ausgleichen. In der zweiten Hälfte aber gelang den Hamburgern der Doppelschlag. Der mal wieder überragende Vucevic traf per Freistoß zum 2:1. Der gerade eingewechselte Balde legte das 3:1 nach. Matanovic' Anschlusstor kam zu spät. Freiburg hat die Europapokalteilnahme in der kommenden Saison noch nicht sicher. Der Hamburger SV wird diese Saison definitiv als bester Nordclub beenden.
2: Außerdem hat Heidenheim gestern mit 3:1 in Köln gewonnen und hat wieder Hoffnung im Abstiegskampf. Die Partie zwischen Mainz und Union Berlin endete 1:3. Am letzten Spieltag der deutschen Basketballliga haben sich die Löwen Braunschweig mit einem 104:90 Heimsieg gegen Chemnitz verabschiedet. Die Braunschweiger standen schon vor dem Spiel als Absteiger fest. Rasta Fechter hat mit 103:89 in Heidelberg gewonnen und den Einzug ins Play-in erreicht. Im Kampf um das Play-off-Ticket trifft Fechter am Dienstag zu Hause auf Trier. Die Baskets Oldenburg unterlagen in München mit 67:77 und beenden die Saison als Elfter. Die Zeit, es ist 7.05 Uhr.
6: Und das ist das Wetter für Niedersachsen. Gestern sind die Kinder bei Omi und Opi im Garten noch barfuß rumgetobt. Heute Morgen stehen die Gummistiefel bereit. Das wird heute einen relativ markanten Wetterwechsel geben. Eine Kaltfront zieht durch, heute nur noch 13 Grad maximal. Ganz aktuell sind es 6 in Melle, 7 in Cuxhaven und 9 in Lüneburg. Und dazu wird es auch immer wieder nass. Vor allem erstmal im Südosten von Niedersachsen, später dann ab dem Nachmittag auch so Richtung Nordsee und Ems. Und da kann dann durchaus auch mal ein Gewitter mit dabei sein. Im Harz heute so gut wie keine Sonne, auf den ostfriesischen Inseln immerhin bis zu 5 Stunden. Also ab und zu kämpft sich die Sonne auch mal durch.
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6: Guten Morgen. Wie schön, dass Sie mit uns in den Montag starten, in diese kurze Arbeitswoche, für viele ja zumindest.
0: Für einige ist es eine ganz, ganz wichtige Woche, denn die Abschlussprüfungen an den Haupt- und Realschulen bei uns in Niedersachsen starten. Heute geht's los mit Deutsch, Mittwoch Englisch, nächsten Sonntag Mathe.
6: Mir zieht sich direkt wieder zusammen im Magen. Ich hoffe, ihr könnt frühstücken. Ich konnte das damals nie vor so Prüfungen.
0: Falls Sie oder ihr betroffen sind oder seid, wir drücken natürlich ganz, ganz feste die Daumen. Ihr schafft das schon.
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0: Es ist 13 nach 7 am Montag. Guten Morgen bei Hellwach. Ich muss gestehen, ich bin heute fast so aufgeregt wie damals, als ich als kleiner Keno Trompetenunterricht hatte und dann so zum ersten Mal Vorspiel war. Da kamen dann alle Eltern von den Musikschulkindern und da mussten wir was vorspielen.
1: Oh ja, das kenne ich auch noch. Sämtliche Arten von Prüfungen früher als Kind noch viel schlimmer als als Erwachsener.
0: Und so ähnlich aufgeregt bin ich auch, sind wir auch, denn wir haben da was Neues.
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1: Wir spielen Ihnen drei bekannte Songschnipsel vor und in jedem fehlt ein Wort. Wenn Sie das erste Wort richtig erraten, dann gibt es 25 Euro und für jedes weitere verdoppeln wir. Heißt also, wenn Sie zwei richtig erraten, dann gibt es 50 Euro. Bei drei richtigen Wörtern gibt es 100 Euro.
0: Soweit so richtig, Isabel. Spielregeln erklären kannst du. Wollen wir mal, willst du mal deinen Mut zur Lücke können unter Beweis stellen?
1: Ich wollte gerade sagen, also ganz im Ernst, wieso bist du eigentlich aufgeregt? Ich soll doch jetzt hier die Spielrunde spielen,
0: möchtest
1: ich bin aufgeregt.
0: Möchtest du meine Probekandidatin sein?
1: Ja, versuchen wir es mal.
0: Also, Frau Eulenstein, was würden Sie denn machen mit dem Geld? Okay,
1: weiß
0: das,
1: ich nicht.
0: Das lassen wir weg. Hier kommt der erste Schnipsel. Welches
1: one.
0: Wort?
1: Number one. Number one, bitte, bitte, bitte, komm.
0: One, hast du gesagt. One ist richtig. Blondie, the tide is high. 25 Euro hättest du jetzt schon.
1: Mhm.
0: Jetzt würden wir für das zweite richtige Wort verdoppeln auf 50. Nächster Schnipsel.
3: Schließ die Augen und lauf einfach geradeaus. Und am Ende der Straße steht ein am See.
1: Ein Haus. Das war jetzt tatsächlich dankbar.
0: Relativ einfach.
1: Peter Fox, das geht.
0: Stimmt natürlich. Jetzt die Chance auf 100 Euro nochmal zu verdoppeln. Dritter Schnipsel.
1: One more time.
0: Das war aber auch ein Geschenk, gell?
1: Das war wirklich, das war machbar.
0: 100 Euro Spielgeld. 100 Kujambels für Isabel Eulenstein. Also so funktioniert's. Relativ überschaubar, was das Regelwerk betrifft. Wenn Isabel das kann, dann können Sie das auch. Ha? Spielen
1: Wollen Sie
0: mit
1: mal mitmachen?
0: Uns. Ja, klar, na los.
1: Ja, dann klicken Sie doch mal auf Mitmachen in der NDR Niedersachsen-App. Die erste richtige Runde mit Ihnen dann in bummelig einer halben Stunde gegen 20 vor 8. Und wir haben hier ja schon viele, viele Runden immer mal so probiert und gemacht. Und ich muss sagen, so live im Radio, es geht. Sie schaffen das.
0: Da bin ich ganz, ganz sicher. Also jetzt mitmachen, klicken in unserer NDR Niedersachsen-App.
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0: Einen wunderbaren Montagmorgen. Sie hören NDR 1 Niedersachsen um 7.24 Uhr gleich.
1: Bei uns in Ostfriesland gibt's jetzt was Neues. Wir haben jetzt einen sogenannten Gewichtsblitzer.
0: Was zur Hölle ist das?
1: Ja, er befindet sich noch im Aufbau. Im Laufe dieses Monats soll er an der Lederbrücke in Leer aufgebaut werden. Die Lederbrücke ist ja ein bisschen marode, hält nicht mehr so wahnsinnig viel Gewicht aus. Und deswegen ist es also so, dass Lastwagen, die mehr als 7,5 Tonnen wiegen, nicht mehr drüber fahren dürfen. Deswegen sollen da jetzt so Scanner aufgebaut werden. Und die erkennen dann auf irgendeine wundersame technische Art und Weise, wie schwer man als Fahrzeug ist. Und wenn man eben über 7,5 Tonnen wiegt, dann darf man nicht drüber und wird auf eine Umleitung geleitet.
0: Okay, clever, was es alles gibt mittlerweile, ne?
1: Was für Blitzer müsste es denn noch geben? Also, wir haben normal die Geschwindigkeitsblitzer, wir haben jetzt Gewichtsblitzer. Ich weiß nicht, wenn es einen Blitzer für blöde Sprüche gäbe oder dumme Scherze.
0: Oder würde bei dir mal relativ oft auslösen. Ja.
1: Aber ein Blitzer für ganz besonders frisches Aussehen am Montagmorgen?
0: Das wäre doch nice.
1: Isabel, da haben sie dich.
0: Ah.

0: Ja, es ist Montag, aber die Beach Boys laufen im Radio. Das ist doch was. Sloop John B. hier bei NR1 Niedersachsen. Es geht mit ganz großen Schritten auf 7:30 zu. Und es ist wie üblich am Montagmorgen im Frühverkehr. Doch eine ganze Menge los.
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0: Vorsichtig fahren bitte auf der A39. Salzgitter Richtung Braunschweig. Zwischen Salzgitter-Lichtenberg und Lebenstedt-Süd ist eine ungesicherte Unfallstelle. Und dann jede Menge Stau oder stochender Verkehr. A1 Osnabrück Richtung Bremen. Zwischen Bremen-Brinkum und Arsten 3 Kilometer Stau. Die A2 Berlin Richtung Hannover ist zwischen Kreuz Hannover Ost und dem Kreuz Hannover Buchholz wegen eines Feuerwehreinsatzes gesperrt. Dadurch kommt es auch auf der Gegenfahrbahn zu Sichtbehinderungen durch Rauch. Zusätzlich im Moment 4 Kilometer Stau ab Lehrte. A7 Kassel Richtung Hannover zwischen Derneburg-Salzgitter und Hildesheim 5 Kilometer Stau. Verzögerung dort eine knappe Dreiviertelstunde. Und dann sind wir mit Ihnen auf der A27 Bremen Richtung Bremerhaven. Zwischen Bremerhaven Süd und Geestemünde 3 Kilometer stockender Verkehr. Nach Ostfriesland die A280 Groningen Richtung Leer wird zwischen Bunde West und Dreieckbunde von 8 Uhr gleich in einer halben Stunde bis um 11 wegen Bauarbeiten gesperrt. Bad Eilsen, die Bückeburger Straße ist zwischen Obernkirchener Straße und Bahnhofstraße im Moment in beiden Richtungen gesperrt. Da hat es einen Wasserrohrbruch gegeben. Dann gehen wir in den Kreis Hildesheim. Die Landesstraße ist zwischen B6 Goslarsche Landesstraße und der A7 Hildesheimer Börde nach einem Unfall in beiden Richtungen gesperrt. Und Bauarbeiten heute im Kreis Wesermarsch. Die Köteränder Straße ist deshalb zwischen Neuenhundorf und Neuenkoop in beiden Richtungen gesperrt. Das Ganze dauert noch bis 16 Uhr heute Nachmittag. Ansonsten Ihnen eine gute Fahrt jetzt um 7:30.
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2: Mit Karin Jäger. Schönen guten Morgen. Nach dem Hantavirus-Ausbruch auf einem Kreuzfahrtschiff sind 4 deutsche Passagiere in die Niederlande ausgeflogen worden. Jetzt sollen sie mit Rettungswagen nach Hause gebracht werden, wo sie dann in Quarantäne müssen. Verteidigungsminister Pistorius ist zu Gesprächen über einen Ausbau der Rüstungskooperation in Kiew eingetroffen. Im Fokus stehen neue Projekte zur gemeinsamen Entwicklung unbemannter Waffensysteme. Und der HSV hat sein letztes Heimspiel in der Fußball-Bundesliga gegen Freiburg mit 3:2 gewonnen. Außerdem gewann Heidenheim gestern mit 3:1 in Köln. Die Partie Mainz und Union Berlin endete mit 1:3. Die Zeit, es ist 7.30 Uhr.
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3: Aus dem Studio Oldenburg mit Anna Schlieter. Guten Morgen. Für Deutschlands größte Suchtklinik für Kinder und Jugendliche im Kreis Oldenburg ist bislang kein neues Finanzierungsmodell gefunden worden. Eine von der Klinik selbst gesetzte Frist ist am Abend abgelaufen. Im Laufe des Tages soll es Informationen geben, wie es mit der Dietrich-Bonhoeffer-Klinik in Ahlhorn weitergeht. Jan-Bastian Buck, womit ist da zu rechnen?
4: Laut einer Sprecherin des Klinikbetreibers Leiner Stift hat es zwar viele Gespräche gegeben, vor allem mit der Deutschen Rentenversicherung. Auch politische Vertreter waren dabei, unter anderem auch der Sucht- und Drogenbeauftragte der Bundesregierung Hendrik Streeck. Geeinigt habe man sich aber nicht. Die Dietrich-Bonhoeffer-Klinik behandelt suchtkranke Kinder und Jugendliche nach einem Entzug und braucht dafür nach Leiner Stift-Angaben 520 Euro pro Tag und Patient. Das sind 200 Euro mehr als der Tagessatz, den die Deutsche Rentenversicherung zahlt. Die Frist bis gestern hatten sich die Klinikbetreiber selbst gesetzt. Danach sei es unter den aktuellen Bedingungen nicht mehr möglich, die Therapieplätze zu erhalten.
3: Vor dem Landgericht Verden muss sich ab heute ein 66-Jähriger wegen Körperverletzung mit Todesfolge verantworten. Die Staatsanwaltschaft wirft ihm vor 2 Jahren in Euthen eine schwer pflegebedürftige Frau getötet zu haben. Er soll sie bei der Pflege gewaltsam auf das Bett gedrückt haben, obwohl ihre Wirbelsäule verkrümmt war. Sie erlitt einen Bruch der Wirbelsäule und ihr Rückenmark wurde verletzt. Ein 64-jähriger Pedelec-Fahrer ist bei einem Unfall in Lohne im Landkreis Vechta schwer verletzt worden. Laut Polizei musste er einem 39-Jährigen ebenfalls mit Pedelec ausweichen, der ihm in falsche Richtung entgegenkam. Dabei stürzte der Mann. Er wurde mit einem Rettungshubschrauber in eine Klinik gebracht. Gegen den anderen Fahrer wird wegen fahrlässiger Körperverletzung ermittelt. Und das Wetter? Wolken hängen heute am Himmel und am Nachmittag kann leider auch der ein oder andere Schauer vorbeikommen. Das Ganze bei kühlen 11 bis 12 Grad.
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0: Dann packen wir es an, oder? Auf geht's in den Mittwoch, in den Montag natürlich, in den Montag. Willkommen in einer neuen Woche, da war ich meiner Zeit wohl schon ein bisschen voraus.
5: Aber das ist ja auch eine kurze Woche, da kann man ja auch mal ein bisschen durcheinander kommen. Silke Steinbeck aus Munster hoffentlich nicht. Sie ist gleich unsere erste Kandidatin bei unserem neuen Spiel Mut zur Lücke. Sie hat die Chance auf bis zu 100 Euro, wenn sie denn alle drei fehlenden Wörter in unseren drei Songs erkennt. Seien Sie dabei bei der großen Premiere. Wir spielen in 7 Minuten.
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Hier ist NR1 Niedersachsen. Guten Morgen am Montag. Und für diejenigen von Ihnen, die schon unterwegs sind, vorsichtig fahren bitte, wenn Ihr Weg zur Arbeit heute Sie über die A7 führt, Hannover Richtung Kassel. Zwischen Hedemünden und Lutherberg ist eine ungesicherte Unfallstelle. Und eine Richtung hätten wir auch was im Angebot, auch eine ungesicherte Unfallstelle. A7 Kassel Richtung Hannover, also zwischen Nörten-Hardenberg und Nordheim-West. Auch dort bitte aufpassen. Und vorsichtig fahren. Jetzt zur Musik von Madonna. Hier ist sie mit Holiday.

0: 7.39 Uhr. Guten Morgen.
1: So müssen sich Schauspielerinnen und Schauspieler fühlen, wenn der neue Film ins Kino kommt. So. Es ist Premiere.
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0: Silke Steinbeck aus Munster ist unsere Kandidatin heute Morgen und wir spucken jetzt noch mal ein bisschen über die Schulter. So macht man das doch beim Theater, ne? So ein bisschen.
1: Guten Morgen, Silke.
4: Guten Morgen.
1: Ganz wichtig, alte Theaterregeln, nicht Danke sagen, wenn einem jemand über die Schulter spuckt, weil dann bringt es nämlich Unglück.
4: Okay.
0: Sie werden unsere erste Glückskandidatin sein. Wir haben doch jetzt hier gleich drei bekannte Songschnipsel und in jedem fehlt ein Wort. Wenn Sie das erste Richtige erraten, dann gibt's 25 Euro und für jedes weitere verdoppeln wir. Heißt also, wenn Sie zwei richtig erraten, gibt's 50 Euro, bei drei richtigen Wörtern 100 Euro.
1: Haben Sie denn überhaupt gerade ein bisschen Ruhe, Silke? Sie sitzen ja seit heute früh schon an der Hotelrezeption in Munster.
4: Ja, ich habe mich im Gästezimmer eingeschlossen. Hier kann keiner rein und mich stören jetzt.
1: Okay, wunderbar. Wollen wir denn mal starten?
4: Jo.
1: Dann kommt hier Ihr erster Schnipsel.

0: Welches Wort hat da gefehlt, Silke?
1: Worry.
0: Richtig.
2: Gut, die ersten 25 Euro. Hier kommt schon der nächste.

0: Was hat gefehlt?
1: Midnight.
2: Auch richtig.
0: Sehr gut.
2: Wunderbar, wir liegen schon bei 50.
0: Dann kommt hier schon der letzte Song.

0: morgens noch einchecken in Munster bei Ihnen im Hotel mit einem extra Lächeln empfangen, oder?
1: Aber hundertprozentig.
2: Dann wünschen wir Ihnen noch einen ganz tollen Tag.
1: Vielen Dank, ebenso.
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mit den Bellamy Brothers rein in den Morgen. Es ist 7.46 Uhr und hier ist der NDR 1 Niedersachsen Verkehrsservice. Vorsichtig fahren bitte auf der A2 Berlin Richtung Hannover zwischen Lehrte und Kreuz Hannover Ost steht ein kaputtes Auto. Die ausführliche Übersicht über den Frühverkehr in einer Viertelstunde um kurz vor 8 hier bei uns.

0: Servus und Herz über Kopf bei NDR 1 Niedersachsen am Montag. Schön, dass Sie schon mit dabei sind. Es ist 7.49 Uhr.
1: Achtung, Verwechslungsgefahr. Wenn das große Instrument im Orchester mit den vielen Saiten Jubiläum hat, dann spricht man vom Harfengeburtstag. Wenn in Hamburg die ganzen Schiffe durch den Hafen fahren und da tausende von Leuten sind, dann ist das der Hafen. Geburtstag.
0: Ja, war am Wochenende. Mehr als 1 Million Besucherinnen und Besucher waren mit dabei. Rund 250 Schiffe. Und das ist ja wirklich immer ein Spektakel, wenn man das so sieht. Ne? Ich habe mal gekellnert auf einem Schiff. Das ist eine andere Geschichte. Das ist ein bisschen daneben gegangen. Aber an sich als Besucher wirklich toll.
1: Ich habe mal im Stau gestanden. Und zwar an diesem Wochenende. Das war völlig unfassbar. Also meine Schwiegereltern wohnen in Hamburg. Wir wollten dann von denen aus ins alte Land. Sind wir auch. Noch eben Freunde besuchen. Und das war unfassbar. Wir sind eine Stunde gefahren und waren immer noch in Hamburg. Oh. Und haben irgendwie für 800 Meter haben wir, glaube ich, 25 Minuten gebraucht. Also so viel los in der Stadt, das
0: ja,
1: war
0: und
1: leider
0: der Elbtunnel
1: die
0: auch noch dicht. Also das
1: und
0: war
1: HSV-Spiel. Also so,
0: unglücklich. Aber wenn Sie das ganz entspannt nochmal sehen wollen, können Sie das jederzeit machen unter ndr.de. Schlepperballett, Einlaufparade, Auslaufparade, alles mit dabei. Richtig schön.
1: Ja, war auf jeden Fall auch so, dass es richtig toll natürlich beim Publikum angekommen ist, bei allen Menschen, die da gewesen sind.
2: Es einfach ein tolles Panorama ist hier mit den Schiffen.
3: Ich bin zum ersten Mal hier, toll, beeindruckend, Wahnsinn.
4: Auch als Hamburger, man freut sich immer wieder hierher zu kommen.
1: Und auch wir in Niedersachsen haben das natürlich gerne genommen als Ausflug an diesem Wochenende.
0: Wir wünschen Ihnen einen schönen Start in den Montag.
1: Es ist jetzt 9 vor 8 und hier ist Matthew Wilder mit Break My Stride.

0: macht Ihnen ein bisschen gute Laune Kim Carnes für den Fall zum Beispiel, dass Sie irgendwo feststecken im Stau?
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0: Es ist eine ganze Menge los. Vorsichtig fahren bitte erstmal im Ammerland A28 leer Richtung Oldenburg. Zwischen Annamer und Neunkruge ein kaputtes Auto und andere Richtung auf der A28 zwischen Westerstede-West und Apen-Remels liegen Fahrzeugteile. A1 Osnabrück Richtung Bremen zwischen Bremen-Brinkum und Arsten 5 Kilometer Stau. Die A2 Berlin Richtung Hannover ist zwischen dem Kreuz Hannover-Ost und dem Kreuz Hannover-Buchholz wegen eines Feuerwehreinsatzes gesperrt. 4 Kilometer Stau ab Lehrte und auf der Gegenfahrbahn behindert Rauch die Sicht. A7 Kassel Richtung Hannover zwischen Derneburg, Salzgitter und Hildesheim. 5 Kilometer Stauverzögerung dort. Eine knappe Dreiviertelstunde. Oha. A27 Bremen Richtung Bremerhaven zwischen Bremerhaven Süd und Gießenmünde. 3 Kilometer stockender Verkehr. A39 Hamburg Richtung Lüneburg. Die Einfahrt Maschen ist gesperrt wegen Reinigungsarbeiten. Dann die A280. Groningen Richtung Leer zwischen Bunde West und Raigbunde Bauarbeiten noch bis 11 Uhr. Deswegen die Autobahn dort gesperrt. Bad Eilsen, die Bückeburger Straße zwischen Obernkirchner Straße und Bahnhofstraße gesperrt wegen eines Wasserrohrbruchs. Im Kreis Wesermarsch ist die Köterender Straße zwischen Neuenhundorf und Neuenkoop wegen Bauarbeiten bis 16 Uhr gesperrt in beiden Richtungen. Und dann sind wir mit Ihnen in Hamburg auf der B3 Finkenwerder Straße Altenwerder Richtung Waltershof zwischen Völlhofner Weiden und Waltershofer Damm stockt und auch zwischen Ellerholzbrücke und Waltershofer Damm stockender Verkehr. Halten Sie durch, überall wo Sie feststecken, und ansonsten gute Fahrt heute Morgen.
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3: Mit Patrick Bolduan. Schönen guten Morgen, die Schlagzeilen. Deutsche Passagiere von evakuiertem Kreuzfahrtschiff kommen in Frankfurt an. Zukunft für Kinder- und Jugendsuchtklinik in Ahlhorn bleibt unklar. Fußball-Bundesligen steuern auf spannendes Saisonende zu. Das Wetter, viel Regen, maximal 13 Grad. Der Kreuzfahrttraum ist für die rund 150 Passagiere der MV Hondius schon lange ausgeträumt. Auf dem Schiff war ja das Hunter-Virus ausgebrochen. 3 Menschen sind gestorben. Nach Tagen der Unsicherheit werden die Passagiere seit gestern nun in Teneriffa schrittweise vom Schiff geholt. Für die Deutschen und weitere Passagiere ging es schon am späten Nachmittag in Schutzanzug und Maske zum Flughafen und von da Richtung Heimat. Ivo Maruschik mit den weiteren Einzelheiten.
4: Ein Charterflug hat 26 Passagiere der Hondius nach Eindhoven in den Niederlanden gebracht, 4 von ihnen aus Deutschland. Noch in der Nacht holten Rettungswagen sie dort ab, um sie zunächst nach Frankfurt zu bringen. Von dort geht es dann weiter an ihre Heimatorte. Wie die Isolierung dort aussieht, das entscheiden die Gesundheitsämter vor Ort. Einer der Hondius-Passagiere wird in der Berliner Charité bleiben müssen. In Baden-Württemberg darf eine weitere Person die Quarantäne zu Hause antreten. Dass strenge Sicherheitsmaßnahmen sinnvoll sind, das zeigt sich in Frankreich. Bei einem der Passagiere von Bord des Schiffes sind auf dem Flug nach Paris Symptome aufgetreten. Ob er sich mit dem Hunter-Virus angesteckt hat, das soll heute im Laufe des Tages feststehen. Bei den deutschen Rückkehrern gibt es bislang keine Hinweise auf eine Infektion.
3: Die Zeit für Deutschlands größte Suchtklinik für Kinder und Jugendliche im Kreis Oldenburg ist abgelaufen. Der Betreiber will ja das Haus schließen, aus Kostengründen. Bis gestern Abend gab es aber noch eine Frist, um doch noch ein neues Finanzierungsmodell zu finden. Heute Abend nun soll in der Dietrich-Bonhoeffer-Klinik in Ahlhorn informiert werden, wie es weitergeht. Jan-Bastian Buck, womit ist da zu rechnen?
5: Da lassen sich die Beteiligten im Vorfeld überhaupt nicht in die Karten gucken. Laut einer Sprecherin des Klinikbetreibers Leiner Stift hat es zwar viele Gespräche gegeben, vor allem mit der Deutschen Rentenversicherung. Auch politische Vertreter waren dabei, unter anderem auch der Sucht- und Drogenbeauftragte der Bundesregierung Hendrik Streeck. Geeinigt habe man sich aber nicht. Die Dietrich-Bonhoeffer-Klinik behandelt suchtkranke Kinder und Jugendliche nach einem Entzug und braucht dafür nach Leiner Stift-Angaben 520 Euro pro Tag und Patient. Das sind 200 Euro mehr als der Tagessatz, den die Deutsche Rentenversicherung zahlt. Die Frist bis gestern hatten sich die Klinikbetreiber selbst gesetzt. Danach sei es unter den aktuellen Bedingungen nicht mehr möglich, die Therapieplätze zu erhalten. Dann würde die Klinik zum 30. Juni schließen. Aktuell gilt schon ein Aufnahmestopp. Nur noch 18 der 60 Plätze sind belegt, die Klinik läuft leer. Dadurch wächst das Defizit, weniger Einnahmen bei gleichbleibenden Kosten. Außerdem haben laut Leiner Stift schon mehrere Mitarbeiter die Klinik wegen der drohenden Schließung verlassen.
3: Während viele Abiturientinnen und Abiturienten sich wahrscheinlich gerade in einem Urlaub nach ihren Prüfungen erholen, stecken andere Schülerinnen und Schüler mitten im Stress. Nämlich die rund 51.000 Absolventen an Niedersachsens Haupt- und Realschulen. Heute beginnen die schriftlichen Abschlussprüfungen. Samira Borneik, was kommt da auf die Prüflinge zu?
2: Zuerst schreiben die Schülerinnen und Schüler des 9. und 10. Jahrgangs heute ihre Prüfung im Fach Deutsch. Es folgen Englisch am 13. und Mathematik am 18. Mai. Neu war für die Schulen in diesem Jahr, dass es statt mehrerer Download-Termine nur noch einen einheitlichen für alle Fächer gegeben hat. Außerdem gibt es im Fach Englisch zum ersten Mal zwei Prüfungsvarianten mit unterschiedlichem Anforderungsniveau. Viele Schüler entscheiden sich nach dem Real- oder Hauptschulabschluss für eine Berufsausbildung. Diejenigen, die den erweiterten Realschulabschluss schaffen, können anschließend die Hochschulreife erwerben, beispielsweise an Berufs- oder Fachoberschulen. Das ist nötig, wenn sie ein Studium anstreben. Wenn in den nächsten Tagen die schriftlichen Arbeiten geschafft sind, dürften die Prüflinge auf den 3. Juni hinfiebern. Da erfahren sie die Ergebnisse der Prüfungen und ihre Vornoten.
3: Seit Wochen wird um ein Ende des Irankriegs gerungen, doch die Fronten sind verhärtet. Zuletzt hatten die USA einen Vorschlag für Friedensgespräche gemacht. Kurz zusammengefasst, erst Kämpfe einstellen, dann über strittige Themen sprechen. Die iranische Führung lehnt das aber ab und stellt ihrerseits Forderungen. Mehr dazu in den Meldungen mit Maren Bohns.
6: Laut iranischen Staatsmedien hatte der Iran im Gegenzug unter anderem die volle Souveränität über die Straße von Hormus sowie ein Ende der Sanktionen gefordert. Auf seiner Online-Plattform Truth Social wies US-Präsident Trump das als völlig inakzeptabel zurück. Trotz der diplomatischen Blockade gab es in der Straße von Hormus eine leichte Entspannung. Ein katarischer Tanker mit Flüssigerdgas passierte die Route sicher Richtung Pakistan. Nach 3 Tagen ist der Hamburger Hafengeburtstag gestern mit der traditionellen Auslaufparade zu Ende gegangen. In diesem Jahr sind etwas weniger Besucher gekommen als in den Vorjahren. Nach Angaben der Veranstalter feierten 1,1 Millionen Menschen das Jubiläum des Hafens. Im Vorjahr waren es noch 1,2 Millionen und davor sogar 1,5 Millionen. Laut Polizei blieb das Fest weitestgehend friedlich. Diese Woche startet in Niedersachsen offiziell die Badesaison. An den insgesamt 270 Badeseen im Land wird dann wieder die Wasserqualität überwacht. Das bedeutet, es werden regelmäßig Wasserproben genommen, um die Bakterienbelastung zu überprüfen. In der vergangenen Woche gab es bereits erste Probeentnahmen in der Region Hannover, unter anderem an der Badeinsel im Steinhuder Meer und im Maschseebad. Die Ergebnisse waren unbedenklich. Die Badesaison geht offiziell bis zum 15. September. Auf der A2 zwischen Hannover Ost und Buchholz brennt ein LKW. Wie die Polizei mitteilt, ist die Autobahn in Richtung Dortmund voll gesperrt. Verletzt wurde demnach niemand. Es hat sich bereits ein mehrere Kilometer langer Stau gebildet. Die Feuerwehr ist vor Ort und löscht den Auflieger des Lasters. Er hatte womöglich Plastikspielzeug geladen. Wie lange die Lösch- und Bergungsarbeiten dauern, ist aktuell nicht abzusehen.
3: In Gärten und auf Wildwiesen summt und brummt es dieser Tage schon wieder kräftig. Insekten wie Bienen und Hummeln sind von Blüte zu Blüte unterwegs, um Pollen zu sammeln. Aber dort lauert auch Gefahr. Die asiatische Hornisse breitet sich aus, inzwischen auch bei uns in Niedersachsen. Gino Eckbers, was macht die Tiere so gefährlich?
7: Kurz gesagt, die Hornissen bedrohen die heimische Tierwelt. Sie ernähren sich nämlich von Insekten, von Spinnen oder Bienen zum Beispiel. Die sind auf die neuen asiatischen Fressfeinde nicht vorbereitet und das hat teils verheerende Folgen. Ganze Bienenvölker werden regelmäßig von den Hornissen ausgerottet. Davor fürchtet sich auch Imker Marcel Müller-Meißner aus Wunsdorf bei Hannover. Bei ihm ist vor wenigen Tagen die erste Hornisse Niedersachsens in diesem Jahr gemeldet worden. Inzwischen gibt es 2 weitere Meldungen rund um Oldenburg. Das geht aus einem Online-Portal hervor, wo Sichtungen von asiatischen Hornissen registriert werden. Im letzten Jahr wurden in ganz Niedersachsen Fälle gemeldet, vor allem im Westen, etwa in der Grafschaft Bentheim. Für Menschen sind die Tiere übrigens nicht gefährlicher als Wespen oder Bienen. Die asiatische Einwanderin ist kleiner als die europäische Hornisse und von der Farbe her auch etwas dunkler, fast orange. Am besten erkennt man sie durch ihre gelben Füße.
3: In der ersten Fußball-Bundesliga hat der Hamburger SV gestern sein letztes Heimspiel der Saison gewonnen. Gegen den SC Freiburg gab es einen 3:2-Erfolg. Der Klassenerhalt, der war schon vor dem Spiel in trockenen Tüchern und dementsprechend durfte sich die Mannschaft gleich doppelt feiern lassen. Trainer Merlin Polzin verriet im Anschluss, was ihm in diesem Moment durch den Kopf ging.
8: Ja, eine große Dankbarkeit einfach für das, was wir alle gemeinsam in dieser Saison erleben durften. Es ist nicht selbstverständlich, dass unsere Fans uns wirklich nach jedem Spiel und in jedem Spiel unterstützt haben. Es gibt zahlreiche Beispiele auch in dieser Saison, die wir vernommen haben, bei anderen Vereinen, wo es anders ablief. Und unsere Jungs und Mädels waren immer da, haben uns immer unterstützt. Und in diesem Moment spürst du dann einfach eine Dankbarkeit, dass du ihnen auch etwas zurückgeben konntest für diese bedingungslose Unterstützung.
3: Mainz hat gestern noch mit 1:3 gegen Union Berlin verloren. Außerdem hat Heidenheim mit 3:1 gegen Köln gewonnen. Die Schwaben sorgen damit für ein nie dagewesenes Herzschlagfinale im Abstiegskampf der ersten Liga. Kai Wäsche, wie das?
9: Durch den Heidenheimer Sieg stehen jetzt drei Mannschaften punktgleich auf den letzten drei Tabellenplätzen. Ja, und zwei davon werden direkt absteigen und einer von denen wird es in die Relegation schaffen. Schlecht aus norddeutscher Sicht. Zwei der involvierten Teams kommen aus dem Norden. Der VfL Wolfsburg noch auf Relegationsplatz 16 und der FC St. Pauli, das neue Tabellenschlusslicht. Und diese beiden, St. Pauli und der VfL Wolfsburg, spielen am letzten Spieltag auch noch gegeneinander.
3: Und auch in der zweiten Liga steckt ja noch jede Menge Spannung, oben wie unten, mittendrin Hannover 96 und Eintracht Braunschweig. Wie ist deren Ausgangslage?
9: Hannover kann noch aufsteigen. Die 96er stehen auf dem Relegationsplatz 3 und haben es in der eigenen Hand, den zu verteidigen. Der Aufstiegsaspirant Elversberg verloren hat und auch Paderborn patzte, ist sogar der direkte Aufstieg noch drin. Aber zur Wahrheit gehört auch Platz 4 ist noch möglich und das wäre dann der sichere Zweitligaverbleib. Den wünscht sich Eintracht Braunschweig, derzeit Tabellen 14. Aber im Tabellenkeller ist gestern nur eines sicher, Münster steigt ab. Ein weiterer direkter Absteiger wird noch gesucht und halt der Teilnehmer der Relegation. Und vom Tabellen-12. Bis zum vorletzten sind da vor dem letzten Spieltag noch alle mit drin in der Verlosung, mittendrin Braunschweig. Und die Eintracht muss ausgerechnet bei Meister Schalke 04 ran. Bei einem Sieg auf Schalke wäre die Eintracht definitiv gerettet. Ansonsten sind die Löwen auf Schützenhilfe angewiesen.
3: Das wird also noch richtig spannend nächstes Wochenende. In der Basketball-Bundesliga, da war gestern letzter Spieltag und da haben sich die Löwen Braunschweig mit einem 104:90 Heimsieg gegen Chemnitz verabschiedet. Sie standen schon vorher als Absteiger fest. Raster Fechter hat mit 103:89 in Heidelberg gewonnen und den Einzug ins Play-In erreicht. Im Kampf um das Playoff-Ticket trifft Fechter dann am Dienstag zu Hause auf Trier. Und die Baskets Oldenburg unterlagen in München mit 67:77 und beenden die Saison als 11. Wir schauen noch auf die Verkehrslage. Da hat sich einiges getan. Hier ist NDR 1 Niedersachsen, der Verkehrsservice. Vorsicht bitte auf der A27 Bremen Richtung Bremerhaven. Zwischen dem Dreieck Bremen Industriehäfen und Lesumbrücke, da liegen mehrere Reifenmäntel. Vorsicht bitte auf der A31 Meppen Richtung Lingen. Zwischen Meppen Nord und Twiest liegt ein Kantholz. Vorsicht bitte auch auf der A39 Hamburg Richtung Lüneburg. Zwischen Winsen West und Winsen Ost liegen mehrere Plastikteile. Und nochmal Vorsicht bitte auf der B6 Hildesheim Richtung Hannover. Zwischen Abzweig A37 B6 und Messe Süd in Altlatzen befindet sich eine ungesicherte Unfallstelle. Jetzt haben wir es aber, die Zeit, es ist 8.11 Uhr. Das war aktuell mit Patrick Bolduan.
10: Die weiteren Sendungen verschieben sich um weitere 3 Stunden wegen Verkehrsmeldung. Danke Patrick, wir schauen auf das Wetter für Niedersachsen. Heute dürfen wir uns über einen Pollen-Wegwaschtag für unser Auto freuen. Kostenlos und in allerbester Bio-Qualität. Dabei wird die grüne Pollenstaubschicht einmal richtig schön weggewaschen. Es wird immer wieder nass, vor allem im Südosten. Später ab dem Nachmittag dann auch so Richtung Nordsee und Ems. Da kann dann durchaus sogar mal ein kurzes Gewitter mit dabei sein. Im Harz heute keine Sonne. Auf den ostfriesischen Inseln kratzen wir immerhin bis zu 5 Stunden zusammen. Und es wird deutlich kühler als in den vergangenen Tagen. 13 Grad die Tagestop-Temperatur. Im Moment liegen wir bei 6 in Aurich, 9 in Osterode, 10 sind es im Moment in Hitzacker.
1: 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Guten
10: Morgen. Wie schön, dass Sie mit uns gemeinsam in den Montag starten.
11: Bonnie M. in 3 Sätzen zusammengefasst.
12: Ja, das ist eine Lüge, ne? Der kann ja gar nicht singen. Ja, da lag der irgendwie hinter der Bühne, lag ein anderer, der singen konnte. Voll lustig anzuschauen.
11: Ja, der liegt da, glaube ich, immer noch, ne? Frank Farian. Ja, es gibt eine spannende Doku über Boney M. Die feiern 50-jähriges Jubiläum. Seit Mitte der 70er gibt es diese Ohrwürmer. Eine Doku, die Sie unbedingt angucken müssen. Warum die so sehr berührend ist, hören Sie gleich in etwas mehr als 10 Minuten hier bei uns.
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Jennifer Rush macht den Auftakt in die neue Woche. Willkommen am 11. Mai. Es ist 20 nach 8. Hier ist der NDR1 Niedersachsen. Verkehrsservice, vorsichtig fahren bitte A7 Hannover Richtung Kassel zwischen Hedemünden und Lutherberg. Ein kaputtes Auto und nochmal Vorsicht, A7 Kassel Richtung Hannover jetzt zwischen Nörten-Hardenberg und Nordheim-West ist eine ungesicherte Unfallstelle.

0: Heute viel Regen mit dabei.
1: Lassen wir das doch draußen plattern. Wir sind die Sonne.
0: Hallo, hier ist NDR1 Niedersachsen. 8.24 Uhr. Schön, dass Sie mit uns in den Montag starten.
2: Und wir beamen Sie jetzt einmal ganz kurz auf den Dancefloor. Zurück in die Disco-Zeit der 70er. Dieser Sound feiert 50-jähriges Jubiläum, Boney M. Und sofort sieht man Bobby Farrell mit seinen fantastischen Bewegungen, die ja immer so ein bisschen wie nicht von dieser Welt aussahen, irgendwie ganz, ganz beeindruckend. Man sieht ihn vor sich tanzen, die drei Sängerinnen im Hintergrund, und am Ende ist das alles ja nur Frank Farian gewesen.
0: Und passenderweise gibt es zu diesem Jubiläum heute eine tolle Doku. Boney M. Disco macht Legende, läuft ab 23.20 Uhr im Ersten und auch schon heute Vormittag können Sie das sich angucken in der ARD Mediathek.
2: Wir haben mit dem Regisseur gesprochen, mit Oliver Schwem, der uns gesagt hat, wie das gewesen ist, mit zwei der Sängerinnen, also mit Marcia Barrett und Liz Mitchell, persönlich zu sprechen beim Dreh.
3: Mir war es ganz wichtig, dass sowohl Liz Mitchell als auch Marcia Barrett, also die beiden Sängerinnen, selbst ihre Geschichte erzählen. Es waren wunderbare Begegnungen mit diesen beiden Damen, die sich wirklich sehr viel Zeit genommen haben, die Fragen zu beantworten. Wir sind wirklich ins Gespräch gekommen über 2-3 Stunden. Überhaupt keine Star-Allüren. Also kann man sich eigentlich von Filmemacherseite her nicht besser vorstellen.
2: Bin ich fast ein bisschen neidisch.
0: Wichtig war es ihm aber zum Beispiel auch zu zeigen, wie relevant der Sound von Boney M. heute noch ist.
3: Es geht darin unter anderem auch um den wahnsinnigen TikTok-Erfolg, wo die Boney M.-Videos von Rasputin 23 Milliarden Mal abgerufen wurden.
2: Erstaunlich, ne? Das ist erst vor ein paar Jahren gewesen, dass auf einmal Rasputin da wieder so durch die Decke gegangen ist. Ja, ja. Oliver Schwem. Und er hat uns auch verraten, der Regisseur, was ihn persönlich am meisten berührt hat bei den Dreharbeiten.
3: Wirklich berührt hat mich die Geschichte, als Boney M. im Dezember 1978 in Moskau gespielt hat. Es war wirklich die erste westliche Popband, die die Erlaubnis erhalten hat. Und wir haben verschollenes Filmmaterial wiedergefunden, restaurieren können, auf dem dann zu sehen ist, wie die zunächst sehr steife Veranstaltung mit vielen Parteifunktionären, die ganz brav und artig geklatscht haben, dann immer mehr ausgeartet ist und am Ende alle von ihren Sitzen aufgesprungen sind und wild zu Boney M. getanzt haben. Also fand ich beeindruckend.
0: Wow, die Doku Boney M. Disco macht Legende. Zu sehen heute Abend ab 23.20 Uhr im Ersten und schon heute Vormittag in der ARD Mediathek.
2: Und jetzt dieser Hit.
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0: Man möchte ja, dass dieser Song nie zu Ende geht, ne? Boney M., Rivers of Babylon. Aber leider findet er gleich ein Ende. Naja, gucken wir halt eben die Doku. Entweder heute Abend oder jetzt schon in der ARD-Mediathek. Boney M., Disco macht Legende. So, das tröstet auch nur so bedingt drüber hinweg, dass eine ganze Menge los ist im Frühverkehr.
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0: A1 Osnabrück Richtung Bremen, zwischen Bremen-Brinkum und Arsten, 5 Kilometer Stau. Die A2 Berlin Richtung Hannover ist zwischen dem Kreuz Hannover-Ost und Kreuz Hannover-Buchholz wegen eines Feuerwehreinsatzes gesperrt. Auf der Gegenfahrbahn behindert Rauch die Sicht. Zusätzlich 4 Kilometer Stau ab Lehrte. A7 Hannover Richtung Hamburg, zwischen Hamburg-Heimfeld und Waltershof, 5 Kilometer stockender Verkehr. Dann sind wir in Bremerhaven, A27, Bremen Richtung Bremerhaven, zwischen Anschlussstelle Süd und Geestemünde, 3 Kilometer stockender Verkehr. Und A39, Hamburg Richtung Lüneburg, die Einfahrt Maschen ist wegen Reinigungsarbeiten gesperrt. Die A280, Groningen Richtung Leer, ist zwischen Bunde West und Dreieckbunde wegen Bauarbeiten bis um 11 heute Vormittag gesperrt. Bad Eilsen, die Bückeburger Straße, ist zwischen Obernkirchener Straße und Bahnhofstraße wegen eines Wasserrohrbruchs in beiden Richtungen immer noch gesperrt. Da heißt Wassermarsch, jetzt sind wir im Kreis Wesermarsch. Die Köterender Straße ist zwischen Neuenhundorf und Neuenkoop wegen Bauarbeiten bis 16 Uhr in beiden Richtungen gesperrt. Im Kreis Hildesheim ist die Straße Luxhol in Höhe Abzweig nach Wülfinghausen nach einem Unfall gesperrt. Und in Hamburg die Finkenwerder Straße Altenwerder Richtung Waltershof zwischen Vollhöfener Weiden und Waltershofer Damm. Stockender Verkehr, genauso B3 Ellerholzbrücke bis Köhlbrandbrücke, Steinwerder Richtung Waltershof zwischen Ellerholzbrücke und Waltershofer Damm ebenfalls. Als stockender Verkehr. Das ist eine Menge. Wir wünschen Ihnen trotzdem eine gute Fahrt. Jetzt um 8.32 Uhr.
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2: Mit Karin Jäger. Schönen guten Morgen. Nach dem Hantavirus-Ausbruch auf einem Kreuzfahrtschiff sind 4 deutsche Passagiere in die Uniklinik Frankfurt gebracht worden. Dort sollen sie zunächst weiter untersucht werden. Menschen, die arbeiten gehen und zusätzlich einen Angehörigen pflegen, sind oft hoch belastet, nehmen aber dennoch kaum Hilfsangebote, wie etwa Kurzzeitpflege, in Anspruch. Das geht aus einer aktuellen Forsa-Umfrage im Auftrag der AOK hervor. Und der HSV hat sein letztes Heimspiel in der Fußball-Bundesliga gegen Freiburg mit 3:2 gewonnen. Außerdem gewann Heidenheim gestern mit 3:1 in Köln. Die Partie Mainz und Union Berlin endete mit 1:3. Die Zeit, es ist 8.33 Uhr.
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3: Aus dem Studio Oldenburg mit Anna Schlieter. Guten Morgen. In der Nordsee nördlich von Langeoog ist ein schwedisches Küstenmotorschiff mit Motorschaden liegen geblieben. Das teilt die Verkehrszentrale Wilhelmshaven mit. Der Motorschaden lasse sich vor Ort nicht reparieren. Weil das Wetter im Tagesverlauf schlechter wird, wurde sicherheitshalber der Schlepper Nordic beordert. Weitere Schlepper seien beauftragt, die das 90 Meter lange Schiff in einen Hafen ziehen sollen. An Bord sind 7 Seeleute. Vor dem Landgericht Verden muss sich ab heute ein 66-Jähriger wegen Körperverletzung mit Todesfolge verantworten. Die Staatsanwaltschaft wirft ihm vor 2 Jahren in Euthen eine schwer pflegebedürftige Frau getötet zu haben. Er soll sie bei der Pflege gewaltsam auf das Bett gedrückt haben, obwohl ihre Wirbelsäule verkrümmt war. Sie erlitt einen Bruch der Wirbelsäule und ihr Rückenmark wurde verletzt. Der Landkreis Diepholz sucht Expertinnen und Experten für ein Schulprojekt zum Thema psychische Gesundheit. Und zwar entweder Menschen, die sich fachlich mit dem Thema auskennen oder auch persönliche Erfahrungen gemacht haben. Fritzi Blömer, was genau plant der Landkreis?
4: Verrückt? Na und? Seelisch fit für die Schule, heißt das Projekt. Die Expertinnen und Experten werden einen Schultag lang gemeinsam mit Schülerinnen und Schülern ab der 8. Klasse ins Gespräch kommen. Die Jugendlichen sollen Vorurteile abbauen und ermutigt werden, über psychische Probleme zu sprechen, sich frühzeitig Hilfe zu holen. Wer Interesse hat, als Experte mit dabei zu sein, wird über 3 Tage lang für die Arbeit mit den Klassen qualifiziert. Auch Schulen, die Interesse haben, können sich beim Landkreis melden. Umgesetzt werden soll das Projekt dann im kommenden Schuljahr.
3: Und wir schauen noch aufs Wetter. Wolken hängen heute am Himmel und am Nachmittag haben die leider auch Schauer und vereinzelt Gewitter dabei. Das Ganze bei ziemlich kühlen 11 Grad auf den Inseln und bis 12 Grad in Friseute.
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0: Hallöchen. Es regnet draußen fast überall bei uns in Niedersachsen, aber wir machen das Beste draus. Guten Start in den 11. Mai.
5: Stefan Tautkus aus Meine hat gleich die Chance auf 140 Euro bei der Entenjagd, wenn er denn uns sagen kann, ob unsere drei Meldungen echt oder eine Ente sind. Sie können ja gerne Ihr Bauchgefühl auch mal testen. Wir spielen so ungefähr in 7 Minuten.

ist der Gong am Schluss von Alphaville, Big in Japan. 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Und ganz kurz der NR1 Niedersachsen Verkehrsservice. Bitte vorsichtig fahren auf der A1 Bremen Richtung Hamburg in der Einfahrt Posthausen. Ein kaputtes Auto.

0: auf heute? Erzählen Sie.
1: Ja, zum einen hat die Braunschweiger Eintracht gewonnen. Das war nun ganz wichtig. Und ich drücke noch die Daumen für den letzten Spieltag. Und ja, dann hatten wir einen schönen Sonntag gestern gehabt, so mit den Kindern, beziehungsweise meine Frau. Ich war Begleiter, hab unterstützt.
2: Also wegen Muttertag, ja?
1: Muttertag, natürlich. Ja. Ja, und dann natürlich unsere Tochter, die heute Geburtstag hat. Und die wollen wir natürlich noch ganz, ganz, ganz wichtig auf jeden Fall grüßen. Und ihr mit uns einen gemeinsamen schönen Tag wünschen.
0: Und das Sahnehäubchen, das kommt vielleicht jetzt noch, wenn Sie in der Entenjagd 140 Euro absahnen.
1: Ja gut, ich nehme auch die Ente.
2: Dann kann ja überhaupt nichts schiefgehen und ich beginne mal mit der ersten Meldung.
1: Dann mal
2: Stefan,
1: los.
2: In Verden ist die Polizei zu einem Lokal gerufen worden, weil da ein Mann von innen gegen eine Scheibe schlagen würde, hatte es geheißen. Die Beamten haben dann tatsächlich eine Person im Innenraum dieser Lokalität angetroffen. Da hat der Mann gesagt, in der Bar eingeschlossen worden zu sein. Stellt sich raus, er war selbst in die Bar eingebrochen und hatte sich an den ganzen alkoholischen Kaltgetränken bedient und gütlich getan. Atemalkoholtest über 3 Promille.
1: Das klingt so herrlich schön verrückt, aber ich bin der festen Überzeugung, dass es echt ist.
2: Stimmt.
0: Leider wahr. Dann kommt hier schon die zweite Meldung.
2: Schauspieler Bill Murray, nicht nur bekannt für seine Filme Ghostbusters und täglich grüßt das Murmeltier und so. Nein, er macht auch immer wieder von sich reden, weil er überraschend bei privaten Feiern in Karaoke-Bars und an anderen Orten auftaucht. Das hat er jetzt beim Hamburger Hafengeburtstag getan. Im Nachhinein hat sich herausgestellt, dass Murray in einer Kapitänsuniform sich auf die Brücke eines Schiffes bei der Einlaufparade geschmuggelt hatte. Erst nach mehreren Stunden ist es aufgefallen, dass es sich bei dem vermeintlichen Captain um den weltbekannten Schauspieler Bill Murray gehandelt hat.
1: Boah, das ist schon ein bisschen schwer. Ein bisschen verrückt ist er schon. Aber ich denke, das ist eine Ente.
0: Korrekt. Haben wir uns ausgedacht. So, nun kommt schon zur nächsten Meldung und das ist schon die letzte.
2: Apropos Ente, eine ganze Entenfamilie hat dieses Wochenende für eine mehrstündige Sperrung der A39 bei Braunschweig geführt. Die Entenmutter hatte es sich mit ihren Küken auf dem Mittelstreifen gemütlich gemacht und hat sich trotz massiver Versuche nicht vertreiben lassen. Erst ein extra aus Emden angereister Ornithologe konnte die Entenmutter dann mit Hilfe einer Karnevalströte, die den Ruf eines rolligen Erpels nahezu perfekt imitiert, dazu bewegen, die Fahrbahn zu verlassen. Auch die 5 Entenkinder sind der Mutter dann fröhlich hinterher gewatschelt und haben die Straße wieder freigeben können.
1: Das klingt richtig schön drollig, aber ich denke doch, das ist wirklich eine Ente.
0: Also. 140 Euro und haben Sie gemerkt, wie Keno sich zusammenreißen musste?
2: Ja, die kriegen mich noch dran wegen Wettbewerbsverzerrung, aber der extra aus Emden angereiste Ornithologe mit dem Ruf eines rolligen Erpels.
1: Das war hardcore. Und ich muss sagen, ich glaube, das hat mich dann noch auf die richtige Fährte geführt.
2: Ja, dann ist doch alles gut. Wunderbar, Mensch, Stefan.
0: Das ist doch richtig gut gelaufen. Wir wünschen Ihnen viel Spaß mit 140 Euro und einen ganz tollen Geburtstag für Ihre Tochter.
1: Ich möchte trotzdem noch jemanden grüßen und zwar ganz wichtig, wir haben zwar unsere Tochter und unseren Geburtstag, aber unser Sohn Stefan, der möchte auch ganz gern genannt werden und den wollen wir auch nicht vergessen.
2: Ausnahmsweise. Wir danken Ihnen fürs Mitspielen und wenn Sie sagen, ich möchte auch wohl mal Entenjagd mitspielen, dann bewerben Sie sich über Mitmachen in der NDR Niedersachsen App.
0: Nächste Runde heute Nachmittag gegen 4:20.
3: Die Entenjagd.

0: Was für eine Granate dieser Typ. Joe Cocker, einfach ein fantastischer Sänger. Unchain My Heart. 7:07. Vorsichtig fahren bitte. Der NDR Niedersachsen Verkehrsservice. Vorsichtig fahren bitte auf der A1 Bremen Richtung Hamburg. Zwischen Bremer Kreuz und Euthen liegt ein Reh. Gute Fahrt.
1: Jetzt richtig tolle Musik von einer wirklich Granatenfrau, kann man genauso sagen. Amy ja. McDonald. Und die kommt sogar bald nach Niedersachsen. Am 15. August spielt sie beim Sommerfestival in der Autostadt in Wolfsburg. Soll ja eigentlich total schüchtern sein, aber ich glaube auf der Bühne, sag du es mir, du hast sie schon wieder natürlich live erlebt.
0: Ja, die kommen immer alle mal bei mir zu Hause und dann müssen die so ein bisschen was vorspielen, wie so eine kleine Audition und dann entscheide ich, ob wir sie hier bei NDR Niedersachsen spielen. Und Amy McDonald war da, ist schon viele Jahre her und das ist natürlich alles Quatsch, aber ich habe sie tatsächlich mal live gesehen.
1: Und ja, und wie ist sie denn nun?
0: Ich sag mal so, wenn ich im Gitarrenunterricht neben ihr gesessen hätte, dann könnte ich jetzt auch richtig was. Also die geht schon ab mit ihrem Instrument und singen kann sie und hat richtig Power auf der Bühne, das macht schon Spaß.
1: Hier ist sie mit This is the Life. Amy McDonald bei NDR 1 Niedersachsen.

0: Neil Diamond begleitet Sie zur Arbeit.
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0: Und hindurch durch all diese Probleme heute früh im Berufsverkehr. Bitte Vorsicht, A7 Hamburg Richtung Hannover. Im Dreieck Hamburg Südwest ein kaputtes Auto. Vorsicht, A7 Kassel Richtung Hannover zwischen Hedemünden und Dreieck Drammetal eine ungesicherte Unfallstelle. A1 Osnabrück Richtung Bremen zwischen Brinkum und Arsten 5 Kilometer Stau. Die A2 Berlin Richtung Hannover ist zwischen Kreuz Hannover Ost und Kreuz Hannover Buchholz wegen eines Feuerwehreinsatzes gesperrt. 4 Kilometer Stau ab Lehrte auf der Gegenfahrbahn. Behindert Rauch sogar die Sicht. Dann sind wir mit Ihnen auf der A7 Hannover Richtung Flensburg im Dreieck Hamburg Südwest. Bis zum Elbtunnel 7 Kilometer stockender Verkehr. A28 leer Richtung Bremen zwischen Neuenkruge und Oldenburg-Eversten 3 Kilometer Stau. A39 Hamburg Richtung Lüneburg, Einfahrt Maschen gesperrt wegen Reinigungsarbeiten. Die A280 Groningen Richtung Leer zwischen Bunde-West und Dreieck Bunde wegen Bauarbeiten gesperrt bis um 11 heute Vormittag. Bad Eilsen, die Bückeburger Straße ist zwischen Obernkirchner Straße und Bahnhofstraße gesperrt in beiden Richtungen. Grund ein Wasserrohrbruch. Im Kreis Wesermarsch ist die Köther in der Straße zwischen Neuenhundorf und Neuenkoop wegen Bauarbeiten gesperrt bis 16 Uhr. Kreis Hildesheim, die Straße Luxhol in Höhe Abzweig nach Wülfinghausen gesperrt nach einem Unfall. Und das war's. Wir wünschen Ihnen eine gute Fahrt heute Morgen.
2: Es ist 9 Uhr.
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2: Mit Karin Jäger. Schönen guten Morgen. Die Schlagzeilen. 4 Passagiere sind nach Hantavirus-Ausbruch auf Kreuzfahrtschiff zurück in Deutschland. Zukunft der Suchtklinik für Kinder und Jugendliche in Ahlhorn ist weiter unklar. Fußball-Bundesligen steuern auf spannendes Saisonende zu. Das Wetter heute oftmals regnerisch bei maximal 13 Grad. Nach dem Ausbruch des Hantavirus auf einem Kreuzfahrtschiff sind 4 Passagiere zurück in Deutschland. Zuvor waren sie von Teneriffa aus mit dem Flugzeug in die Niederlande gebracht worden. Heiko Schneider mit den Einzelheiten.
3: Der erste Evakuierungstag des Kreuzfahrtschiffes Hondius, auf dem es zu 8 mutmaßlichen Infektionen mit dem Hantavirus kam, ist erfolgreich verlaufen. 4 Passagiere des Schiffes sind jetzt nach Frankfurt gebracht worden. Die 4 Deutschen sind um kurz nach 2 Uhr in der Frankfurter Uniklinik angekommen. Sie wurden aus dem niederländischen Eindhoven mit einem Konvoi aus Spezialfahrzeugen der Frankfurter Feuerwehr dorthin transportiert. Auf einer speziellen Isolierstation der Uniklinik sollen sie jetzt weiter untersucht werden. Bisher haben sie nach Angaben der spanischen Behörden keine Symptome auf das Hantavirus. Trotzdem gelten sie laut Weltgesundheitsorganisation als Hochrisikokontakte.
2: Cyberkriminalität bleibt in Deutschland ein ernstzunehmendes Problem. Mehr als jeder 10. Deutsche war laut einer Umfrage in den vergangenen 12 Monaten mindestens einmal von einer Straftat im Internet betroffen. Die größte Gefahr ging mit 22% der Fälle vom Online-Shopping aus. Das geht aus dem neuen Cybersicherheitsmonitor des Bundesamtes für Sicherheit in der Informationstechnik hervor. Einem Drittel der Betroffenen ist aus der Straftat demnach ein finanzieller Schaden entstanden. Allerdings gaben auch nur 14% der Befragten an, sich regelmäßig über Sicherheitsmaßnahmen im Netz zu informieren. Für Deutschlands größte Suchtklinik für Kinder und Jugendliche im Kreis Oldenburg ist bislang kein neues Finanzierungsmodell gefunden worden. Eine von der Klinik gesetzte Frist ist am Abend abgelaufen. Im Laufe des Tages soll es Informationen geben, wie es mit der Dietrich-Bonhoeffer-Klinik in Ahlhorn weitergeht. Jan-Bastian Buck, womit ist da zu rechnen?
4: Da lassen sich die Beteiligten im Vorfeld überhaupt nicht in die Karten gucken. Laut einer Sprecherin des Klinikbetreibers Leiner Stift hat es zwar viele Gespräche gegeben, vor allem mit der Deutschen Rentenversicherung. Auch politische Vertreter waren dabei, unter anderem auch der Sucht- und Drogenbeauftragte der Bundesregierung Hendrik Streeck. Geeinigt habe man sich aber nicht. Die Dietrich-Bonhoeffer-Klinik behandelt suchtkranke Kinder und Jugendliche nach einem Entzug und braucht dafür nach Leiner Stift-Angaben 520 Euro pro Tag und Patient. Das sind 200 Euro mehr als der Tagessatz, den die Deutsche Rentenversicherung zahlt. Die Frist bis gestern hatten sich die Klinikbetreiber selbst gesetzt. Danach sei es unter den aktuellen Bedingungen nicht mehr möglich, die Therapieplätze zu erhalten. Dann würde die Klinik zum 30. Juni schließen.
2: Die Besatzung eines Sportbootes aus Emden hat gestern einen Segler aus der Ems gerettet. Der Mann war laut der Deutschen Gesellschaft zur Rettung Schiffbrüchiger zwischen Emden und den niederländischen Termunden über Bord gegangen. Die Töchter des Mannes, beide erst im jungen Teenageralter, hatten die Seenotretter alarmiert. Die Sportbootfahrer aus Emden hatten den Notruf gehört und konnten den Mann in ihr Boot ziehen. In der Fußball-Bundesliga spitzt sich der Abstiegskampf zu. Gestern hat der 1. FC Heidenheim 3:1 in Köln gewonnen und ist jetzt punktgleich mit St. Pauli und Wolfsburg. Aus der Sportredaktion Holger Gerska.
5: Es wird ein Dreikampf am letzten Spieltag. St. Pauli und Wolfsburg treffen am Hamburger Millerntor direkt aufeinander. Heidenheim empfängt Mainz. Dank des klaren Erfolgs in Köln sind die Heidenheimer nun Vorletzter. St. Pauli geht mit der schlechtesten Ausgangsposition in das Finale. In der zweiten Liga kann Hannover weiter vom Aufstieg träumen. 96 geht punktgleich mit Elversberg und Paderborn als Tabellendritter in den letzten Spieltag. Elversberg trifft am Sonntag zu Hause auf Preußen Münster. Das ist der schon abgestiegene Tabellenletzte. Hannover 96 hat auch ein Heimspiel. Mit einem Sieg gegen Nürnberg wäre die Relegation sehr realistisch. Im Abstiegskampf ist die Lage für Eintracht Braunschweig trotz des Sieges am Wochenende gegen Dresden weiterhin ziemlich gefährlich. Denn die Eintracht spielt am Sonntag bei den schon aufgestiegenen Schalkern. Mit einer knappen Niederlage wäre dann zumindest der Direktabstieg vermieden. Die beiden Rivalen Fürth und Düsseldorf treffen ja direkt aufeinander. Sie können also nicht beide gewinnen. Und dennoch, der Relegationsplatz 16 bleibt eine Option für die Eintracht, um ganz sicher aus eigener Kraft die Liga zu halten, müsste Braunschweig auf Schalke schon gewinnen.
2: Und noch die Zeit, es ist 9.05 Uhr.
6: Und das ist das Wetter für Niedersachsen. Gestern sind die Kinder bei Omi und Opi im Garten noch bei Sonne barfuß durch den Garten getobt. Heute Morgen stehen die Gummistiefel bereit. Also wir sind mittendrin in einem relativ markanten Wetterwechsel. Eine richtig fette Kaltfront zieht einmal durch. Nur noch 6 Grad in Osnabrück und Soltau, 7 im Moment in Goslar. Und es werden auch nur maximal 13 heute. Es wird dazu immer wieder nass. Vor allem erstmal im Südosten, später ab dem Nachmittag dann auch so Richtung Nordsee und Ems. Da kann dann sogar mal ein Gewitter mit dabei sein. Im Harz heute keine Sonne, auf den ostfriesischen Inseln immerhin bis zu 5 Sonnenstunden.
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6: Guten Morgen. Wir freuen uns, dass Sie mit dabei sind.
0: Okay, fassen wir zusammen. Es ist grau. Es ist richtig nass bei uns in Niedersachsen. Aber hey, die Laune ist natürlich trotzdem gut zum Start in die Woche, ne?
7: Montag! Ja! Endlich! Ja!
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so ein guter Musiker, oh, mit dem würde ich gerne mal zusammenspielen. Ich weiß nicht, ob das jemals noch passieren wird. Stevie Wonder, Part-Time Lover. 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Und jetzt ganz kurz für Sie der Verkehrsservice. Bitte vorsichtig fahren. A293 Richtung Oldenburg-West. Zwischen Kreuz, Oldenburg-Nord und Oldenburg-Etzhorn liegen Metallteile.

0: Wenn der Typ mal einen Text vergisst, ist es ein Cliffhanger.
1: Okay, es wird Zeit fürs Bett für Kino Berghold.
0: Ich muss gleich mal kurz raus.
1: 9:13 Uhr, Sie sind bei NDR1 Niedersachsen.
0: Cliff Richard mit Dreaming.
1: Um 13 Minuten nach 9. Keno hat am Wochenende mit seiner Frau gemeinsam den Balkon hübsch gemacht und unter anderem habt ihr ein Hochbeet angelegt, habe ich das richtig in Erinnerung?
0: Das Hochbeet hatten wir schon, aber es ist jetzt neu bestückt. Ah. Da muss ja auch mal dann neue Erde mit den ganzen Nährstoffen und so. Und dann sind jetzt Kräuter da, die wir unser eigen nennen. Also Petersilie und Rosmarin, Thymian, Schnittlauch und natürlich Basilikum. Und da freue ich mich schon drauf zu sehen, wenn der endlich eingeht, der Basilikum. Das ist bei mir noch nie überlegt.
1: Das ist noch Dauerbrenner, das ist bei uns tatsächlich in der Küche drinnen auch der Fall. Aber ich bin beeindruckt, weil es ist schon, dir ist schon klar, dass jetzt die Eisheiligen starten. Ich finde das sehr mutig, dass ihr das jetzt schon gemacht habt.
0: Ja, das ist ja längst widerlegt. Also das ist eine uralte Regel, dass jetzt zu Zeiten von Mamertus, der ist ja heute Pankratius, Servatius, Bonifatius und Sophie.
1: Hast du Vokabeln gelernt?
0: Ja, habe ich alles nochmal eben ganz kurz abgelesen gerade, dass es da wirklich kalt ist. Also das ist natürlich, wenn, dann überhaupt nur Zufall.
1: Aber wir kennen sie doch alle, die Eisheiligen. Oder Florian Kneifel hat sich mal umgehört.
2: Schon mal von Mamertus, Servatius und Bonifatius gehört?
3: Hat das irgendwas mit Gott zu tun oder sowas?
4: Heiliger? Ich weiß es nicht. Ein Schutzbefohlener oder sind das DJs?
2: DJs?
5: Mhm. Wir haben coole Namen für DJs.
4: Ja. Ja.
6: Bonifatius. Eine Biersorte.
5: Drei bayerische Biersorten. Ja.
4: Ich würde sagen, das ist ein Likör.
2: Hast du schon mal von Mamertus, Pankratius und Servatius gehört?
7: Nee. Papst?
5: Drei Päpste?
7: Klingt ziemlich danach. Klingt mir sehr nach Kirche.
4: Musik?
2: Welche Musikrichtung wär's denn dann bei denen?
4: Was Kirchliches.
0: Ein Likör.
1: Bier.
0: Schön so ein Bonifatius mal wegsaufen.

0: ganz stressfrei geht es in diese kurze Woche mit Christopher Cross, Never Be The Same, um 9.22 Uhr.
1: Wir haben da jetzt was Neues.
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1: Ab sofort jeden Morgen bei uns gegen 20 vor 8 und jeden Vormittag gegen 10 vor 11 spielen wir Mut zur Lücke, unser Spiel, wo wir drei Songschnipsel vorbereitet haben und es fehlt immer ein Wort. Und Sie erkennen einfach dieses Wort und sagen, welches es ist. Und dann gibt's für das erste Richtige 25 Euro und ab dann wird verdoppelt. Also fürs zweite Richtige 50. Und wenn Sie drei richtig schaffen, dann gibt's sogar 100 Euro.
0: Heute Morgen hat Silke aus Munster das schon hervorragend gelöst. Und jetzt wollen wir mal mit Ulf Ansorge eine kleine Testrunde spielen. Du hast ja gleich am Vormittag deine persönliche erste Runde vor dir. Und jetzt
4: tatsächlich.
0: Bist du schon mal unser Kandidat.
4: Ja, mir fehlen ja selten die Worte. Wir können mal gucken, was heute funktioniert tatsächlich. Wollen wir mal schauen. Ich weiß jetzt wirklich tatsächlich nicht, was ihr jetzt hier vorbereitet habt. Mhm. Deswegen rassel ich da jetzt genauso rein, wie Sie wahrscheinlich gleich. Wollen wir mal gucken.
1: Hier kommt dein erster Schnipsel.
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1: Welches Wort hat gefehlt?
4: Vita hat mir persönlich gefehlt. Also ich meine, das, auf den Song bin ich so abgegangen früher. Also den fand ich so, also wenn ich den nicht weiß.
0: Für dich.
4: Ja.
1: Okay, also der war richtig. Du hast jetzt schon 25 Euro. Für dich gibt's natürlich nur so Monopoly-Geld.
4: Ach, das wusste ich jetzt auch noch nicht. Sag mal.
1: Genau.
4: Also wie immer eigentlich.
1: Lohnt sich nur bedingt, wenn man hier bei uns einmarschiert. Ab jetzt würden wir verdoppeln. Hier kommt dein zweiter Schnipsel.
4: Das war der Sauseschritt, natürlich.
1: Sauseschritt ist natürlich richtig.
0: 50 Euro.
4: Hässlich.
0: Ja.
4: Ich bin so hässlich.
1: Ja, das stimmt
4: ich
1: sogar.
4: Lieb's.
1: Und hier
4: Dankeschön.
1: Kommt, hier kommt der dritte.
0: ein
1: Geschenk.
4: B.
1: Bist du dir ganz sicher?
4: Ich bin mir ganz sicher.
1: Das stimmt.
4: Das ging
0: nicht
4: doch, das lief.
0: Schlecht.
4: Das lief doch. Also insofern, es ist machbar, ne, wenn man es in Gedanken auch so mitsingt.
1: Ja, mitsummen ist tatsächlich der heiße Tipp. Das wären jetzt für dich 100 Euro.
0: Wir sind aber ganz froh, dass du das nicht laut mitgesungen hast.
4: Dankeschön. Genau. Sag mal, wie oft muss ich mich hier noch beleidigen lassen in 2,5 Minuten?
1: Bevor mir da noch was einfällt, würde ich sagen, beenden wir das und sagen, Sie spielen mit Ulf Ansorge Mut zur Lücke heute Vormittag gegen 10 vor 11. Einfach jetzt mitmachen klicken in unserer NDR Niedersachsen App.
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0: The Sweet Funny Funny, während sie hoffentlich nicht irgendwo hier drin stehen.
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0: Immer noch eine ganze Menge los bei uns in Niedersachsen. A1 Osnabrück Richtung Bremen zwischen Brinkum und Asten 5 Kilometer Stau. Die A2 Berlin Richtung Hannover ist zwischen dem Kreuz Hannover Ost und dem Kreuz Hannover Buchholz wegen eines Feuerwehreinsatzes gesperrt. Auf der Gegenfahrbahn behindert Rauch die Sicht. Zusätzlich jetzt 6 Kilometer stockender Verkehr ab Hämelerwald. A7 Hannover Richtung Flensburg zwischen Dreieck Hamburg Südwest und dem Elbtunnel 5 Kilometer stockender Verkehr. Die A31 in Leer Richtung Emden wird zwischen Leer Nord und Fehnhusen von 11 Uhr heute Vormittag bis 14 Uhr wegen Bauarbeiten gesperrt. A39 Hamburg Richtung Lüneburg, die Einfahrt Maschen ist gesperrt wegen Reinigungsarbeiten. Die A280 Groningen Richtung Leer zwischen Bunde West und Dreieck Bunde wegen Bauarbeiten bis 11 Uhr die Autobahn vollgesperrt. Bad Alsen, die Bückeburger Straße, ist zwischen Obernkirchner Straße und Bahnhofstraße wegen eines Wasserrohrbruchs in beiden Richtungen gesperrt. Kreis Wesermarsch, die Köterender Straße, ist zwischen Neuenhundorf und Neuenkoop wegen Bauarbeiten bis 16 Uhr in beiden Richtungen gesperrt. Kreis Hildesheim, die Straße Luxhol, ist in Höhe Abzweig nach Wülfinghausen nach einem Unfall dicht. Und Hamburg haben wir nochmal B3 Ellerholzbrücke bis Köhlbrandbrücke, Steinwerder Richtung Waltershof, zwischen Ellerholzbrücke und Waltershofer Damm stockender Verkehr. Das war's. Gute Fahrt.
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2: Aus dem Studio Oldenburg mit Anna Schlieter. Nach dem Tod eines Dreijährigen in einem Sandloch im Landkreis Leer ist die Anteilnahme groß. Für die betroffene Familie sind bis heute mehr als 70.000 Euro an Spenden zusammengekommen. Demnach haben über eine Internetseite mehr als 3.000 Menschen die Familie finanziell unterstützt. Der Dreijährige war am Dienstag in West-Overledingen in ein selbstgebuddeltes Sandloch gefallen und erstickt. Der Landkreis Diepholz sucht Expertinnen und Experten für ein Schulprojekt zum Thema psychische Gesundheit. Und zwar entweder Menschen, die sich fachlich mit dem Thema auskennen oder auch persönliche Erfahrungen gemacht haben. Fritzi Blömer, was genau plant der Landkreis?
3: Verrückt, na und? Seelisch fit für die Schule, heißt das Projekt. Die Expertinnen und Experten werden einen Schultag lang gemeinsam mit Schülerinnen und Schülern ab der 8. Klasse ins Gespräch kommen. Die Jugendlichen sollen Vorurteile abbauen und ermutigt werden, über psychische Probleme zu sprechen, sich frühzeitig Hilfe zu holen. Wer Interesse hat, als Experte mit dabei zu sein, wird über 3 Tage lang für die Arbeit mit den Klassen qualifiziert. Auch Schulen, die Interesse haben, können sich beim Landkreis melden. Umgesetzt werden soll das Projekt dann im kommenden Schuljahr.
2: Im Tierpark Ströen im Landkreis Diepholz ist Ende April ein männliches Steppenzebrafohlen auf die Welt gekommen. Das teilt der Park jetzt mit. Die Geburt verlief reibungslos und Mutter und Fohlen sind wohlauf. Zebrageburten in Zoos sind laut Tierpark besonders, da Menschen anders als bei Hauspferden nicht helfen können. Ab Mitte Mai will der Tierpark im Netz zu Namensvorschlägen aufrufen. Schon im letzten Frühjahr kam in Ströen ein kleines Zebra zur Welt. Und das Wetter. Wolken hängen heute am Himmel und am Nachmittag haben die leider auch Schauer und vereinzelt Gewitter dabei. Das Ganze bei ziemlich kühlen 11 Grad auf den Inseln und bis 12 Grad in Friseute.
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4: Wir wünschen Ihnen einen zauberhaften Start in diese, ja für viele zumindest, kurze Woche.
0: Ach, du meinst, weil ich Donnerstag Geburtstag habe?
4: Wenn du Donnerstag allein hier im Studio stehst, ja, an deinem Geburtstag?
0: Ja, mein Geburtstag ist bundesweiter Feiertag. Das kann ich wohl sagen. Guten Start in den Montag.

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2: 11. Mai.
3: Nobody wanted to produce Cats. Everybody thought...
4: Keiner wollte Cats produzieren. Jeder dachte, dass das die schlechteste Idee in der Theatergeschichte sei. Ich meine, Menschen als Katzen verkleidet? Geht's noch?
3: Come on, you gotta be joking.
5: Und so nimmt der Komponist Andrew Lloyd Webber eine zweite Hypothek auf sein Haus auf, um seinen Traum von einem Katzenmusical selbst zu finanzieren. Die Idee dazu trägt er schon länger mit sich herum. Bereits 1977 beginnt er, die Katzengedichte von T.S. Eliot zu vertonen, die im englischsprachigen Raum jedes Kind kennt. Die Witwe des Dichters stimmt den Musicalplänen zu, gibt sogar 3 unveröffentlichte Gedichte frei. Den emotionalsten Song Memory schreibt Webber zusammen mit seinem Regisseur. Heute vor 45 Jahren hat das Musical Cats in London Premiere. Die Londoner Zeitung Times lobt die aufwendige Inszenierung, die Katzenkostüme, die Tanznummern, findet aber die Musik nur mäßig und bezeichnet ausgerechnet den Titel Memory als geschmacklose Schnulze. Diese Kritik kann aber nicht verhindern, dass Andrew Lloyd Webber schon sehr bald seine Hypothek

0: Man möchte immer mitrufen. Und alle im Büro so, was ist los? Ah, Entschuldigung, sind nur die Pet Shop Boys. Um 10 vor 10.
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2: Heute mit Andrea Kruckemeier. Sie ist Pastorin an der Katharinenkirche in Osnabrück.
3: Maria ist im Garten. Sie gehört zum Küsterteam der Gemeinde und in dieser Woche ist sie dran. Für den Gottesdienst am Himmelfahrtstag draußen auf der Burg will sie einen Strauß binden. Mit einem Korb in der Hand geht Maria zwischen den Beeten entlang. Sie schneidet Zweige, prüft Blüten, legt sie vorsichtig hinein. Grün und weiß, zarte Farben, die sich zusammenfügen. Sie nimmt Margeriten, die am Rande der Beete stehen, und die ersten Pfingstrosen, die sich weich geöffnet haben. Eine nach der anderen legt sie in den Korb. Akelei und Vergissmeinnichtblühen und der Duft von Erde und frischem Grün liegt in der Luft. Bienen summen zwischen den Blüten, Vögel rufen aus den Zweigen. Über ihr ziehen helle Wolken durch den Himmel. Maria liebt diese Zeit im Jahr, wenn alles wächst, wenn alles heller wird, wenn das Leben weitergeht, ohne dass man es festhalten kann. Wenn selbst das Kleinste in Bewegung ist und nicht stillsteht. Auf der Terrasse beginnt sie, den Strauß zu binden. Die Stiele liegen in ihren Händen, erst lose, dann fester, Schicht um Schicht. Margeriten dazwischen, die Pfingstrosen als weiche Mitte. Grüne Zweige, die alles zusammenhalten. Der Strauß wird bunt und lebendig. Er trägt den frühen Sommer in sich. Das Helle, das Wachsende, das noch nicht Fertige und doch schon Vollkommene. Sie freut sich auf Himmelfahrt, auf die Burg im Wind, unter dem offenen Himmel.
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0: So entlassen wir Sie jetzt in diesen Vormittag. Das ist doch ein munteres Liedchen von Peggy March. I Will Follow Him hier bei NDR1 Niedersachsen.
1: 9.55 Uhr. Wir wünschen Ihnen einen wunderbaren Vormittag jetzt gleich mit Ulf Ansorge. Und wir hören uns, wenn Sie mögen, dann morgen früh ab 5.
0: 5 Uhr geht das schon los morgen.
1: Überraschung.
0: Wollen wir mal sehen, dass wir pünktlich sind, ne?

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1: Die A1 Osnabrück nach Bremen zwischen Bremen-Brinkum und Arsten. Da haben Sie 5 Kilometer Stau gerade. Die A2 Berlin nach Hannover ist zwischen Hannover-Ost und Hannover-Buchholz gesperrt. Da läuft ein Feuerwehreinsatz. Auf der Gegenfahrbahn ist Rauch. Da können Sie ganz schlecht sehen. Dazu kommen 6 Kilometer stockender Verkehr ab Hämeler Wald. Die A31 Leer nach Emden wird zwischen Leer Nord und Feenhusen von 11 bis 14 Uhr gesperrt wegen Bauarbeiten. A39 Hamburg nach Lüneburg, die Einfahrt Maschen, ist wegen Reinigungsarbeiten zurzeit gerade gesperrt. Die A280 Groningen nach Leer ist zwischen Bunde West und Dreieck Bunde noch bis 11 gesperrt. Auch da laufen Bauarbeiten. Bad Eilsen, die Bückeburger Straße, ist zwischen Obernkirchener Straße und Bahnhofstraße wegen eines Wasserrohrbruchs komplett gesperrt. Und Kreis Wesermarsch, die Köterender Straße, ist zwischen Neuenhundsdorf und Neuenkoop wegen Bauarbeiten noch bis 16 Uhr in beiden Richtungen gesperrt. Ihnen eine gute Fahrt.
2: Es ist 10 Uhr.
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2: Mit Maren Bruns einen schönen guten Tag. Die Schlagzeilen. Verteidigungsminister Pistorius trifft zu Rüstungsgesprächen in Kiew ein. Abschlussprüfung an niedersächsischen Haupt- und Realschulen starten. Asiatische Hornisse bereitet sich in Niedersachsen aus. Das Wetter heute oftmals regnerisch bei maximal 13 Grad. Verteidigungsminister Pistorius ist zu Gesprächen über einen Ausbau der Rüstungskooperation in der Ukraine eingetroffen. Aus Sicherheitsgründen war die Reise zuvor nicht angekündigt worden. Aus Kiew, Rebecca Barth.
3: Ziel der Reise sei es, die strategische Partnerschaft zwischen der Ukraine und Deutschland weiter zu stärken. Das sagte Pistorius am Morgen gegenüber der deutschen Presseagentur. Im Fokus stehe demnach die gemeinsame Entwicklung unbemannter Systeme. Man profitiere dabei von den Erfahrungen der Ukraine auf dem Gefechtsfeld, betonte Pistorius. Die Ukraine hat die Entwicklung unbemannter Systeme in der Luft, auf See und auf dem Boden massiv vorangetrieben und vor 2 Jahren eine entsprechende Truppengattung gegründet. Nach Schätzungen gehen 80% der Verluste auf dem Schlachtfeld mittlerweile auf Drohnen zurück. Und der Ukraine ist es gelungen, eigene Fähigkeiten bei sogenannten Deep Strikes zu entwickeln. Regelmäßig greift das Land beispielsweise Ölraffinerien tief in Russland an. Gerade im Bereich dieser Langstreckenfähigkeit wolle man gemeinsam moderne Systeme entwickeln, sagte Pistorius am Morgen in der ukrainischen Hauptstadt.
2: Nach dem Ausbruch des Hunter-Virus auf einem Kreuzfahrtschiff sind 4 Passagiere zurück in Deutschland. Mit einem Konvoi aus Spezialfahrzeugen sind sie in der Nacht von Eindhoven in den Niederlanden in die Uniklinik Frankfurt gebracht worden. Auf einer speziellen Isolierstation sollen sie jetzt weiter untersucht werden. Nach Angaben der spanischen Behörden zeigen sie bisher keine Symptome einer Hunter-Virus-Infektion. An den Haupt- und Realschulen in Niedersachsen starten heute die schriftlichen Prüfungen. Etwa 51.000 Schülerinnen und Schüler nehmen daran teil. Samira Bonneik, was kommt da auf die Prüflinge zu?
4: Zuerst schreiben die Schülerinnen und Schüler des 9. und 10. Jahrgangs heute ihre Prüfung im Fach Deutsch. Es folgen Englisch am 13. und Mathematik am 18. Mai. Neu war für die Schulen in diesem Jahr, dass es statt mehrerer Download-Termine nur noch einen einheitlichen für alle Fächer gegeben hat. Außerdem gibt es im Fach Englisch zum ersten Mal 2 Prüfungsvarianten mit unterschiedlichem Anforderungsniveau. Viele Schüler entscheiden sich nach dem Real- oder Hauptschulabschluss für eine Berufsausbildung. Diejenigen, die den erweiterten Realschulabschluss schaffen, können anschließend die Hochschulreife erwerben, beispielsweise an Berufs- oder Fachoberschulen. Das ist nötig, wenn sie ein Studium anstreben. Wenn in den nächsten Tagen die schriftlichen Arbeiten geschafft sind, dürften die Prüflinge auf den 3. Juni hinfiebern. Da erfahren sie die Ergebnisse der Prüfungen und ihre Vornoten.
2: Das Landgericht Braunschweig befasst sich heute mit dem Fall eines 79-Jährigen. Er soll seine Ehefrau im Schlaf getötet haben. Laut Staatsanwaltschaft schlug er ihr mehrfach mit einem Pflasterstein auf den Kopf und tötete sie anschließend mit einem Küchenmesser. Die Anklagebehörde schließt nicht aus, dass der Mann vermindert schuldfähig war. Nach der Tat soll er seinem Sohn davon erzählt und sich selbst lebensbedrohlich verletzt haben. In Niedersachsen hat es erste Sichtungen der asiatischen Hornisse gegeben. Die invasive Art kommt bereits seit 2014 im Südwesten Deutschlands vor. Die Hornisse bedrohen die heimische Tierwelt, weil sie sich von Insekten ernähren. Das teilt die Naturschutzbehörde der Region Hannover mit. Auch in der Nähe von Oldenburg wurden sie bereits gesichtet. Für Menschen seien die Tiere nicht gefährlicher als Wespen oder Bienen. Wer die asiatische Hornisse entdeckt, kann sie den unteren Naturschutzbehörden melden. Auf der A2 zwischen Hannover Ost und Buchholz brennt ein LKW. Wie die Polizei mitteilt, ist die Autobahn in Richtung Dortmund voll gesperrt. Es hat sich ein mehrere Kilometer langer Stau gebildet. Auf der Gegenfahrbahn behindert Rauch die Sicht. Die Feuerwehr bemüht sich, den Auflieger des Lasters zu löschen. Er hatte womöglich Plastikspielzeug geladen. Wie lange die Lösch- und Bergungsarbeiten dauern, ist aktuell nicht abzusehen. Die Zeit, es ist 10.04 Uhr.
1: Zeit für das Wetter für uns in Niedersachsen. Ja, Sie sehen das ja, es regnet auch immer wieder mal. Es fühlt sich kalt an bei 13 Grad. Ich finde persönlich, es fühlt sich eher an wie 8 Grad. Aber das ist ja bei jedem unterschiedlich. Die Sonne sehen wir eher weniger, außer auf den ostfriesischen Inseln. Morgen wird es dann ganz ähnlich.
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1: Wie schön, dass Sie dabei sind. Trotzdem einen schönen Start in den Montagvormittag. Also trotz des Wetters, meine ich. Und wie sonst der Tag bei Ihnen wird, das klären wir gleich mal im Horoskop.
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0: NDR 1 Niedersachsen ist hier um 10 Uhr und 12 Minuten. Gleich habe ich nicht nur Climie Fischer für Sie mit Love Changes Everything, sondern auch Harpo mit Horoskop. So heißt der Song, aber vorher habe ich das Echte für Sie.
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2: So stehen Ihre Sterne. Widder, Widder.
0: Es lohnt sich nicht, einem Verdacht nachzugehen. Das könnte die Atmosphäre sogar noch mehr belasten.
2: Stier, Stier.
0: Wenn Sie alles perfekt erledigen wollen, dann führt das dazu, dass Sie sich von Nebensächlichkeiten aufhalten lassen.
2: Zwilling, Zwilling.
0: Man hat Sie anscheinend missverstanden, aber das lässt sich in einem kurzen Gespräch bereinigen.
2: Krebs, Krebs.
0: Vermeiden Sie Stress und gönnen Sie sich mehr Pausen, statt sich zu verausgaben.
2: Löwe, Löwe.
0: Sie können Ihren Erfolg feiern, aber erinnern Sie sich auch daran, wem Sie den zu verdanken haben.
2: Jungfrau, Jungfrau.
0: Selbstbewusst und gut gelaunt nutzen Sie den Moment, um andere Menschen zu beeindrucken.
2: Waage, Waage.
0: Sie fühlen sich von jemandem enttäuscht, dann nehmen Sie diese Person lieber so, wie sie ist.
2: Skorpion, Skorpion.
0: Was Ihnen in der ersten Tageshälfte Sorgen bereitet, entspannt sich in der zweiten, wie von selbst.
2: Schütze, Schütze.
0: Sie haben einiges für sich geklärt, jetzt können Sie die Ergebnisse Ihres Einsatzes genießen.
2: Steinbock, Steinbock.
0: Kein guter Tag, Ihre Gefühle in Worte zu fassen. Es könnte völlig falsch rüberkommen.
2: Wassermann, Wassermann.
0: Versuchen Sie lieber nicht, das Unmögliche möglich zu machen, weil Sie sich etwas beweisen möchten.
2: Fische, Fische.
0: Sie erkennen langsam, welche Ziele realisierbar sind und von welchen Träumen Sie sich lösen werden.

Na, Harpo hier bei NDR 1 Niedersachsen, der hat ja dann auch noch Movie-Star gemacht, Horoscope war das. Ja, die Musik meines Lebens, das war natürlich sicherlich auch und die Musik ihres Lebens, Musik von Johnny Hayes Jazz. Die waren so ein bisschen vom Stil her, wirkten die wie Spandau Ballet, 80er Jahre, kam so ein bisschen später, waren so ein bisschen späte New Romantics hießen die. Die haben sich tatsächlich Johnny Hayes Jazz genannt, weil die einen Freund hatten, der Jazz absolut nicht, also er hat Jazz halt gehasst, wie der Bandname ja auch sagt. Dann haben die sich aber, Johnny Hayes Jazz meine ich jetzt, total zerstritten und zwar relativ fix, also gleich nach einem Jahr irgendwie. Waren die alle total zerstritten. Jetzt sind die wieder zusammen und gehen auf Tour in Großbritannien. Ich habe das gerade mal geguckt auf der Homepage von denen. Birmingham sind die da, in Plymouth und in London. Also die treten jetzt wieder auf und zwar genau jetzt auch bei uns hier bei NDR 1 Niedersachsen. Turn back the clock. Johnny Hayes Jazz.

0: 10.31 Uhr.
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0: Stau oder stockender Verkehr. A1 Osnabrück Richtung Bremen. Zwischen Bremen-Brinkum und Arsten 5 Kilometer Stau. Dann der Brand auf der A2. Die A2 Berlin nach Hannover ist zwischen Hannover Ost und Hannover Buchholz gesperrt. Wegen des Feuerwehreinsatzes auf der Gegenfahrbahn ist auch Rauch. Da können Sie kaum was sehen. Im Augenblick 5 Kilometer stockender Verkehr ab Lehrte. Die A31 Leer nach Emden wird zwischen Leer Nord und Feenhusen von 11 bis 14 Uhr wegen Bauarbeiten gesperrt. A39 Hamburg nach Lüneburg, die Einfahrt Maschen ist wegen Reinigungsarbeiten gesperrt. Die A280 Groningen nach Leer ist zwischen Bunde West und Dreieck Bunde bis 11 Uhr noch gesperrt, also halbe Stündchen noch. Bad Eilsen, die Bückeburger Straße, ist zwischen Obernkirchener Straße und Bahnhofstraße komplett gesperrt. Da hat es einen Wasserrohrbruch gegeben. Und Kreis Wesermarsch, die Köther-Render Straße, ist zwischen Neuenhundsdorf und Neuenkoop wegen Bauarbeiten bis 16 Uhr noch komplett gesperrt.
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0: Wow, und ich spiele jetzt auch gleich mit Ihnen zum ersten Mal Mut zur Lücke. Sie hören einen Songausschnitt und da fehlt ein Wort und Sie sagen mir dann bitte, welches Wort das ist. Ich habe einen ganz, ganz tollen Kandidaten gleich für 10.50 Uhr. Wenn Sie mal mitmachen möchten, dann gehen Sie in unsere NDR Niedersachsen-App und klicken Sie auf Mitmachen.

Ich finde, das ist ein so toller, gute Laune-Song. Real Thing mit You to Me Are Everything. Hier ist NDR1 Niedersachsen. Vielleicht waren Sie ja auch am Wochenende hier im Speckgürtel von Niedersachsen in Hamburg beim Hafengeburtstag. Also das war natürlich unglaublich, weil das Wetter ja auch, also zumindest ansatzweise mitgespielt hat. Am Freitag war schönstes Wetter. Und es waren mehr als 1 Million Gäste in Hamburg, haben sich das angeguckt. Mehr als 250 wunderbare Schiffe aller Herren Länder waren auch dabei. Und es war, also ich habe mir tatsächlich auch mal wieder Fischbrötchen da gegönnt und so, war ganz, also ganz, ganz toll. Das ist ja auch immer das Schöne. Ist ja nicht nur, dass auf der Elbe dann im Hafen so schön viel zu sehen ist und viele Shows mit den Lotsen, die sich da abgeseilt haben. Die Drohnenshow, das Feuerwerk, die Auslaufparade, die Einlaufparade, das Schlepperballett. Alles toll, aber eben auch toll, die ganzen Buden, mal so ein Calamaris wieder und mal ein Fischbrötchen, ist immer auch eben schön. Also wenn Sie da waren, gucken Sie gerne nochmal rein bei uns auf den Seiten und gucken Sie die Bilder nochmal an. Falls Sie es verpasst haben, gucken Sie sich einfach dann gerade extra deswegen das an. 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

0: So, dann wollen wir mal.
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0: Das Hitquiz, für mich die Premiere und ebenso natürlich für Michael Först aus Wilhelmshaven. Hallo Michael.
3: Guten Morgen.
0: Michael, du bist in einem Fahrradladen in Wilhelmshaven. Was machst du da genau?
3: Ich verkaufe Fahrräder, Beratung, ja.
0: Dann kennst du dich so richtig da aus. Ich kenne mich mit Fahrrädern gar nicht aus. Ich habe nur gesehen, also nach oben ist da ja gar kein Limit mehr, ne? Preislich gesehen.
3: Das stimmt, das ist richtig. Nach oben geht immer, aber es gibt auch schöne Angebote.
0: Ja, und du bist großer Fan unserer Musik, kann das sein?
3: Ja, auf jeden Fall.
0: Du hörst NDR 1 schon ewig, hast du mir eben erzählt.
3: Bestimmt schon seit 20 Jahren.
0: Wow. Ja, ich glaube, dann ist es auch relativ einfach jetzt für dich. Und du hast ja heute Morgen auch schon mal zugehört bei Isabel und Keno, ne? Wie es funktioniert.
3: Ja, genau, richtig. Beim Probelauf heute Morgen habe ich zugehört.
0: Ja.
3: Das war schon relativ simpel, deswegen ich bin mal gespannt, wie es gleich läuft.
0: Ich habe auch zugehört, eine Proberunde vor einer Stunde etwa gespielt, da ging es auch gut. Aber es ist natürlich immer noch mal was anderes, wenn man dann am Telefon sitzt und ein bisschen aufgeregt ist. Aber das brauchst du
3: genau.
0: Nicht, das kriegst du hin.
3: Na,
0: okay,
3: gut.
0: Es geht los. So, erster Songschnipsel und wir haben ein Wort da drin, was fehlt. Und das kannst du mir dann gleich sagen, sofort im Anschluss. Es geht los, bitte sehr, Michael. Na?
3: Baby.
0: Das ist schon...

0: Mal richtig. Bye, bye, Baby, die Bay City Rollers. Hier kommt, guck mal, 25 Euro für dich. Hier kommt der nächste Song. Na?
1: Oh.
0: Betty Davis.
1: Betty Davis Heart?
0: Nein, nicht das Herz, sondern die Augen. Betty Davis Eyes. Mach gar nichts. Die 25 Euro bleiben bei dir und du kannst sie immer noch verdoppeln jetzt. Hier ist der dritte Song. Was war das?
1: Tiger.
0: Das war der Tiger, Eye of the Tiger. Herzlichen Glückwunsch, du hast die 25 Euro damit verdoppelt auf 50 Euro. Die gehen an dich und deinen lieben Gruß nach Wilhelmshaven. Schön, dass du mitgespielt hast.
1: Vielen, vielen Dank.
0: Danke dir, schönen Tag noch und morgen spielen wir wieder.
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Ende eines Niedersachsen, die Musik meines Lebens. Ja, und wenn die Zuckersteuer kommt, dann wird dieser Song auch wieder teurer und unerschwinglich. Sugar, Sugar, hier sind

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1: Vorsicht bitte auf der B65 Osnabrück-Minden zwischen Rabber und Lindorf. Eine Unfallstelle, die noch nicht abgesichert ist. A1 Osnabrück nach Bremen zwischen Bremen-Brinkum und Arsten. 3 Kilometer Stau. Und das auch immer noch die A2 Berlin nach Hannover ist zwischen Hannover-Ost und Hannover-Buchholz wegen Bergungsarbeiten immer noch gesperrt. 5 Kilometer stockender Verkehr ab Lehrte. Und die A31 Leer nach Emden ist zwischen Leer-Nord und Feenhusen noch bis 14 Uhr wegen Bauarbeiten gesperrt.
2: Es ist 11 Uhr.
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2: Mit Maren Bruns, guten Tag. Verteidigungsminister Pistorius trifft zu Rüstungsgesprächen in Kiew ein. Krankenkasse muss Abnehmspritze für Patienten laut Landessozialgericht nicht zahlen. Asiatische Hornisse breitet sich in Niedersachsen aus. Und das Wetter heute oftmals regnerisch bei maximal 13 Grad. Verteidigungsminister Pistorius ist zu Gesprächen über einen Ausbau der Rüstungskooperation in der Ukraine eingetroffen. Aus Sicherheitsgründen war die Reise zuvor nicht angekündigt worden. Aus Kiew, Rebecca Barth.
3: Ziel der Reise sei es, die strategische Partnerschaft zwischen der Ukraine und Deutschland weiter zu stärken. Das sagte Pistorius am Morgen gegenüber der deutschen Presseagentur. Im Fokus stehe demnach die gemeinsame Entwicklung unbemannter Systeme. Man profitiere dabei von den Erfahrungen der Ukraine auf dem Gefechtsfeld, betonte Pistorius. Die Ukraine hat die Entwicklung unbemannter Systeme in der Luft, auf See und auf dem Boden massiv vorangetrieben und vor 2 Jahren eine entsprechende Truppengattung gegründet. Nach Schätzungen gehen 80% der Verluste auf dem Schlachtfeld mittlerweile auf Drohnen zurück. Und der Ukraine ist es gelungen, eigene Fähigkeiten bei sogenannten Deep Strikes zu entwickeln. Regelmäßig greift das Land beispielsweise Ölraffinerien tief in Russland an. Gerade im Bereich dieser Langstreckenfähigkeit wolle man gemeinsam moderne Systeme entwickeln, sagte Pistorius am Morgen in der ukrainischen Hauptstadt.
2: Nach dem Ausbruch des Hantavirus auf einem Kreuzfahrtschiff sind 4 Passagiere zurück in Deutschland. Mit einem Konvoi aus Spezialfahrzeugen sind sie in der Nacht von Eindhoven in den Niederlanden in die Uniklinik Frankfurt gebracht worden. Auf einer speziellen Isolierstation sollen sie jetzt weiter untersucht werden. Nach Angaben der spanischen Behörden zeigen sie bisher keine Symptome einer Hantavirus-Infektion. Unterdessen sind aber eine französische Passagierin sowie ein US-Amerikaner positiv getestet worden. Abnehmspritzen müssen nicht von den gesetzlichen Krankenkassen bezahlt werden, wenn diese wegen einer Hormonstörung verordnet werden. Das hat das Landessozialgericht in Celle entschieden. Eine stark übergewichtige 24-Jährige hatte das Medikament wegen einer Hormonstörung von ihrem Arzt verschrieben bekommen. Die Krankenkasse wollte die Kosten nicht übernehmen. Ihrer Ansicht nach ist der Wirkstoff in der Spritze dafür nicht zugelassen und bekam Recht. Die asiatische Hornisse breitet sich weiter aus. Bereits seit 2014 kommt die invasive Art im Südwesten Deutschlands vor. Mittlerweile gibt es auch in Niedersachsen Sichtungen. Gino Eckbass, was macht die Tiere denn gefährlich?
4: Kurz gesagt, die Hornissen bedrohen die heimische Tierwelt. Sie ernähren sich nämlich von Insekten, von Spinnen oder Bienen zum Beispiel. Die sind auf die neuen asiatischen Fressfeinde nicht vorbereitet und das hat teils verheerende Folgen. Ganze Bienenvölker werden regelmäßig von den Hornissen ausgerottet. Davor fürchtet sich auch Imker Marcel Müller-Meißner aus Wunsdorf bei Hannover. Bei ihm ist vor wenigen Tagen die erste Hornisse Niedersachsens in diesem Jahr gemeldet worden. Inzwischen gibt es 2 weitere Meldungen rund um Oldenburg. Das geht aus einem Online-Portal hervor, wo Sichtungen von asiatischen Hornissen registriert werden. Im letzten Jahr wurden in ganz Niedersachsen Fälle gemeldet, vor allem im Westen, etwa in der Grafschaft Bentheim. Für Menschen sind die Tiere übrigens nicht gefährlicher als Wespen oder Bienen. Die asiatische Einwanderin ist kleiner als die europäische Hornisse und von der Farbe her auch etwas dunkler, fast orange. Am besten erkennt man sie durch ihre gelben Füße.
2: Schottersteine auf den Gleisen haben in Wolfsburg zu Verspätungen im Bahnverkehr geführt. Wie die Polizei mitteilte, musste ein ICE am Abend auf dem Weg nach Berlin eine Vollbremsung einleiten, nachdem der Zug die Steine überfahren hatte. Die Reisenden blieben unverletzt. Die Strecke musste für 1 Stunde gesperrt werden, um den Zug auf Schäden zu überprüfen. Der Zugführer gab an, er habe 3 Jugendliche in der Nähe der Gleise gesehen, die mit Fahrrädern davongefahren seien. Die Besatzung eines Sportbootes aus Emden hat gestern einen Segler aus der Ems gerettet. Der Mann war laut der Deutschen Gesellschaft zur Rettung Schiffbrüchiger zwischen Emden und dem niederländischen Termunden über Bord gegangen. Die Töchter des Mannes, beide erst im jugendlichen Teenageralter, hatten die Seenotretter alarmiert. Die Sportbootfahrer aus Emden hatten den Notruf gehört und konnten den Mann in ihr Boot ziehen. Und hier noch einmal der Verkehrsservice. Vorsicht bitte auf der A1 Hamburg Richtung Bremen. In Bremer Kreuz ist die Überleitung zur A27 Richtung Bremerhaven. Da sind Personen auf der Fahrbahn. Die Zeit. Es ist 11.05 Uhr.
1: Und hier ist das Wetter für uns in Niedersachsen. Es ist regnerisch, es ist grau. So ist es nun mal heute. Es fühlt sich auch sehr kalt an. 13 Grad, ich finde, die fühlen sich frischer an. Die Sonne gibt's eigentlich nur heute auf den ostfriesischen Inseln.
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1: Aber die Sonne haben wir ja im Herzen. Was brauchen wir sie denn über Niedersachsen? Wir haben sie hier bei NDR 1 Niedersachsen mit Chris Rea zum Beispiel. I can hear your heartbeat. Schön, dass Sie bei uns sind. Hallo.
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0: So, und am Wochenende ist ja wieder Eurovision Song Contest. Hier ist NDR 1 Niedersachsen. Das heißt, wir werden da wieder einen der letzten Plätze abräumen. Das hat eine lange Tradition. Die Leute mögen uns irgendwie nicht, egal was wir machen. Also zum Beispiel, ich kenne jetzt den Song dieses Jahr auch irgendwie noch gar nicht. Ich bin auch irgendwie raus. Aber es ist 20 Jahre her, 2006 in Athen, vertrat uns eine norddeutsche Band, nämlich Texas Lightning mit Oliver Dittrich, mit Ditsche am Schlagzeug und der Sängerin Jane Comerford. Ein wirklich guter Song, der auch immer noch ein Hit ist. No, No, Never war aber auch dann nur auf Platz 15. Hören wir gleich.
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2: Ja, gestern noch Sommer, heute schon Herbst. Aber gemeinsam schaffen wir das dadurch. Kurze Woche, wir freuen uns, dass Sie mit uns in den Montag starten. Ja,
3: und dann ist auch bald wieder Weihnachten. Guten Morgen.
2: Du hast mit deiner Frau gemeinsam den Balkon schön gemacht. Ja. Wie war das?
3: Wir haben das Hochbeet neu bestückt. Rosmarin, Thymian, Schnittlauch, schön. Petersilie und Basilikum. Und denen werden wir jetzt Stück für Stück beim Sterben zugucken. Also Basilikum habe ich noch nie geschafft, auch im Hochbeet nicht, den durchzubringen. Achtung, Verwechslungsgefahr. Wenn das große Instrument im Orchester mit den vielen Saiten Jubiläum hat, dann spricht man vom Harfengeburtstag. 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

0: 11:20 Uhr.
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0: Und nicht irgendein Radio, natürlich ein DAB Plus Radio. Chance ist heute in Haselünne im Emsland bei den Kolleginnen und Kollegen von MR Bau. Und dass es mit Bau zu tun hat, hören wir gerade natürlich. Hallo, sag mal.
3: Florian, was wird da gerade gemacht?
4: Damit werden Steine geflext.
3: Da muss man ganz schön aufpassen, ne? Oder? Muss man vorsichtig sein.
4: Auf jeden Fall. Das kann böse enden.
3: Aber ihr wisst, was ihr tut. Wir melden uns hier aus Niederlangen auf einer Baustelle im Emsland. Das ist die Firma MR Bau. Die hat den Sitz in Haselünne. Wir stehen hier zu viert mit
5: Nils,
6: Florian,
7: Felix und der Helmut ist auch dabei.
3: Reicht das für so eine große Baustelle? 4 Leute?
7: Ja, du, wir teilen uns die Arbeit hier alle auf. Zu viert kommt man schon gut voran.
3: Felix, wie ist das für dich, draußen zu arbeiten?
7: Ja, kann mal ganz schön kalt und nass werden, aber an sich ist es immer ganz schön, draußen an der frischen Luft zu sein.
3: Kommt der Bauherr manchmal vorbei?
5: Ja, der kommt ab und zu mal vorbei, um zu gucken, wie es auf der Baustelle vorangeht.
3: Sind die Bauherren heutzutage noch nett und bringen also irgendein Geschenk für euch?
4: Ja, selbstverständlich. Also es werden immer Getränke vorbeigebracht, mal gibt's Kuchen. Kaffee im Winter auch gerne mal.
3: Jetzt brauchtet ihr ein Radio.
4: Ja, unser altes ist halt kaputt gegangen. Ja, und jetzt mussten wir die ganze Zeit übergangsweise mit einem Leihradio NDR1 hören.
3: Viel Spaß bei der Arbeit. Hier ist euer funkelnagelneues Dummy Gute Laune Radio.
8: Yay!
3: Es gibt einen guten Tipp für alle Leute, die auch Hobbybastler sind.
7: Ja, holt euch mal eine Wasserwaage mit Laser. Dann kann man nämlich über größere Distanzen schön die Waage ausmessen und braucht nicht immer Striche machen oder sonstiges, sondern kann alles in eins.
3: Sehr guter Tipp. Danke dir.
0: Das mache ich das nächste Mal fürs Bilderaufhängen, damit die nicht so aussehen, wie sie bei mir aussehen. Ganz, ganz lieben Gruß an alle Kolleginnen und Kollegen von MR Bau mit Sitz in Haselünne. Die haben jetzt ein neues DAB Plus Radio. Sie können sich auch bei uns bewerben und dann gibt's sogar die guten alten Beatles im kristallklaren Sound.

0: Cat Stevens, 11 Uhr und 31 Minuten.
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0: Vorsicht bitte auf der A28 Oldenburg nach Leer zwischen Westerstede West und Apen-Remels, eine Unfallstelle, die nicht abgesichert ist. Vorsicht auch auf beiden Seiten auf der A31 Gronau-Lingen zwischen Ochtrup Nord und dem Kreuz Schüttorf. Da sind Leute auf der Fahrbahn. A1 Osnabrück nach Bremen zwischen Bremen-Brinkum und Hemelingen, 3 Kilometer Stau. Und immer noch die A2 Berlin nach Hannover, die ist zwischen Hannover Ost und Hannover Buchholz immer noch gesperrt. Da laufen die Bergungsarbeiten, es gibt 5 Kilometer stockenden Verkehr ab Lehrte. A2 Hannover nach Dortmund zwischen Herrenhausen und Garbsen Nord, 3 Kilometer stockend. Die A31 Leer nach Emden, die ist zwischen Leer Nord und Feenhusen noch bis 14 Uhr gesperrt wegen Bauarbeiten. Die B65 Minden-Osnabrück ist zwischen Lindorfer Straße und Wimmerstraße nach einem Unfall auf beiden Seiten gesperrt. Bad Eilsen, die Bückeburger Straße ist zwischen Obernkirchener Straße und Bahnhofstraße wegen eines Wasserrohrbruchs auf beiden Seiten gesperrt. Und dann sind wir wieder im Kreis Wesermarsch. Die Köteränder Straße ist zwischen Neuenhundorf und Neuenkoop wegen Bauarbeiten noch bis 16 Uhr auf beiden Seiten komplett gesperrt.
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0: Kennen Sie das? Also bestimmt kennen Sie das. Ich habe ja selber kein eigenes Auto seit vielen Jahren. Ich fahre aber natürlich mal, wenn es dann sein muss, auch Leihautos, Carsharing oder auch eben Leihwagen. Dass man da so von der Elektronik so ein bisschen überrannt ist. Ist Ihnen das auch schon mal passiert? Also zum Beispiel, ich habe wirklich tatsächlich letztes Jahr zum ersten Mal an einem Tesla gesessen und da ist ja alles nur noch elektronisch. Da habe ich nicht mal gewusst, wie ich den Wagen ankriegen soll. Ich bin wieder ausgestiegen, sage ich Ihnen ganz ehrlich, weil ich nicht wusste, wo man den ankriegt. Weiß ich bis heute nicht. Wir reden über zu viel nervige Elektronik im Auto in ein paar Minuten hier bei NDR 1 Niedersachsen nach Belinda Carlisle und America, A Horse with No Name.

0: Horse with no name, America, ein Pferd ohne Namen. Hier ist NDR1 Niedersachsen um 11:41 Uhr. Ja, man kann natürlich mit dem Pferd nach wie vor reiten. Das ist relativ einfach, steigt man drauf, obwohl, ne, wer reitet, weiß, dass es auch nicht einfach ist. Aber Autofahren wird immer komplizierter. Es ist immer mehr Technik, immer mehr Elektronik in diesen Autos, immer mehr Computer. Abgesehen davon, wenn man 2 km/h zu schnell fährt, dass es dann dauernd piept und sowas, das ist natürlich auch nervig. Die sind vollgestopft mit Assistenzsystemen. Ich habe immer Probleme mit diesem Spurassistenten. Schlingert der Wagen, wenn ich die Spur wechsle. Macht mich auch nervös. Nervige Elektronik im Auto. Ein Thema im Markt heute Abend im NDR Fernsehen, 20.15 Uhr. Viktor Kupka aus der Redaktion, der kennt sich aus. Viktor, das passiert öfter, dass die Leute genervt sind, oder?
1: Also ganz grundlegend erstmal, die Hersteller bauen ja Autos, die für alle ihre Kunden funktionieren sollen. Jetzt gibt es aber natürlich total unterschiedliche Vorlieben und auch Fähigkeiten beim Autofahren. Die einen wollen viel Unterstützung und bei denen machen diese Systeme es im Zweifel sicherer. Andere ärgern sich aber eher darüber oder empfinden sie als ablenkend oder nervig und dann wird es eher sogar unsicherer.
0: Ich habe ja eben schon mal was gesagt und was erklärt, wie das sein kann für mich. Wie können denn diese Systeme nerven oder stören?
1: Das geht los mit Parkassistenten, die fälschlicherweise Hindernisse erkennen und dann unerwartet bremsen. Das ist im Zweifel einfach nervig. Gefährlich kann es aber werden, wenn man zum Beispiel zum Überholen ansetzt und sich dabei natürlich dem vorausfahrenden Auto nähert. Wenn das System da dann fälschlicherweise meint, dass es gleich einen Crash gibt, dann bremst es ab. Oh. Und mit dem Überholvorgang kann das schon ganz schön brenzlig werden.
0: Das ist aber nur wirklich doof. Kann man, wenn sowas passiert, einfach mal in die Werkstatt fahren und das irgendwie beheben lassen?
1: Das kann man versuchen. Das Problem ist, dass die modernen Autos vollgestopft sind mit Software. Und um an der zu arbeiten und eventuelle Macken zu beheben, braucht es eigentlich immer den Hersteller. Der muss da dann Updates bereitstellen und die müssen im Auto eingespielt werden. Das heißt, eine schnelle, unkomplizierte Hilfe, wie bei einer verschlissenen Bremse zum Beispiel, die gibt es in der normalen Kfz-Werkstatt im Zweifel nicht mehr so ohne weiteres.
0: Danke für die ersten Informationen, Viktor. Alles weitere dazu heute Abend bei Markt im NDR Fernsehen ab 20.15 Uhr. Wenn jemand einen gebrauchten VW Käfer für mich hat, ne, bitte gerne melden.

0: Mit viel Fantasie könnte man dazu ein Disco-Fox tanzen vom selben Stern. NDR1 Niedersachsen ist hier. Aber wir sind erstmal beim Walzer, beim langsamen Walzer oder beim normalen Walzer. Gesche Gleustein erzählt vom Tanzen und...
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1: Vorsicht auf der A7 Hannover nach Hamburg zwischen Soltau-Ost und Schneverdingen. Da sind Plastikteile auf der Fahrbahn. Vorsicht auf der A29 Oldenburg nach Ahlhorner Heide zwischen Sandkrug und Wartenburg. Ein Holzklotz. A1 Lübeck nach Hamburg zwischen Hamburg-Ost und Norderelbbrücke 7 Kilometer stockend. Die A1 Münster nach Osnabrücke zwischen Greven und Flughafen Münster-Osnabrück nach einem Unfall gesperrt. A1 Osnabrück nach Bremen zwischen Bremen-Brinkum und Hemelingen 3 Kilometer Stau. Und immer noch die A2 Berlin nach Hannover ist zwischen Hannover-Ost und Hannover-Buchholz wegen Bergungsarbeiten gesperrt. Inzwischen auch schon 7 Kilometer stockender Verkehr ab Werte-Ost, Ihnen da, wo es geht. Gute Fahrt.
2: Es ist 12 Uhr.
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2: 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Guten Tag, die Schlagzeilen. Land erwartet deutlichen Einbruch der Steuereinnahmen. Niedersachsen produzieren wieder mehr Müll. Rathausmitarbeiter in Hannover soll hunderte Diensthandys verkauft haben. Und das Wetter trüb und regnerisch bis 13 Grad. Der Zustand der öffentlichen Kassen bei uns in Niedersachsen ist ähnlich trist wie der Blick aus dem Fenster heute. Das ist ein zentrales Bild, das sich aus der aktuellen Steuerschätzung zeichnet. Das Land hat die Zahlen am Vormittag in Hannover vorgestellt. Bertil Starke aus der Redaktion Landespolitik. Wie stark schlagen sich die aktuellen Krisen in den Kassen nieder?
3: Die finanzielle Lage, die ist ernst. Das Land Niedersachsen, das geht von deutlich geringeren Steuereinnahmen aus, als es noch im vergangenen Herbst selbst geschätzt hatte. Konkret beträgt das Minus mehr als 260 Millionen Euro. Als Gründe dafür nennt Finanzminister Heere die schwache Konjunktur und ganz besonders den Krieg im Nahen Osten. Für den grünen Politiker sind die kurzfristigen Folgen überschaubar.
4: Das werden wir im Haushalt 26 noch abfedern können. Aber das, was uns natürlich Sorgen macht, ist die Auswirkungen auf die Haushalte, die wir jetzt neu aufstellen. Und da gibt es aus dieser Schätzung keine neuen Spielräume, sondern der Druck auf die öffentlichen Haushalte bleibt hoch.
3: Denn auch in absehbarer Zukunft rechnet das Land mit weniger Einnahmen. In den kommenden beiden Jahren stehen in dem Bericht jeweils zweistellige Millionenbeträge. Und das sind keine abstrakten Zahlen. Es handelt sich um Geld, das eben nicht für Schulen, Straßen oder Krankenhäuser ausgegeben werden kann. Richtig dramatisch entwickelt sich bis 2030 die ohnehin schon schlechte Kassenlage bei den Städten, Gemeinden und Landkreisen. Da haben die Fachleute Mindereinnahmen von mehr als 2 Milliarden Euro errechnet.
2: Die Ohrfeige aus dem Bundesrat vergangenen Freitag, die hallt noch nach. Da haben ja die Bundesländer überraschend der 1.000 Euro Entlastungsprämie eine Absage erteilt. Mit der sollten eigentlich die Menschen von den hohen Energiekosten durch den Iran-Krieg entlastet werden können. Stattdessen ein klares Nein im Bundesrat. Nicht mal den Vermittlungsausschuss hat er angerufen. Das könnte die Bundesregierung jetzt noch tun. Allerdings rücken immer mehr Spitzenpolitiker von dieser Idee ab. Georg Schwarte in Berlin. Warum sehen die da keine Chance mehr?
5: Ja, weil der öffentliche Widerstand so groß war und zwar einhellig. Die Wirtschaft hat protestiert, die Unternehmer, sogar die Gewerkschaften haben von einem Rohrkrepierer gesprochen. Wirtschaftsexperten haben vom Prinzip Gießkanne geredet und gesagt, das war die falsche Maßnahme. Und jetzt rückt sogar jemand davon ab, der selber das mit beschlossen hatte. Markus Söder, der war gestern Abend bei uns im ARD-Bericht aus Berlin und hat dann das gesagt.
6: Wenn das dann schon so teuer ist, eine Prämie, die keiner will, dann nehmen wir lieber das Geld her und stecken es dahin, wo es notwendig ist, in eine echte große Einkommensteuerreform.
5: Also, gut möglich, dass das Ganze still und heimlich morgen Abend beim Koalitionsausschuss tatsächlich beerdigt wird und sich die Koalition dann überlegt, was machen wir stattdessen.
2: Also der Koalitionsausschuss soll es richten. Was für Ideen sind denn da zu erwarten?
5: Naja, es kursieren eine Menge Ideen. Das war ja auch das Übel im Vorfeld, dass ein vielstimmiger Chor aufgetreten war mit allerlei Ideen und den Druck erhöht hat. Da war die Rede beispielsweise von einer nochmaligen Erhöhung der Pendlerpauschale. Die Stromsteuer könnte für alle gesenkt werden. Eine Anhebung der Arbeitnehmerpauschbetrags ist möglich. Steuerfreiheit für Sonderzahlungen wie Weihnachtsgeld. All das ist auf dem Markt. Man kann auch sagen, wir machen nichts davon. Dirk Wiese, der parlamentarische Geschäftsführer der SPD, der hat heute Morgen im ARD Morgenmagazin das hier gesagt.
7: Morgen Abend stecken wir intern die Köpfe zusammen und dann werden wir eine Entscheidung treffen, wie das weitere Vorgehen sein wird.
5: Ja, Betonung auf intern soll heißen, das besprechen wir untereinander und nicht mehr auf dem öffentlichen Markt.
2: Also warten wir es ab. Das waren Informationen von Georg Schwarte aus Berlin. Feuchttücher und volle Staubsaugerbeutel, Essensreste, Katzenstreu und Windeln und auch kaputte Plastikschüsseln. Da kommt so einiges zusammen, eine ganze Menge, die Tag für Tag in unseren Restmülltonnen landet. Seit einigen Jahren steigt das Aufkommen wieder an. 2024 hat jeder von uns fast 184 Kilogramm Haus- und Sperrmüll verursacht, zeigen Zahlen des Landesamts für Statistik. Mehr war's. Dabei zeigen sich regional große Unterschiede. Matthias Schuch, wie verteilt sich das denn genau?
8: Naja, so ein bisschen wie auf einem Flickenteppich. Es gibt nämlich Landkreise und kreisfreie Städte im Land, da fallen gerade mal rund 110 Kilo Restmüll pro Jahr und Einwohner an. Und andere, da sind es über 250 Kilo pro Person. Also eine sehr große Spanne. Und dabei ist es nicht so, dass jetzt eine bestimmte Region durchgängig viel oder wenig Restmüll produziert, sondern es unterscheidet sich wirklich von Landkreis zu Landkreis. Die Wesermarsch zum Beispiel hat das geringste Müllaufkommen mit gerade mal 107,6 Kilo pro Kopf. Der Landkreis Friesland direkt nebenan ist dagegen Spitzenreiter bei der jährlichen Müllmenge, 276,4 Kilo pro Person. Wie genau sich diese Unterschiede erklären lassen, dazu liefert das Landesamt für Statistik, von dem die Zahlen stammen, keine Hinweise. Es könnte aber damit zu tun haben, wie die Müllabfuhr jeweils abgerechnet wird. In der Wesermarsch zum Beispiel, die ja das geringste Restmüllaufkommen hat, hat jede Person 3 Restmülltonnen pro Jahr frei. Jede weitere, die abgeholt wird, kostet 12 Euro. Und das könnte natürlich schon ein Argument zum Müllsparen sein.
2: Wohnraum ist knapp in Deutschland. Insgesamt fehlen hierzulande 1,4 Millionen Wohnungen, ein Rekordhoch. Aber es gibt auch noch eine andere Art von Wohnungsnot und die betrifft vor allem Familien, die auf zu wenigen Quadratmetern leben müssen. Auch diese Zahl ist gestiegen. Mehr dazu in den Meldungen mit Maren Bruns.
9: Nach Zahlen des Statistischen Bundesamtes lebt jeder Neunte in Deutschland in einer zu kleinen Wohnung. Diese Quote sei innerhalb der vergangenen 5 Jahre gestiegen, von 10,2 auf 11,7% im Jahr 2025. Ausländer oder Familien mit Kindern, aber auch Großstädter seien davon besonders betroffen. Die Suche nach geeignetem und bezahlbarem Wohnraum wird für viele immer schwerer, so die Statistiker. Eine Wohnung gilt als überbelegt, wenn zum Beispiel kein Gemeinschaftsraum wie ein Wohnzimmer oder je ein Zimmer pro volljähriger Person zur Verfügung steht. Wer in der Partnerschaft Gewalt ausübt, dem soll künftig auch der Umgang mit den eigenen Kindern verwehrt werden können. Das sieht ein Gesetzentwurf vor, den Bundesjustizministerin Hubig heute vorgelegt hat. Kinder litten auch, wenn sie selbst keiner direkten Gewalt ausgesetzt seien, aber Gewalt in der Familie miterleben müssten, so die SPD-Politikerin. Der Gesetzentwurf sieht außerdem vor, dass unverheiratete Eltern künftig leichter das gemeinsame Sorgerecht bekommen können. Nach dem Tod eines 3-Jährigen im Landkreis Leer, der beim Spielen im Sand erstickte, ist die Anteilnahme groß. Für die betroffene Familie sind bis heute mehr als 70.000 Euro an Spenden zusammengekommen. Demnach haben über eine Internetseite mehr als 3.000 Menschen die Familie finanziell unterstützt. Der 3-Jährige war am Dienstag in Westowaleding in ein selbstgebuddeltes Sandloch gefallen und erstickt. In Bad Nenndorf sollen sich 2 betrunkene Männer vor Kindern entblößt haben. Wie die Polizei mitteilte, randalierten sie zunächst in einer öffentlichen Toilettenanlage, bevor sie die beiden 10- und 11-Jährigen belästigten. Zeugen riefen umgehend die Polizei. Gegen den 36 und 44 Jahre alten Tatverdächtigen wurden mehrere Strafanzeigen gestellt.
2: Diese Kreuzfahrt bleibt definitiv in Erinnerung, nur wahrscheinlich nicht in der besten. Nach dem Hunter-Virus-Ausbruch auf der MV Hondius läuft auf der spanischen Kanareninsel noch die Evakuierung des Schiffs. Die 4 deutschen Passagiere sind in der vergangenen Nacht nach Frankfurt am Main gebracht worden. Kai Wäsche, wie geht es jetzt weiter?
10: Die Ex-Passagiere werden zu Patienten. Auf einer speziellen Isolierstation der Uniklinik Frankfurt werden sie jetzt weiter untersucht und beobachtet. Symptome für das Hunter-Virus zeigen sie nach den jüngsten Informationen der spanischen Behörden bislang aber nicht. Nach mehreren Wochen an Bord des Kreuzfahrtschiffs Hondius waren die Betroffenen gestern zunächst nach Eindhoven in den Niederlanden geflogen worden. Von dort ging es dann per Fahrzeugkonvoi weiter. Nach den Tests in Frankfurt dürfen die 4 Patienten in ihre Heimatbundesländer. Aus Niedersachsen ist übrigens niemand dabei. Ja, und dann geht's für die Patienten erstmal in Quarantäne. Die Weltgesundheitsorganisation WHO empfiehlt 42 Tage Isolation. Letztlich entscheiden das aber die zuständigen Gesundheitsämter. Seit Beginn der Evakuierung auf Teneriffa, die heute Nachmittag abgeschlossen werden soll, ist eine weitere Französin positiv auf das Hunter-Virus getestet worden. Sie habe auf dem Heimflug Symptome gezeigt, heißt es aus dem französischen Gesundheitsministerium. Und in der Nacht habe sich ihr Gesundheitszustand verschlechtert. Sie sei, wie die anderen 4 Betroffenen aus Frankreich auch, streng isoliert worden.
2: Mit der Lage im Iran und dem Hin und Her um die Straße von Hormus scheint der Krieg in der Ukraine gerade etwas in den Hintergrund zu rücken. Bundesverteidigungsminister Pistorius zeigt heute aber, der Krieg ist nicht vergessen. Am Vormittag ist der SPD-Politiker zu einem Besuch in Kiew eingetroffen. Pistorius will von militärischen Erfahrungen profitieren, die die Ukraine im Kampf gegen Russland sammelt. Aus Kiew, Rebecca Barth.
11: Man spüre, dass etwas in Bewegung sei, sagt Boris Pistorius am Vormittag in der ukrainischen Hauptstadt Kiew. Vorangegangen sei ein sehr intensives Gespräch mit seinem ukrainischen Amtskollegen Mykhailo Fedorov. Die rasante technologische Entwicklung ukrainischer Rüstungsproduzenten im Bereich unbemannter Systeme habe mittlerweile einen sichtbaren Effekt auf dem Schlachtfeld, betont der deutsche Verteidigungsminister. Daher wolle man mit der Ukraine eine strukturierte, langfristige Partnerschaft aufbauen. Das Ziel, den europäischen Kontinent sicherer machen und von den Erfahrungen der Ukraine auf dem Schlachtfeld lernen. Auch der ukrainische Verteidigungsminister Mykhailo Fedorov betont jüngste Erfolge der ukrainischen Armee, die vor allem auf die Weiterentwicklung technologischer Fähigkeiten zurückzuführen seien. Experten gehen davon aus, dass die Ukraine die personelle Überlegenheit der russischen Truppen mittels Drohnen an vielen Frontabschnitten ausgleichen könne.
2: Bei vielen Arbeitgebern ist es gang und gäbe, dass Mitarbeiter, die beruflich erreichbar sein müssen, ein Diensthandy bekommen. Nicht selten sind das durchaus hochwertige Geräte, so auch bei der Stadt Hannover. Und das soll ein Mitarbeiter zum Geschäftsmodell gemacht haben und so um die 500.000 Euro abgezweigt haben. Die Staatsanwaltschaft ermittelt. Gino Eckbers, wie soll das abgelaufen sein?
12: Ein Verwaltungsmitarbeiter der Stadt soll rund 500 iPhones auf Kosten der Stadt gekauft und dann an Dritte weiterverkauft haben. Das bestätigte der Pressesprecher der Stadt. Demnach geht es um Fälle zwischen 2020 und 2025. Wie die Hannoversche Allgemeine Zeitung zuerst berichtet hatte, war der Verwaltungsmitarbeiter für die Telefonverträge der Stadt zuständig. Heimlich soll der 65-Jährige bei einem Telefonanbieter ein zweites Kundenkonto der Stadt angelegt haben, worüber er die 500 Handys kaufte. Aufgefallen sei das im Oktober 2025. Das bestätigt der Anwalt des 65-Jährigen. Sein Mandant sei im Anschluss sofort von der Stadt freigestellt worden. Die Staatsanwaltschaft bestätigte, gegen den Mann zu ermitteln, wegen möglicher Unterschlagung. Sollte es zu einem Prozess kommen und der 65-Jährige verurteilt werden, droht ihm eine Geldstrafe oder gar bis zu 5 Jahre Haft.
2: Noch ein Blick auf die Zeit. Es ist 12.12 Uhr. Das war aktuell mit Patrick Bolduan.
1: Und hier ist das Wetter für uns in Niedersachsen. Oder wollen wir lieber nicht drüber sprechen? Nee, dann lassen wir das.
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1: Spoiler, es bleibt noch ein bisschen so, zumindest auf jeden Fall heute und morgen. Schön, dass Sie dabei sind. Gleich Best of Georg Ahlers aus Frühstück bei Stefanie.
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0: Kaching, Money, Money, Money, aber hier bei NDR ist Niedersachsen. Apropos, ich habe gerade eine Mail bekommen, eine SMS bekommen von Lotto. Vielleicht, Sie haben einen Betrag in Höhe von 2,50 Euro gewonnen. Okay, ich bleib da noch ein bisschen.
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Falco auch unvergessen hier bei NDR als Niedersachsen, der Kommissar. Und Albert Hammond ist ja auch ein unglaublich erfolgreicher, nicht nur Sänger, sondern Komponist. Er hat ja auch für Whitney Houston geschrieben und. Also wirklich mega. Aber ich muss Ihnen ganz ehrlich sagen, I'm a train, ich bin ein Zug. Also wenn er das zu mir gesagt hätte, ich gesagt, Albert, du musst dir professionelle Hilfe holen. Auf jeden Fall. Look at me.

0: Sehen Sie, was ich meine? Er dreht völlig durch. Aber I'm a Train in der Niedersachsen um 12.31 Uhr.
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0: Vorsicht bitte auf der A2 Hannover nach Berlin zwischen Essehof und Wolfsburg-Königslutter. Ein defekter LKW auf der Fahrbahn. Vorsicht auf der B71 Salzwedel nach Uelzen zwischen Wellendorf und Schlickau. Da ist die Fahrbahn ziemlich dreckig. Da sollten Sie ein bisschen aufpassen, ein bisschen mehr als sonst. Stau oder stockender Verkehr A1 Lübeck nach Hamburg zwischen Hamburg-Ost und Norderelbbrücke. 7 Kilometer stockender Verkehr. Sie brauchen da etwa 20 Minuten länger. A1 Münster nach Osnabrück, die ist zwischen Greven und dem Flughafen Münster nach einem Unfall gesperrt. A1 Osnabrück nach Bremen zwischen Bremen-Brinkum und Arsten, 3 Kilometer stockender Verkehr. Immer noch Problemkind heute die A2 Berlin nach Hannover. Die ist zwischen Hannover-Ost und Hannover-Buchholz immer noch wegen Bergungsarbeiten gesperrt. Es gibt 5 Kilometer stockenden Verkehr ab Lehrte. A2 Hannover nach Dortmund zwischen Herrenhausen und Wunstorf-Lute, 3 Kilometer stockend. Die A31 Leer nach Emden ist zwischen Leer-Nord und Feenhusen noch bis 14 Uhr etwa gesperrt wegen Bauarbeiten. Die B65 Minden-Osnabrück zwischen Lindorfer Straße und Wimmerstraße nach einem Unfall komplett gesperrt auf beiden Seiten. Bad Eisen, die Bückeburger Straße ist zwischen Obernkirchener Straße und Bahnhofstraße komplett gesperrt. Da hat es einen Wasserrohrbruch gegeben. Kreis Wesermarsch, die Köterhinder Straße ist zwischen Neuenhundorf und Neuenkrob wegen Bauarbeiten noch bis 16 Uhr komplett gesperrt. Und an der Elbfähre Glückstadt-Wischhafen, da warten Sie bis zu 1,5 Stunden, egal wo Sie hinwollen.
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0: Dann bleiben Sie am besten einfach da, wo Sie sind. Und das ist auch gemütlich mit uns. Ich hoffe, dass Sie an der Musik Freude haben. Dann habe ich nämlich jetzt für Sie Kim Wilde, You Came. Schön, dass Sie dabei sind.

0: Brian Ferry und seine Band Roxy Music in der 1 Niedersachsen. Die Musik meines Lebens, die Musik ihres Lebens, das sind wirklich tolle Sachen. More Than This war das gleich, habe ich für Sie. Kobi Kaya mit Bubbly. Jetzt haben wir es 12 Uhr und 41 Minuten. Das ist ein bisschen schade, dass das Wetter heute so ist, wie es ist hier bei uns in Niedersachsen. Denn heute beginnen nämlich, ja genau, die Eisheiligen. Und ja, also das kann sich natürlich noch so ein bisschen so ziehen. Die Eisheiligen haben ja wirklich ganz erstaunliche Namen, die man so nicht im alltäglichen Leben tragen würde. Obwohl heute bekommen Kinder ja die wahnsinnigsten Namen. Aber wir haben sie mal gefragt hier in Niedersachsen, wie kennen Sie denn die Namen? Wissen Sie, wer das ist?
1: Schon mal von Mamertus, Servatius und Bonifatius gehört?
2: Hat das irgendwas mit Gott zu tun oder sowas?
3: Heiliger? Ich weiß es nicht. Ein Schutzbefohlener oder sind das DJs?
1: DJs?
4: Wir haben coole Namen für DJs.
3: Ja. Ja.
5: Bonifatius. Eine Biersorte.
4: Drei bayerische Biersorten. Stimmt.
3: Ich würde sagen, das ist ein Likör.
1: Hast du schon mal von Mamertus, Pankratius und Servatius gehört?
6: Nee. Papst?
4: Drei Päpste?
6: Klingt ziemlich danach. Klingt mir sehr nach Kirche.
3: Musik?
1: Welche Musikrichtung wär's denn dann bei denen?
3: Was Kirchliches.
0: Also zumindest, es sind die Eisheiligen, das wissen wir. Aber das ist auch schwer. Ich werde damit auch so ad hoc überfordert. NDR Niedersachsen ist hier. Schön, dass Sie bei uns sind am Montagmittag.

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2: Das sind die Überbleibsel des wilden Wunschwochenendes. Da gibt's ja immer doch so ein paar Songs, die wir dann da doch nicht spielen konnten aus Zeitgründen. Und da holen wir die jetzt immer nach, jeden Tag um diese Zeit. Eine Mail haben wir damals bekommen von Hans-Jürgen Bensdorf. Der hat uns geschrieben, im Oktober 2006 sind wir mit 14 Personen in die Dominikanische Republik geflogen und wollten da Urlaub machen. Da kam ich dann auf den Trichter, wir könnten natürlich auch da heiraten in der Domrep. Gesagt, getan, wir haben am 20.10.2006 am Strand mit 14 Freunden und Bekannten geheiratet. Und das Hochzeitslied war Aventura mit Obsession. Und wir sind immer noch glücklich verheiratet. Nun habe ich natürlich versucht, Hans-Jürgen anzurufen. Der ist aber in der Sitzung und kann jetzt leider nicht sprechen und ist den ganzen Tag auch beschäftigt. Aber wir haben seinen Song hier. Ich bin Ulf Ansorge, weiter geht's mit Sören Ulrichs.

0: Unterwegs bitte Vorsicht, besonders auf der A7 und der A29.
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0: Denn A7 Hannover Richtung Hamburg zwischen Egesdorf und Galsdorf steht ein defektes Fahrzeug. Und A29 Oldenburg Richtung Wilhelmshaven zwischen Oldenburghafen und Umstede eine ungesicherte Unfallstelle. Dann die A1 Lübeck Richtung Hamburg. Ab Hamburg-Billstedt haben wir 5 Kilometer stockenden Verkehr. Die A1 Münster Richtung Osnabrück ist zwischen Greven und Flughafen Münster-Osnabrück gesperrt nach einem Unfall. A1 Osnabrück Richtung Bremen, ab Bremen-Brinkum 3 Kilometer stockend. Dann die A2 Berlin Richtung Hannover, ist zwischen dem Kreuz Hannover Ost und dem Kreuz Hannover Buchholz gesperrt, 5 Kilometer stockend ab Lehrte. A2 Hannover Richtung Dortmund, zwischen Hannover-Herrenhausen und Wunstorf-Lute außerdem 3 Kilometer stockend. Die A31 Leer Richtung Emden, in Höhe Leer Nord gesperrt wegen Bauarbeiten. B65 Minden-Osnabrück, in Höhe der Lindhofer Straße gesperrt nach einem Unfall in beiden Richtungen. Bad Eilsen, die Bückeburger Straße zwischen Obernkirchener Straße und Bahnhofstraße in beiden Richtungen gesperrt. Da ist ein Wasserrohr gebrochen. An der Elbfähre Glückstadt-Beschafen, Wartezeit bis zu 1,5 Stunden. Kreis Wesermarsch noch, die Köterender Straße zwischen Neuenhunddorf und Neuenkoop in beiden Richtungen gesperrt. Und die B6 noch, Hildesheim-Hannover zwischen Gleidingen und Rethen-Gewerbegebiet gesperrt in beiden Richtungen. Da hat es leider einen Unfall gegeben.
2: Es ist 13 Uhr.
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2: Mit Lars Königke. Guten Tag. Die Schlagzeilen. Land erwartet deutlichen Einbruch der Steuereinnahmen. Gewalttätigen Partnern soll Umgangsrecht mit Kindern verwehrt werden können. Menschen in Niedersachsen produzieren wieder mehr Müll. Das Wetter häufig Regen bei maximal 13 Grad. Die finanzielle Lage in Niedersachsen ist ernst. Das ergibt sich aus Zahlen der aktuellen Steuerschätzung, die am Vormittag in Hannover präsentiert wurde. Bertil Starke aus der Redaktion Landespolitik. Wie stark schlagen sich denn die aktuellen Krisen in den Kassen nieder?
3: Das Land Niedersachsen, das geht von deutlich geringeren Steuereinnahmen aus, als es noch im vergangenen Herbst selbst geschätzt hatte. Konkret beträgt das Minus mehr als 260 Millionen Euro. Als Gründe dafür nennt Finanzminister Heere die schwache Konjunktur und ganz besonders den Krieg im Nahen Osten. Für den grünen Politiker sind die kurzfristigen Folgen überschaubar.
4: Das werden wir im Haushalt 26 noch abfedern können. Aber das, was uns natürlich Sorgen macht, ist die Auswirkungen auf die Haushalte, die wir jetzt neu aufstellen. Und da gibt es aus dieser Schätzung keine neuen Spielräume, sondern der Druck auf die öffentlichen Haushalte bleibt hoch.
3: Denn auch in absehbarer Zukunft rechnet das Land mit weniger Einnahmen. In den kommenden beiden Jahren stehen in dem Bericht jeweils zweistellige Millionenbeträge. Und das sind keine abstrakten Zahlen. Es handelt sich um Geld, das eben nicht für Schulen, Straßen oder Krankenhäuser ausgegeben werden kann. Richtig dramatisch entwickelt sich bis 2030 die ohnehin schon schlechte Kassenlage bei den Städten, Gemeinden und Landkreisen. Da haben die Fachleute Mindereinnahmen von mehr als 2 Milliarden Euro errechnet.
2: Die Wohnungsnot in Deutschland hat sich verschärft. Rund 12% der Menschen lebten 2025 in zu kleinen Wohnungen, teilte das Statistische Bundesamt mit. Vor 5 Jahren hatte die Quote noch bei rund 10% gelegen. Betroffen sind vor allem Ausländer, Familien mit Kindern und Großstädter. Die Suche nach geeignetem und bezahlbarem Wohnraum wird für viele immer schwerer, so das Fazit der Statistiker. Das gelte vor allem für jene, die mehr Platz brauchen. Wer in der Partnerschaft Gewalt ausübt, dem soll künftig auch der Umgang mit den eigenen Kindern verwehrt werden können. Das sieht ein Gesetzentwurf vor, den Bundesjustizministerin Hubig heute vorgelegt hat. Kinder würden auch leiden, wenn sie selbst keiner direkten Gewalt ausgesetzt seien, aber Gewalt in der Familie miterleben müssten, so die SPD-Politikerin. Der Gesetzentwurf sieht außerdem vor, dass unverheiratete Eltern künftig leichter das gemeinsame Sorgerecht bekommen können. Seit einigen Jahren steigt das Müllaufkommen in Niedersachsen wieder an. Wie die Zahlen des Landesamts für Statistik zeigen, hat 2024 jeder Einwohner mehr als 180 Kilo Haus- und Sperrmüll verursacht. Dabei gibt es große regionale Unterschiede. Matthias Schuch, wie verteilt sich das?
5: Naja, so ein bisschen wie auf einem Flickenteppich. Es gibt nämlich Landkreise und kreisfreie Städte im Land, da fallen gerade mal rund 110 Kilo Restmüll pro Jahr und Einwohner an. Und andere, da sind es über 250 Kilo pro Person. Also eine sehr große Spanne. Und dabei ist es nicht so, dass jetzt eine bestimmte Region durchgängig viel oder wenig Restmüll produziert, sondern es unterscheidet sich wirklich von Landkreis zu Landkreis. Die Wesermarsch zum Beispiel hat das geringste Müllaufkommen mit gerade mal 107,6 Kilo pro Kopf. Der Landkreis Friesland direkt nebenan ist dagegen Spitzenreiter bei der jährlichen Müllmenge, 276,4 Kilo pro Person. Wie genau sich diese Unterschiede erklären lassen, dazu liefert das Landesamt für Statistik, von dem die Zahlen stammen, keine Hinweise. Es könnte aber damit zu tun haben, wie die Müllabfuhr jeweils abgerechnet wird. In der Wesermarsch zum Beispiel, die ja das geringste Restmüllaufkommen hat, hat jede Person 3 Restmülltonnen pro Jahr frei. Jede weitere, die abgeholt wird, kostet 12 Euro. Und das könnte natürlich schon ein Argument zum Müllsparen sein.
2: Schottersteine auf den Gleisen haben in Wolfsburg zu Verspätungen im Bahnverkehr geführt. Wie die Polizei mitteilte, musste ein ICE-Schnellzug am Abend auf dem Weg nach Berlin eine Vollbremsung einleiten, nachdem der Zug die Steine überfahren hatte. Die Reisenden blieben unverletzt. Die Strecke musste für eine Stunde gesperrt werden, um den Zug auf Schäden zu überprüfen. Der Zugführer sagte, er habe 3 Jugendliche in der Nähe der Gleise gesehen, die mit Fahrrädern davon gefahren seien. Und noch die Zeit, es ist 13.05 Uhr.
0: Die Böden und Pflanzen brauchen dringend Regen bei uns in Niedersachsen. Einige Tage am Stück, haben wir vor kurzem noch gesagt. Und bitteschön, heute kann es immer wieder regnen. Schauer sind möglich, auch Gewitter. Hier und da ein bisschen Sonne. Maximal 13 Grad an der Ems in Papenburg, 9 in Seesen, im Kreis Goslar also. Und auch im Oberharz bis zu 9 Grad. Morgen geht's genauso weiter beim Wetter, auch was die Temperaturen angeht.
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0: Wie war denn Ihr Wochenende? Vielleicht waren Sie ja beim Spargelfest in Nienburg, beim Krummhörner Orgelfrühling, beim Weinfest in Hüde oder bei der Osnabrücker Maiwoche. Ja, und jetzt wünsche ich Ihnen einen guten Start in diesen Montagnachmittag mit Kiss, I Was Made for Loving You und dann Dolly Parton gemeinsam mit Kenny Rogers.
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0: ist ein spannendes Experiment, das Sie erleben können mit uns. Was passiert, wenn 84 Menschen aus ganz Deutschland, die sich vorher nicht kannten, ein Wochenende lang reden? Nicht übereinander, sondern miteinander. Ja, genau das ist die ARD-Aktion, was Deutschland verbindet. Herausgekommen sind mehr als 12 Stunden Videomaterial. Sprechen wir drüber hier bei NDR1 Niedersachsen mit Jan-Hendrik Schmidt. Er hat das Ganze wissenschaftlich begleitet. Erstmal, was ist das Ziel dieser Dialogaktion?
1: Die Hoffnung ist, dass diejenigen, die das sozusagen sehen, die also nicht daran teilnehmen, sondern die das sehen, die davon hören, dass die merken, ah, guck mal, es existieren ganz unterschiedliche Meinungen. Und es gibt Möglichkeiten. Ich sehe oder ich höre, wie Leute aufeinander Bezug nehmen, wie sie konstruktiv debattieren und vielleicht auch versuchen, sich anzunähern. Das ist also was ich mir erhoffe.
0: Ja, das wäre doch schön. Kollegin Katharina Wilhelm vom Hessischen Rundfunk, die hat die Aktion mitbetreut. Katharina, wir können uns das also angucken, aber jede und jeder von uns kann auch mitmachen. Wie denn?
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0: Dieses Auf und Ab beim Wetter, ich will gar nicht meckern, aber ne, mal Sonne, dann mit Dauerregen. Im Oberharz ist sogar wieder Schnee möglich heute Nacht. Erkältungsgefahr für Sie.
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0: Und bitte kein Fieber bekommen, ne? Wobei, wir Menschen können dann einfach Fieber messen, zum Beispiel, ne, mit so digitalen Fieberthermometern. Nicht ganz so einfach ist das bei unseren Hunden und Katzen. Bei mir im Studio ist unser NDR1 Niedersachsen-Tierarzt Dr. Thomas Lauerbau. Moin Thomas.
2: Ja, hallo Sören.
0: Bislang mussten wir das Fieberthermometer bei unseren Vierbeinern ja rektal einführen. Das war kein Vergnügen für Tier und auch für Besitzer.
2: Ganz genau. Also selbst bei uns in der Praxis ist es so, dass also viele, viele Tiere sich weigern und Angst davor haben, dass man Fieber messen will. Dabei gehört die Untersuchung der Körpertemperatur, ist so die Einstiegsuntersuchung, wenn ein Tier kommt, weil es nicht in Ordnung ist. Mhm. Und da gibt es jetzt, also das heißt nicht nur jetzt, sondern schon seit 2 Jahren, gibt es einen Mikrochip. Der Mikrochip ist ja normal bekannt dafür, dass er eine 12-stellige Zahl enthält, die das Tier einmalig identifiziert. Diese Nummer gibt's nur einmal auf der Welt. Und in Niedersachsen, das wissen wir ja alle, da gibt's ja die Niedersächsische Hundeverordnung. Danach ist ja das Chippen eines jeden Hundes gesetzlich vorgeschrieben. Bei den Katzen ist das von Gemeinde zu Gemeinde unterschiedlich.
0: Das heißt, also wir sind bislang zum Glück verschont geblieben mit unserer Labradorhündin Alma, was das Fiebermessen angeht. Aber es gibt jetzt eine neue Methode, ne, die viel unkomplizierter ist.
2: Ja, also dieser Mikrochip, den ich gerade angesprochen habe, da gibt's jetzt einen neuen Mikrochip, der hat nicht nur diese 12-stellige Zahl, sondern er kann auch die Körpertemperatur anzeigen. Dafür braucht man allerdings ein spezielles Lesegerät. Das kann man aber sehr leicht im Internet besorgen. Und dann hält man dieses Lesegerät einfach nur in die Nähe dieses Chips und dann macht's Klick und dann kann man die Körpertemperatur auf dem Lesegerät sehen. Und nun könnte man sich sagen, ja, okay, jetzt habe ich aber einen Hund, der schon vor 5 Jahren gechippt wurde mit dem alten Chip. Mhm. Und der sollte ja jetzt keinen zweiten Chip haben zur Identifizierung. Und da habe ich eine Methode mir ausgedacht und habe gedacht, okay, der Mikrochip zur Identifizierung, der gehört also absprachegemäß immer an die linke Halsseite. Was spricht dagegen, dass man an die rechte Flanke des Tieres, ob Hund oder Katze, ist ja völlig egal, einen Mikrochip nochmal zusätzlich setzt, der die Körpertemperatur ablesen kann. Und so habe ich zum Beispiel, ich betreue auch das Wildkatzenzentrum im Torfhaus und diese Wildkatzen, denen kann man natürlich erst recht nicht einen Fieberthermometer in den Po stecken. Mhm. Und die haben jetzt alle in der rechten Flanke einen Thermochip, so wird er genannt. Und da kann ich mit einem Gerät, kann ich einfach die Körpertemperatur dieser Katze, dieser Wildkatze ablesen, ohne dass ich ihr direkt auf den Leib rücken muss.
0: Sehr interessant. Sollten Sie jetzt noch Fragen dazu haben oder generell zu Ihrem Haustier, dann rufen Sie doch ganz einfach an. 08000 80 22 22. 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
1: Autobahn 1 Lübeck Richtung Hamburg. Ab Hamburg-Billstedt 5 Kilometer stockend. Die A1 Münster Richtung Osnabrück ist zwischen Greven und Flughafen Münster-Osnabrück gesperrt nach einem Unfall. Nochmal A1 Osnabrück Richtung Bremen zwischen Bremen-Brinkum und Arsten 3 Kilometer stockend. Die Autobahn 2 Berlin Richtung Hannover ist gesperrt zwischen dem Kreuz Hannover Ost und dem Kreuz Hannover Buchholz. 5 Kilometer stockend aktuell ab Lehrte. A2 Hannover Richtung Dortmund. Ab Hannover Herrenhausen 3 Kilometer stockender Verkehr. A352 zur A7 zwischen Langenhagen-Kaltenweide und Dreieck Hannover Nord 3 Kilometer Stau. Die B6 Hildesheim-Hannover zwischen Gleidingen und Rethen-Gewerbegebiet gesperrt in beiden Richtungen. B65 Minden-Osnabrück in Höhe der Lindorfer Straße auch in beiden Richtungen blockiert. Bad Eilsen, die Bückeburger Straße zwischen Obernkirchener Straße und Bahnhofstraße auch beidseitig blockiert dort. Kreis Wesermarsch, die Köterender Straße zwischen Neuenhundorf und Neuenkoop beidseitig gesperrt. Und an der Elbfähre, Glückstadt-Wischhafen, Wartezeit bis zu 1,5 Stunden. Und wir haben es 13.33 Uhr.
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2: Aus dem Studio Oldenburg mit Gerhard Snitje. Bei einem schweren Verkehrsunfall auf der A28 ist am Mittag ein Lkw-Fahrer gestorben. Er war in Richtung Leer zwischen Westerstede und Abendremels aus ungeklärter Ursache von der Fahrbahn abgekommen und auf zwei weitere Lastwagen und einen Pkw auf dem Seitenstreifen aufgefahren, sagte eine Polizeisprecherin. Das Führerhaus des auffahrenden Lasters geriet in Brand. Der Fahrer starb noch an der Unfallstelle. Weitere Menschen kamen nicht zu Schaden. Die Autobahn ist derzeit in Richtung Leer voll gesperrt. Nach dem tragischen Unglückstod eines Dreijährigen aus dem Kreis Leer ist die Anteilnahme im Nordwesten groß. Der Junge war in der vergangenen Woche in einem selbstgebuddelten Sandloch erstickt. Thomas Stahlberg, wie zeigt sich die Anteilnahme?
3: Die Tanten des Dreijährigen aus West-Overledingen haben zu Spenden für die Eltern und die Schwester des Dreijährigen aufgerufen. Mehr als 3000 Menschen haben schon im Internet gespendet. Es sind bislang mehr als 70.000 Euro zusammengekommen. Die Welt stehe gerade still für die kleine Familie auf dem Bauernhof. Der Kleine sei ein fröhlicher, frecher Junge gewesen, der Trecker und Dinosaurier liebte und eigene Hühner hatte, schreiben die Tanten. Das Geld sei für die Beerdigung am kommenden Freitag, für Ausfallzeiten im Beruf, für die Versorgung der Tiere, damit die Familie Zeit zum Trauern haben kann. Die Staatsanwaltschaft geht von einem tragischen Unglücksfall aus und will nicht weiter ermitteln.
2: Ein 63-Jähriger ist am Sonntag schwer verletzt worden, als er zwischen Oldenburg und Rastede betrunken mit seinem Auto gegen mehrere Verkehrszeichen fuhr. Laut Polizei saßen in dem Wagen zudem eine 27-Jährige und ein Kind. Das Kind wurde bei dem Unfall leicht verletzt. Der Führerschein des Fahrers wurde beschlagnahmt. Die Wettervorhersage für das nordwestliche Niedersachsen. Heute ziehen im Lauf des Nachmittags Schauer und vereinzelt auch Gewitter auf. Temperaturen bis höchstens 12 Grad und es kann stürmische Böen geben.
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1: Es geht für Sie gleich ins Musical zu Cats. War ja lange Jahre zu sehen bei uns im Norden in Hamburg. Heute vor 45 Jahren, da feiert Cats Premiere in London. Und das, obwohl lange keiner an den Erfolg geglaubt hat. Die ganze Geschichte hören Sie gleich in unserer Zeitmaschine gegen 13.40 Uhr.
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0: Sie hören den NDR1 Niedersachsen Nachmittag am Montag, aber hoffentlich klingt Ihr Radio nicht noch so. Das kann Ihnen mit unserem Dabi nicht passieren, mit unserem DAB Plus Gute Laune Radio. Für besten Empfang und Klang bringt Chance aktuell ja täglich vorbei, unser Niedersachsen-Reporter, an einen Arbeitsplatz bei uns in Niedersachsen. Mehr dazu nach Musik von John Wade und Hot Chocolate und nach Carsten Thiele mit seiner Zeitreise.
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3: 11. Mai.
4: Nobody wanted to produce Cats. Everybody
5: thought. Keiner wollte Cats produzieren. Jeder dachte, dass das die schlechteste Idee in der Theatergeschichte sei. Ich meine, Menschen als Katzen verkleidet? Geht's noch?
4: Come on, you gotta be joking.
6: Und so nimmt der Komponist Andrew Lloyd Webber eine zweite Hypothek auf sein Haus auf, um seinen Traum von einem Katzenmusical selbst zu finanzieren. Die Idee dazu trägt er schon länger mit sich herum. Bereits 1977 beginnt er, die Katzengedichte von T.S. Eliot zu vertonen, die im englischsprachigen Raum jedes Kind kennt. Die Witwe des Dichters stimmt den Musicalplänen zu, gibt sogar 3 unveröffentlichte Gedichte frei. Den emotionalsten Song Memory schreibt Webber zusammen mit seinem Regisseur. Heute vor 45 Jahren hat das Musical Cats in London Premiere. Die Londoner Zeitung Times lobt die aufwendige Inszenierung, die Katzenkostüme, die Tanznummern, findet aber die Musik nur mäßig und bezeichnet ausgerechnet den Titel Memory als geschmacklose Schnulze. Diese Kritik kann aber nicht verhindern, dass Andrew Lloyd Webber schon sehr bald seine Hypothek zurückzahlen kann und Cats ein Jahr später sogar in New York am Broadway läuft. Der Rest ist Musik.

0: großartig. Aus dem Musical Cats, Memory für Sie. Hier bei MDR Niedersachsen. Und das ist wichtig von den Straßen. Bitte aufpassen, wenn Sie unterwegs sind auf der Autobahn 2, Dortmund Richtung Hannover. Denn zwischen Hannover-Langenhagen und Bodfeld, da liegt eine Warnbarke auf der Fahrbahn. Also Vorsicht dort.
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0: 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Chance, wo bist du denn heute?
3: Ein Traum wird wahr, Leute. Ich darf nämlich mal auf einer Baustelle sein. Felix und Florian Grossmann, Nils Gudewell und Helmut Jansing auf der Baustelle. Ihr arbeitet bei MR Bau, kommt aus Haselünne und wir sind gerade in Niederlangen hier im Emsland. Was wird das für ein Haus hier?
4: Das wird ein Einfamilienhaus mit Satteldach.
3: Oh, sehr schön. Wo stehen wir jetzt hier gerade?
4: Wir stehen auf der Decke.
3: Könnte das hier das Kinderzimmer sein?
4: Ach so, müssen wir eine Zeichnung gucken. Eben.
3: Ja, oder hier, guck mal, hier kommen Rohre raus oder sind wir im Bad?
4: Nee, hier wahrscheinlich nicht, im Flur direkt.
3: Ach so, das wäre der Flur. Ja, das ist spannend. Ihr habt hier ein iPad, Florian, und da seht ihr genau, wie das Haus aussieht. Ne?
5: Genau, da können wir auch alle Maße rauslesen.
3: Ich muss ganz ehrlich sagen, ich finde das faszinierend, dass ihr aus dieser iPad-Zeichnung hier was herstellt, was dann hier tatsächlich so zu sehen ist. Also da muss man sich doch ein bisschen auskennen, oder Nils?
6: Ja, das kommt aber alles nach der Zeit. Erfahrung macht da auch ganz viel, wenn man Gesellen hat, Altgesellen, der davon gut Ahnung hat. Das hat man schnell raus im Bogen, wenn man so eine Zeichnung lesen muss.
3: Super. Jetzt habt ihr heute ein DABI Gute Laune Radio gekriegt. Wo kommt das hin?
4: Ja, das stellen wir uns immer schön an unseren Arbeitsplatz. Vielleicht drehen wir mal einen Kübel um und stellen es dann darauf, dass jeder auch was hört.
3: Auf der Baustelle ohne Radio ist irgendwie nix, oder?
4: Nee, das ist ziemlich langweilig dann. Also macht auf jeden Fall schon viel aus, ein Radio, und dann kriegt man immer gute Laune.
3: Was dürfen wir euch auflegen?
4: Hier kommt Kurt von Frank Zander, wollen wir wohl gerne hören. An sich lustiger Song und hört man auch nicht alle Tage im Radio, deswegen wir haben uns mal gedacht, wir wünschen uns mal was, was man vielleicht nicht jeden Tag hört.
3: Dann gibt's jetzt für euch hier auf der Baustelle Frank Zander mit
7: Hier kommt Kurt.
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0: Das ist ein Mix, gibt's nur bei uns. Hier kommt Kurt von Frank Zander, gewünscht von Felix, Florian, Nils und Helmut auf ihrer Baustelle in Niederlangen im Emsland.
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0: Vorsicht, A2 Dortmund Richtung Hannover, in Höhe Hannover-Langenhagen liegt eine Warnbarke. A1 Lübeck Richtung Hamburg, zwischen Hamburg-Billstedt und Norderelbbrücke, 5 Kilometer stockender Verkehr. Die A1 Münster Richtung Osnabrück ist gesperrt zwischen Greven und Flughafen Münster-Osnabrück nach einem Unfall. Noch ein Unfall, A2 Berlin Richtung Hannover, deshalb gesperrt zwischen dem Kreuz Hannover Ost und dem Kreuz Hannover Buchholz. Aktuell 5 Kilometer stockender Verkehr ab Lehrte. Außerdem A2 Hannover Richtung Dortmund, zwischen Hannover-Herrenhausen und Wunstorf-Lute 3 Kilometer stockend. B6 Hildesheim-Hannover ist zwischen Gleidingen und Rethen-Gewerbegebiet in beiden Richtungen gesperrt nach einem Unfall. B65 Minden-Osnabrück zwischen Lindorfer Straße und Wimmerstraße gesperrt, auch in beiden Richtungen, ebenfalls nach einem Unfall. Kreis Wesermarsch, hier die Köter-Ender-Straße zwischen Neuenhundorf und Neuenkoop gesperrt, gilt für beide Richtungen dort, der Grund sind Bauarbeiten. Und das Ganze soll noch dauern bis ca. 16 Uhr heute Nachmittag. Und noch kurz zum Elbfährverkehr, auch da brauchen Sie Geduld. An der Elbfähre, Glückstadt Bischhafen, aktuell die Wartezeit bis zu 2 Stunden und das gilt für beide Richtungen dort.
2: Es ist 14 Uhr.
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2: Mit Lars Königke. Guten Tag. Die Schlagzeilen. Auch Passagier aus Niedersachsen war auf Schiff mit Hantavirus. Rathausmitarbeiter in Hannover soll hunderte Diensthandys verkauft haben. Müllaufkommen im Land steigt wieder an. Das Wetter häufig Regen bei maximal 13 Grad. Nach dem Ausbruch des Hantavirus auf einer Kreuzfahrt steht ein Passagier aus Niedersachsen im Ausland unter Beobachtung. Das teilte das Landesgesundheitsamt in Hannover am Mittag mit. Die Evakuierung des Schiffes, das vor der spanischen Insel Teneriffa liegt, steht mittlerweile vor dem Abschluss. 4 weitere deutsche Passagiere sind in der vergangenen Nacht nach Frankfurt am Main gebracht worden. Kai Wäsche, wie geht es jetzt weiter?
3: Die Ex-Passagiere werden zu Patienten. Auf einer speziellen Isolierstation der Uniklinik Frankfurt werden sie jetzt weiter untersucht und beobachtet. Symptome für das Hantavirus zeigen sie nach den jüngsten Informationen der spanischen Behörden bislang aber nicht. Nach mehreren Wochen an Bord des Kreuzfahrtschiffs Hondius waren die Betroffenen gestern zunächst nach Eindhoven in den Niederlanden geflogen worden. Von dort ging es dann per Fahrzeugkonvoi weiter. Nach den Tests in Frankfurt dürfen die 4 Patienten in ihre Heimatbundesländer. Ja, und dann geht's für die Patienten erstmal in Quarantäne. Die Weltgesundheitsorganisation WHO empfiehlt 42 Tage Isolation. Letztlich entscheiden das aber die zuständigen Gesundheitsämter. Seit Beginn der Evakuierung auf Teneriffa, die heute Nachmittag abgeschlossen werden soll, ist eine weitere Französin positiv auf das Hantavirus getestet worden. Sie habe auf dem Heimflug Symptome gezeigt, heißt es aus dem französischen Gesundheitsministerium. Und in der Nacht habe sich ihr Gesundheitszustand verschlechtert. Sie sei, wie die anderen 4 Betroffenen aus Frankreich auch, streng isoliert worden.
2: In Deutschland werden immer mehr Menschen Opfer von Kriminalität im Internet. In den vergangenen 12 Monaten war jeder 10. Bürger Opfer von Cyberattacken. Das geht aus dem Cybersicherheitsmonitor des zuständigen Bundesamts hervor. Die größte Gefahr ging demnach von Betrugsfällen beim Online-Shopping aus. Auch Fremdzugriffe auf einen Account sowie Betrug beim Online-Banking sind häufige Probleme. Gleichzeitig informiere sich nur rund jeder 7. Befragte regelmäßig über Sicherheitsmaßnahmen im Netz. Ein Mitarbeiter der Stadt Hannover soll über Jahre hinweg Handys auf Stadtkosten bestellt und dann verkauft haben. So soll er um die 500.000 Euro abgezweigt haben. Die Staatsanwaltschaft ermittelt. Gino Eckbers, was ist über den Fall bisher bekannt?
4: Ein Verwaltungsmitarbeiter der Stadt soll rund 500 iPhones auf Kosten der Stadt gekauft und dann an Dritte weiterverkauft haben. Das bestätigte der Pressesprecher der Stadt. Demnach geht es um Fälle zwischen 2020 und 2025. Wie die Hannoversche Allgemeine Zeitung zuerst berichtet hatte, war der Verwaltungsmitarbeiter für die Telefonverträge der Stadt zuständig. Heimlich soll der 65-Jährige bei einem Telefonanbieter ein zweites Kundenkonto der Stadt angelegt haben, worüber er die 500 Handys kaufte. Aufgefallen sei das im Oktober 2025. Das bestätigt der Anwalt des 65-Jährigen. Sein Mandant sei im Anschluss sofort von der Stadt freigestellt worden. Die Staatsanwaltschaft bestätigte, gegen den Mann zu ermitteln wegen möglicher Unterschlagung. Sollte es zu einem Prozess kommen und der 65-Jährige verurteilt werden, droht ihm eine Geldstrafe oder gar bis zu 5 Jahre Haft.
2: Seit einigen Jahren steigt das Müllaufkommen in Niedersachsen wieder an. 2024 hat jeder von uns mehr als 180 Kilo Haus- und Sperrmüll verursacht. Das zeigen Zahlen des Landesamts für Statistik. Demnach gibt es im Vergleich zum Vorjahr einen Anstieg. Regional variieren die Mengen stark. Der meiste Müll wird in Friesland und Wilhelmshaven produziert mit rund 265 Kilo pro Kopf. Das Land Niedersachsen geht von deutlich geringeren Steuereinnahmen aus, als es noch im vergangenen Herbst selbst geschätzt hatte. Konkret beträgt das Minus mehr als 260 Millionen Euro. Als Gründe dafür nennt Finanzminister Heere die schwache Konjunktur und den Krieg im Nahen Osten. Auch in den kommenden beiden Jahren rechnet das Land mit weniger Einnahmen. Laut Bericht könnten jeweils mehr als 10 Millionen Euro im Haushalt fehlen. Und die Zeit, es wird gleich 14.05 Uhr.
5: Regen? Was für Regen? Fragen sich ja einige von Ihnen in der NDR Niedersachsen-App. Maren aus Schorten zum Beispiel. Ja, es regnet nicht überall. Es ist aber deutlich unbeständiger, das Wetter bei uns in Niedersachsen, als zuletzt. Auch Schauer und sogar Gewitter sind möglich. Aber auch ein paar Sonnenstrahlen. Bis zu 13 Grad im Emsland, zum Beispiel in Lingen, 9 in Goslar und auch im Oberharz maximal 9 Grad. 13, das ist auch die Top-Temperatur für morgen. Ja, und auch sonst bleibt es bei diesem wechselhaften Wetter.
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5: NDR 1 Niedersachsen-Hörerin Jeanette hatte ein schönes und sportliches Wochenende. Sie war nämlich bei den Leichtathletik-Kreismeisterschaften in Neustadt am Rügenberge, schreibt sie hier in der NDR Niedersachsen-App. Denn da bin ich immer für Sie erreichbar, per Text oder Sprachnachricht in der NDR Niedersachsen-App.
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Eine gute Fahrt mit uns durch diesen Montagnachmittag. Aber Vorsicht bitte, hier meldet sich der NDR1 Niedersachsen Verkehrsservice für die Autobahn 31 Lingen Richtung Gronau. Denn zwischen Lingen und Emsbüren steht ein defektes Fahrzeug. Hier bitte besonders aufpassen.

0: Nochmal was vom NDR Niedersachsen Verkehrsservice. Jetzt für die A39 Hamburg Richtung Lüneburg in Höhe Maschen steht ein defekter LKW. Und herzlichen Glückwunsch, falls Sie in diesen Tagen Geburtstag haben sollten oder Hochzeitstag zum Beispiel. Und ein ganz besonderes Jubiläum feiern wir jetzt hier bei uns. 50 Jahre Boni M. Passend dazu gibt's heute Abend eine tolle Doku, Boni M, Disco macht Legende. 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Und deshalb mal die Frage an Sie. Was verbinden Sie mit Boni M?
1: Also ich habe es früher dann auch mit Mama zusammen gehört. Im Wohnzimmer haben wir dann zu getanzt auch. War ganz cool immer, ja.
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0: wir haben eine Tanz-AG in der Schule gehabt. Da haben wir halt immer Tänzchen nachgemacht und die auch aufgeführt. Hat man sich gut nachbewegen können. Ja, ich gehe mal in die Weihnachtsrichtung. Mary's Child heißt das, ne? Das ist auch von Bonnie M. gewesen. Das fand ich dann zu Weihnachten auch immer ganz nett.
1: Bei meinen Eltern, die haben Bonnie M. schon gehört. Dann war ich früher im Tanzverein und da haben wir auch dazu getanzt. Hey, Daddy Cool.
2: Man singt immer mit, wenn man sie hört. 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

0: Sie lieben unser schönes Niedersachsen, vielleicht wegen der Küste, mit ihren kilometerlangen Stränden, wegen Harz und Heide, ne, großartig zum Wandern und Radfahren. Und wir schnacken platt.
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0: Ein Hoch auf dieses Kulturgut in dieser Woche mit Andrea Henkelmann vom Leiner Stift Große Feen in Ostfriesland.
2: 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Für uns all.
0: 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Und unterwegs bitte besonders aufpassen, der NDR 1 Niedersachsen Verkehrsservice auf der Autobahn 27 Bremen Richtung Bremerhaven. Denn zwischen der Lesumbrücke und Bremen Nord, da liegen Fahrzeugteile. Ansonsten eine gute und sichere Fahrt mit uns durch diesen Montag.

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1: Vorsicht weiterhin auf der A27 Bremen Richtung Bremerhaven. Zwischen Lesumbrücke und Bremen Nord liegen Fahrzeugteile. A31 Lingen Richtung Gronau. Zwischen Lingen und Emsmüren steht ein defektes Fahrzeug. Und Vorsicht auch A39 Hamburg Richtung Lüneburg. Zwischen Maschen und Winsen West steht ein defekter LKW. Dann die A2 Berlin Richtung Hannover ist gesperrt zwischen dem Kreuz Hannover Ost und dem Kreuz Hannover Buchholz nach dem Unfall dort. Es staut sich hier. A2 Hannover Richtung Dortmund. Zwischen Hannover-Herrenhausen und Wunstorf-Lutter haben wir 3 Kilometer stockenden Verkehr. A28 Oldenburg Richtung Leer ist gesperrt, ebenfalls nach einem Unfall zwischen Westerstede-West und Apen-Remels. Es staut sich. Unser Tipp, weichen Sie am besten aus über die U14. B6 Hildesheim-Hannover zwischen Gleidingen und Rethen-Gewerbegebiet. In beiden Richtungen gesperrt nach einem Unfall. Noch ein Unfall, B65 Minden-Osnabrück. Hier beidseitig gesperrt in Höhe der Lindorfer Straße. B65, B442, Bad Nennendorf-Minden, außerdem gesperrt zwischen Bad Nennendorf und Beckedorf in beiden Richtungen. Kreis Wesermarsch, Köterender Straße zwischen Neuenhunddorf und Neuenkoop in beiden Richtungen gesperrt, hier wegen Bauarbeiten, wahrscheinlich noch bis 16 Uhr. Und eine Elbfähre, Glückstadt-Wischhafen, Wartezeit in beiden Richtungen bis zu 2 Stunden. Und wir haben es jetzt genau 14.32 Uhr.
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2: Aus dem Studio Oldenburg mit Gerhard Snitjer. Die Lufthansa hat angekündigt, die Flugverbindung zwischen Bremen und Frankfurt zu streichen. Einen schweren Schlag für den ganzen Nordwesten, nennt das Bremens Bürgermeister Bovenschulte. Und die Bremer Handelskammer sieht die wirtschaftliche Anbindung Bremens an die Welt in Gefahr. Mehr dazu gleich hier in unserem Tagesüberblick um 15 Uhr. Jugendliche Suchtkranke werden in einer Klinik in Ahlhorn behandelt. Diese Plätze sind wichtig und begehrt, sind aber in Gefahr. Heute soll sich zeigen, ob die Klinik aus Finanzgründen geschlossen werden muss. Auch dazu hier gleich mehr. Ein Schwertransport steht auf der A27 bei Bremerhaven und kann nicht weiter, weil er zu breit für eine Baustellendurchfahrt ist. Fahrer und Spedition haben es versäumt, sich vor der Fahrt über alle Baustellen zu informieren, sagt die Polizei. Nun werden rechtliche Schritte geprüft.
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1: Unsere Sprechstunde hat übrigens weiter geöffnet für Sie. Unseren NDR 1 Niedersachsen Tierarzt Dr. Thomas Laube, den erreichen Sie noch bis 15 Uhr für Ihre Fragen rund um Ihr Haustier. Einfach anrufen unter 08000 80 22 22. Das ist unser kostenloses Beratungsangebot für Sie. Unter 08000 80 22 22. Aber Ihr Radio bitte höchstens leiser drehen, ne? Nicht abschalten. Sonst würden Sie Nick Kamen verpassen mit I Promise Myself und danach Sister Sledge, We Are Family. Und ganz ehrlich, das wollen Sie nicht, oder?

0: von diesen schlechten Nachrichten aus aller Welt. Da haben Sie langsam die Nase voll, oder? Deshalb sorgen wir von NDR Niedersachsen immer wieder für positive Nachrichten. So zwischendurch im Tierpark Ströhn zum Beispiel, in der Gemeinde Wagenfeld im Kreis Diepholz. Da wurde ein niedliches Zebrafohlen geboren. Hat sich ganz allein ins Leben gekämpft, ganz ohne menschliche Hilfe oder dass ein Tierarzt eingreifen musste. Und das Wichtigste, Mutter und Fohlen geht es bestens. Können Sie ab sofort selbst sehen. Im Außengehege der Zebras im Tierpark Ströhn. Vielleicht was für Ihren nächsten Ausflug.
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gleich zwei Hinweise für Sie vom NDR Niedersachsen Verkehrsservice. Einmal bitte Vorsicht auf der A27 Bremen Richtung Bremerhaven in der Ausfahrt Bremen Nord. Da steht ein defektes Fahrzeug. Und Hannover B3, das ist der Messeschnellweg Richtung Buchholz. In der Ausfahrt Pferdeturm, da steht ein defektes Fahrzeug.

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0: Oh, jetzt aber gerade einiges reingekommen hier von den Straßen.
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0: Und zwar Vorsicht, A1 Osnabrück Richtung Bremen in Höhe Lohne-Dinklage, eine ungesicherte Unfallstelle. A27 Bremen Richtung Bremerhaven, in der Ausfahrt Bremen-Nord steht ein defektes Fahrzeug. Und Hannover B3 der Messeschnellweg Richtung Buchholz, in der Ausfahrt Pferdeturm, noch ein defektes Fahrzeug. A1 Hamburg Richtung Osnabrück, ab dem Bremer Kreuz 3 Kilometer stockend. Die A2 Berlin Richtung Hannover ist weiterhin gesperrt zwischen dem Kreuz Hannover Ost und dem Kreuz Hannover Buchholz, es staut sich hier. A28 Oldenburg Richtung Leer, auch gesperrt in Höhe Westerstede West. B65 Minden-Osnabrück in Höhe der Lindorfer Straße in beiden Richtungen gesperrt. Dann die B65, B442 Bad Nenndorf-Minden zwischen Bad Nenndorf und Beckedorf gesperrt, auch in beiden Richtungen, ebenfalls nach einem Unfall. Heidekreis, die Landesstraße zwischen Schneverdingen und Abzweig Wintermoor gesperrt in beiden Richtungen, hier wird ein Fahrzeug geborgen. Kreis Wiesermarsch noch die Köterenderstraße gesperrt, ebenfalls beidseitig wegen Bauarbeiten hier. Das soll noch dauern bis 16 Uhr. Zwischen Neuenhundorf und Neuenkoop gesperrt die Strecke. Und an der Elbfähre Glückstadt-Beschafen müssen Sie warten. Aktuelle Wartezeit in beiden Richtungen bis zu 2 Stunden.
2: Es ist 15 Uhr.
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2: Mit Lars König. Schönen guten Tag. Nach dem Ausbruch des Hantavirus auf einem Kreuzfahrtschiff steht ein Passagier aus Niedersachsen im Ausland unter Beobachtung. Das teilte das Landesgesundheitsamt in Hannover mit. Die Evakuierung des Schiffes, das vor der Insel Teneriffa liegt, steht vor dem Abschluss. 4 ausgeflogene deutsche Passagiere wurden von Frankfurt am Main nach Berlin, Baden-Württemberg, Bayern und Sachsen gebracht. In Deutschland werden immer mehr Menschen Opfer von Kriminalität im Internet. Wie aus dem neuen Cyber-Sicherheitsmonitor hervorgeht, war in den vergangenen 12 Monaten jeder 10. Bürger Opfer von Cyberattacken. Die größte Gefahr ging demnach von Betrugsfällen beim Online-Shopping aus. Erstmals seit Anfang März kostet ein Liter Diesel an den deutschen Tankstellen wieder unter 2 Euro. Laut ADAC lag der durchschnittliche Preis gestern bei 1,98 € pro Liter. Der Preis für Super E10 sank weiter leicht. Er lag im Tagesschnitt bei 1,97 € pro Liter. Und jetzt weiter mit Nachrichten aus Ihrer Region.
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3: Aus dem Studio Oldenburg mit Gerhard Snitjer. Die Lufthansa hat angekündigt, die Flüge zwischen Bremen und Frankfurt ab 1. Juli zu streichen. Der Aufschrei aus der Region kam prompt. Ein schwerer Schlag für den ganzen Norden, für den ganzen Nordwesten. Das sind die Worte von Bremens Bürgermeister Bovenschulte. Und auch die Bremer Handelskammer äußert sich ähnlich. Wer aus unserer Region schnell in die Welt hinaus will, muss erstmal nach Frankfurt. Ein Bericht von Volkert Lenz.
4: Die Nordwestregion würde ihre Anbindung an das wichtigste deutsche Luftverkehrsdrehkreuz verlieren, so die Handelskammer. Sie will sich nun direkt an Lufthansa-Chef Spohr wenden, damit der die Entscheidung revidiert. Auch der CDU-Wirtschaftsrat Bremen fordert den Erhalt der Lufthansa-Verbindung nach Frankfurt. Diese sei keine Luxusverbindung, sondern eine essentielle Lebensader für Wirtschaft und Wissenschaft in der Region. Kritisch sieht die Vereinigung zudem die jüngsten Aussagen aus der Bremer Regierungskoalition, wonach innerdeutsche Flugverbindungen grundsätzlich verboten werden sollen. Der FDP-Fraktionschef in der Bürgerschaft, Tore Scheck, fordert eine sofortige Bundesratsinitiative Bremens zur Senkung der Luftverkehrssteuer und zur Deckelung der Luftsicherheitsgebühren. Denn seit Jahren werde der Luftverkehr in Deutschland durch steigende Kosten, Abgaben und Bürokratie belastet. Die CDU-Häfenpolitikerin Susanne Grubin will, dass Bürgermeister Bovenschulte den Flughafen Bremen als zentralen Standortfaktor zur Chefsache macht.
3: Die Zeit für Deutschlands größte Suchtklinik für Kinder und Jugendliche im Kreis Oldenburg ist offenbar abgelaufen. Der Betreiber will das Haus schließen, aus Kostengründen. Bis gestern Abend gab es noch eine Frist, um doch noch ein neues Finanzierungsmodell zu finden. Und heute Abend soll in der Dietrich-Bonhoeffer-Klinik in Ahlhorn informiert werden, wie es weitergeht. Jan-Bastian Buck, womit ist denn da zu rechnen?
5: Da lassen sich die Beteiligten im Vorfeld überhaupt nicht in die Karten gucken. Laut einer Sprecherin des Klinikbetreibers Leiner Stift hat es zwar viele Gespräche gegeben, vor allem mit der Deutschen Rentenversicherung. Auch politische Vertreter waren dabei, unter anderem auch der Sucht- und Drogenbeauftragte der Bundesregierung Hendrik Streeck. Geeinigt habe man sich aber nicht. Die Dietrich-Bonhoeffer Klinik behandelt suchtkranke Kinder und Jugendliche nach einem Entzug und braucht dafür nach Leiner-Stift-Angaben 520 Euro pro Tag und Patient. Das sind 200 Euro mehr als der Tagessatz, den die Deutsche Rentenversicherung zahlt. Die Frist bis gestern hatten sich die Klinikbetreiber selbst gesetzt. Danach sei es unter den aktuellen Bedingungen nicht mehr möglich, die Therapieplätze zu erhalten. Dann würde die Klinik zum 30. Juni schließen. Aktuell gilt schon ein Aufnahmestopp. Nur noch 18 der 60 Plätze sind belegt. Die Klinik läuft leer. Dadurch wächst das Defizit. Weniger Einnahmen bei gleichbleibenden Kosten. Außerdem haben laut Leiner Stift schon mehrere Mitarbeiter die Klinik wegen der drohenden Schließung verlassen.
3: Mehr als 180 Kilogramm Restmüll produziert jeder und jede von uns in Niedersachsen pro Kopf und Jahr. Das steht in einem neuen Bericht des Statistischen Landesamts. Dabei gibt's aber auch große Unterschiede zwischen den Landkreisen. Man fragt sich, warum. Und sowohl der Landkreis mit dem höchsten als auch der Landkreis mit dem geringsten Müllaufkommen liegen beide in unserer Region. Matthias Schuch, welche sind das denn?
6: Also den wenigsten Haus- und Sperrmüll pro Jahr und Kopf produzieren die Bewohner der Wesermarsch. Gerade mal durchschnittlich 107,6 Kilo, also 75 Kilo weniger als der durchschnittliche Niedersachse, werfen die Menschen hier in ihre grauen Tonnen. Die absoluten Spitzenreiter in Sachen Müllmenge liegen allerdings gleich daneben, nämlich der Landkreis Friesland und die Stadt Wilhelmshaven mit jeweils über 265 Kilo Restmüll pro Person und Jahr. Die anderen Landkreise und kreisfreien Städte liegen alle irgendwie dazwischen. Wobei interessant ist, dass die Müllmenge wirklich von Kreis zu Kreis sehr unterschiedlich ist.
3: Ja, und gibt's für diese Unterschiede bei den Müllmengen irgendeine Erklärung?
6: Also zumindest keine einfache. Man könnte ja vermuten, dass zum Beispiel in Städten mehr Müll anfällt als auf dem Land oder umgekehrt. Aber wenn man sich die Statistik mal anguckt, dann lässt sich das nicht bestätigen. Ein Faktor, der aber auf jeden Fall eine Rolle spielt, ist die Art und Weise, wie die Müllabfuhr abgerechnet wird. In der Wesermarsch zum Beispiel, also dem Kreis mit der geringsten Müllmenge pro Kopf, ist dreimal Grautonne abholen pro Jahr und Person frei. Jede weitere Tonne kostet dann aber 12 Euro extra. Und da denkt dann manch einer vielleicht doch lieber zweimal nach, bevor er oder sie wahllos Dinge in die Grautonne wirft.
3: Informationen von Matthias Schuch. Der Nordseeküstenradweg führt von den Niederlanden bis nach Dänemark, also auch an Cuxhaven vorbei. Die Cuxland Tourismusgesellschaft freut sich über regen Fahrradverkehr und bezeichnet Cuxhaven sozusagen als Drehscheibe für den Radtourismus im Norden. Der Radweg ist 25 Jahre alt und zur Jubiläumsfeier die Frage an unseren Korrespondenten an der Unterelbe. Cuxhaven ist ja in der Tat eine Art Knotenpunkt für Fernradler geworden, nicht?
7: An der Cuxhavener Kugelbarke, da endet der Elbe-Radweg und der Weser-Radweg, die beiden beliebtesten Radwege Deutschlands. Aber Cuxhaven ist eben auch Etappe für die Weiterfahrt in Richtung Dänemark. Dort endet von Westen nach Norden betrachtet der 930 Kilometer lange Nordseeküstenradweg, der an der niederländischen Grenze beginnt. Radfahrer, die ich heute in Cuxhaven getroffen habe, begnügen sich aber mit Teilstrecken auf dem gut ausgebauten Radweg.
8: Nein, wir machen eine Rundtour.
7: Eine Rundtour wohin?
9: Wir fahren hier bis Otterndorf und dann wieder zurück über Land und dann wieder nach Dunen. Da kommen wir her.
7: Radfernwege betont die Cuxland Tourismusgesellschaft zum Jubiläum des Nordseeküstenradweges haben an wirtschaftlicher Bedeutung gewonnen. Gastronomie und Zimmervermieter profitieren von der steigenden Zahl der Radfahrerinnen und Radfahrer, die entlang des Wattenmeeres, der Deiche, durch Obstplantagen und lebendige Küstenstädte Fahrrad fahren.
3: Vor dem Landgericht Stade muss sich seit heute ein 43 Jahre alter Mann verantworten. Laut Anklage hat er seinen Sohn, der zur Tatzeit 16 bis 17 Jahre alt war, in Stade und in Hechthausen im Kreis Cuxhaven zum Drogenkonsum und Drogenhandel angestiftet. Er habe gemeinsam mit dem Sohn regelmäßig Cannabis konsumiert. Außerdem soll er dem Sohn auch Kokain und Amphetamin zum Eigenkonsum und zum Verkauf zur Verfügung gestellt haben. Der Erlös sei an den Angeklagten geflossen. Darüber hinaus habe der minderjährige Sohn die Aufgabe gehabt, weitere Kunden zu suchen. Für den Prozess sind 13 Verhandlungstage bis in den Oktober terminiert. Ein Großraum- und Schwertransport musste seine Fahrt auf der Autobahn 27 bei Bremerhaven abbrechen, weil er zu breit war für das Durchfahren einer Baustelle. Die Polizei Geestland untersagte daher die Weiterfahrt. Das Fahrzeug steht jetzt ohne Verkehrsbehinderung in der Baustellenabsperrung. Der 53-jährige Fahrer aus Nordrhein-Westfalen und seine Spedition hätten sich vor der Fahrt über alle Baustellen und deren zulässige Breite informieren müssen, heißt es bei der Polizei. Nun werden rechtliche Schritte geprüft. Die Wettervorhersage für das nordwestliche Niedersachsen. Heute ziehen im Laufe des Nachmittags Schauer und vereinzelt auch Gewitter auf. Temperaturen bis höchstens 12 Grad. Es kann stürmische Böen geben und auch morgen weiterhin wechselhaft und kühl. Das war Wir in Niedersachsen aus dem NDR-Studio in Oldenburg mit Gerhard Snitjer.

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1: Ich hoffe, Sie haben den Muttertag gestern nicht vergessen. Ich wollte eigentlich noch einen Blumenstrauß besorgen für meine Frau im Namen von unserem Dreijährigen. Aber Sie merken schon, ich wollte. Und liebe Muttertagsgrüße, soll ich noch ausrichten hier aus der NDR Niedersachsen App von Carola an ihre Mutter in Langenholzen. Allen Müttern widmen wir jetzt einfach mal die nächsten drei Titel. Von Starship, Baccarat und dann Udo Lindenberg gemeinsam mit Clüso.
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0: Kommen Sie gut und sicher an Ihr Ziel.
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0: Und damit das klappt, bitte Folgendes einplanen. Autobahn 1 Hamburg Richtung Osnabrück. Zwischen dem Bremer Kreuz und Hemelingen haben wir 3 Kilometer stockenden Verkehr vor der Baustelle dort. Die A2 Berlin Richtung Hannover ist zwischen dem Kreuz Hannover Ost und dem Kreuz Hannover Buchholz weiterhin gesperrt. Es staut sich hier. A28 Oldenburg Richtung Leer auch gesperrt nach einem Unfall zwischen Westerschiede West und Apenremels. Auch hier Stau. Unser Tipp, weichen Sie aus über die U14. B65 Minden-Osnabrück zwischen Lindorfer Straße und Wimmerstraße gesperrt in beiden Richtungen nach einem Unfall. Unfall auch B65, B442 Bad Nenndorf-Minden zwischen Bad Nenndorf und Bickedorf gesperrt in beiden Richtungen. Heidekreis, die Landesstraße zwischen Schneferdingen und Abzweig Wintermoor gesperrt, auch beidseitig. Kreis Wesermarsch, Köterender Straße zwischen Neunhundorp und Neunkob gesperrt in beiden Richtungen wegen der Bauarbeiten dort, wahrscheinlich aber nur noch bis 16 Uhr. Und an der Elbfähre Glückstadt Bischhafen, Wartezeit in beiden Richtungen bis zu 2 Stunden.
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0: Haben Sie es gehört? Das kam genau richtig, dass heute Morgen Stefan Tautkus aus Meine gewonnen hat bei unserer Entenjagd. Denn seine Tochter hat heute Geburtstag.
2: Die wollen wir natürlich noch ganz, ganz, ganz wichtig auf jeden Fall grüßen und ihr mit uns einen gemeinsamen schönen Tag wünschen.
0: Glückwünsche auch von uns. Und gleich geht es dann für Etta Frese aus Dornum um 80 Euro bei der Entenjagd und bei der Frage, sind die 3 Geschichten echt oder ausgedacht? Gerne mit Rätseln. Gleich um 15.40 Uhr.

0: Auch mit Ihnen würde ich gerne mal auf Entenjagd gehen. Echt oder ausgedacht, also eine Ente. Also einfach mal bewerben. Online oder über die NDR Niedersachsen App.
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0: Da spielen wir jetzt erstmal mit Etta Frese aus Dunum. Moin, Frau Frese.
2: Moin.
0: Sie hatten heute schon einen sehr schönen Montag, haben Sie mir erzählt.
2: Oh ja, das hatte ich. Und er geht auch noch weiter, der schöne Montag.
0: Denn Sie haben Besuch, ne?
2: Ja, genau. Wir sind zurzeit aber nicht, wir sind bei den Kindern, bei den Enkelkindern, bei Leonie und bei Jorik. Und da anschließend geht's nach Hause und da warten dann Menko und Janto auf uns.
0: Auch noch weitere Enkelkinder?
2: Ja, natürlich.
0: Oder haben sie aber gut zu tun, wa?
2: Aber sicher.
0: Aber macht Spaß.
2: Die halten einen schon auf Trab. Ja, natürlich.
0: Kann ich bestätigen mit unserem Dreijährigen. So, und vielleicht wird dieser Montag ja noch ein bisschen schöner für Sie, wenn Sie die 80 Euro gewinnen. Echt oder ausgedacht? Das ist, wie gesagt, die entscheidende Frage. Sie sind bereit?
2: Ja, ich bin bereit.
0: Dann starten wir mit der ersten Meldung.
3: Mit dem Licht einer Ölfackel wollte ein Mann für eine ganz, ganz besondere Atmosphäre für seinen Heiratsantrag sorgen. Passanten entdeckten den Feuerschein an dem See im nordrhein-westfälischen Eschweiler und alarmierten natürlich die Einsatzkräfte. Trotz des ganzen Trubels hat die Angebetete übrigens Ja gesagt.
0: Sie sagen?
2: Das ist echt. Ja, das ist echt.
0: Der Heiratsantrag doch noch mit einem Happy End. Den gab es tatsächlich so, ja. Das wäre jetzt also Entje für Sie, unsere NDR in Niedersachsen Quietsche-Ente. Oder es klappt mit dem Geld. Also, weiter geht's.
3: Eine Ameisenkolonie hat am Wochenende den Verkehr auf der B6 bei Hildesheim lahmgelegt. Ihre unterirdischen Tunnel sorgten dafür, dass eine Brücke um einige Zentimeter absackte. Die Brückenpfeiler wurden inzwischen mit einer Metallkonstruktion abgestützt. Die Straßensperrungen konnten also aufgehoben werden.
2: Das ist eine Ente.
0: Eine tierische Meldung bei der Entenjagd, das passt ja. Haben wir uns aber ausgedacht, ja. Und wir bleiben auf der Straße, auch bei dieser Geschichte hier.
3: Bei Autounfällen haben Frauen ein 60% höheres Verletzungsrisiko, weil sich Sicherheitsmaßnahmen meist an Männern orientieren. Darauf haben Unfallforscher aus Österreich hingewiesen und fordern nun realistischere Unfalltests.
2: Also das kann ich mir nicht vorstellen. Ich glaube, das ist auch eine Ente.
0: Ich wollte es auch erst nicht glauben. Das ist aber tatsächlich wahr.
2: Nein!
0: Doch! Also da muss aber dringend mal was geändert werden, oder?
2: Oh ja.
0: So, es gibt jetzt nicht das Geld, aber es gibt Entje für Sie, unsere NDR Niedersachsen Quietsche-Ente.
2: Da freue ich mich auch drauf.
0: Ist auf dem Weg nach Dunum. Liebe Grüße an die Enkel. Tschüss, Frau Frese.
2: Dankeschön. Tschüss.
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0: Und das noch wichtig von den Straßen der NDR 1 Niedersachsen Verkehrsservice. Autobahn 29 Oldenburg Richtung Wilhelmshaven zwischen Oldenburghafen und Umstede. Da hat es jetzt gerade einen Unfall gegeben. Unfallstelle ist noch nicht abgesichert. Also Vorsicht dort bitte.

0: Eine kurze Woche, für viele zumindest, ne? Ist ja Himmelfahrt am Donnerstag. Und gut informiert durch diese kurze Woche geht es gleich mit Carsten Thiele hier bei NDR1 Niedersachsen.
1: Moin, jawohl,
0: Carsten.
1: Ja, hallo.
0: Die Funkbilder der Tag gleich mit dir. Und du hast ein Quiz für mich?
1: Jetzt naja, ich habe zwei Fragen, sagen wir so. Zwei Fragen an dich.
0: Ja.
1: Ja. Hand aufs Herz. Wer bringt bei euch zu Hause den Müll raus?
0: Beide natürlich.
1: Beide
0: meine Frau
1: natürlich.
0: Und ich.
1: Oh, das ist ja sehr gleich.
0: Du kannst ja meine Frau nochmal fragen, ob das
1: okay,
0: stimmt.
1: Dann die zweite Frage. Was glaubst du wohl, wie viel Müll bringt ihr zwar jedes Jahr so durchschnittlich raus in die
0: Ach,
1: Tonne?
0: Ach du meine.
1: Pro Kopf. Wie viel Kilo?
0: Oh, das ist schwierig.
1: Schätz mal.
0: 200?
1: Gar nicht so schlecht, ehrlich gesagt.
0: Und?
1: Die genaue Zahl gibt's gleich bei uns in den Funkbildern, denn es wird immer mehr Müll bei uns weggeschmissen. Wie viel und wo vor allem am meisten Müll weggeschmissen wird, das dazu gleich mehr in den Funkbildern hier bei uns.
0: Mit Carsten Thiele, der löst gleich auf. Ich bin Sören Ulrichs und sag bis morgen.

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1: Vorsicht bitte auf der A29 Oldenburg Richtung Wilhelmshaven. Zwischen Zetel und Sande steht ein defektes Fahrzeug. Und Vorsicht bitte außerdem A29 Oldenburg Richtung Wilhelmshaven. Zwischen Oldenburghafen und Umstede ist eine ungesicherte Unfallstelle. Schauen wir auf die Staus. Los geht's mit der Autobahn 1. Hamburg Richtung Osnabrück. Zwischen Bremer Kreuz und Hemelingen 3 Kilometer stockend vor der Baustelle. Die A2 Berlin Richtung Hannover ist zwischen dem Kreuz Hannover Ost und dem Kreuz Hannover-Buchholz wegen Bergungsarbeiten gesperrt. Dadurch staut sich der Verkehr. Die A28 Oldenburg Richtung Leer ist zwischen Westerstede West und Appenremels wegen Bergungsarbeiten gesperrt. Nehmen Sie die Umleitung, das ist für Sie die U14. A352 Richtung A7 zwischen Langenhagen, Kaltenweide und Mellendorf 6 Kilometer stockender Verkehr. Die B65 Minden-Osnabrück ist zwischen Lindorfer Straße und Wimmerstraße nach einem Unfall zurzeit voll gesperrt. Die B65 B442 Bad Nenndorf-Minden ist zwischen Bad Nenndorf und Bickedorf nach einem Unfall ebenfalls voll gesperrt. Heidekreis, die Landesstraße zwischen Schneeferding und der Abzweigung Wintermoor ist nach einem Unfall auch voll gesperrt. Und an der Elbfähre Glückstadt-Wischhafen beträgt die Wartezeit in beiden Richtungen bis zu 2 Stunden.

0: Es ist 16 Uhr.
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0: An einem etwas trüben Montagnachmittag, aber wenn es bei Ihnen gerade wolkig ist, denken Sie sich die Wolken einfach weg, dann scheint die Sonne. Erst recht mit den Funkbildern. Schön, dass Sie dabei sind. Die 1.000 € Entlastungsprämie ist vom Tisch. Der Bundesrat hat ja Nein gesagt. Und damit hat sich die Bundesregierung wieder mal ein Streitthema auf die Liste geschrieben. Nun soll es stattdessen eine Steuerreform geben. Darüber spreche ich gleich mit unserem Hauptstadtkorrespondenten. Sie haben es eben schon gehört, der Müll bei uns in Niedersachsen nimmt zu. Ja, auch ihretwegen. Woran das liegt, dass wir mehr wegschmeißen und wo bei uns in Niedersachsen der meiste Müll in der Tonne landet, das hören Sie gleich bei uns. Später gibt's außerdem spannende Einblicke ins Stadtleben von Stade, allerdings ins Stade des 18. Jahrhunderts. Und dazu natürlich viel feine Musik für Ihren Feierabend.

0: 1.000 Euro Entlastungsprämie, 1.000 Euro steuerfrei. Ach, das wäre schon ganz schön gewesen, oder? Aber erstens war gar nicht klar, ob alle Arbeitnehmer diese Entlastungsprämie von ihrem Chef bekommen hätten. Und zweitens ist sie jetzt vorerst gestoppt. Der Bundesrat hat dem Gesetz nicht zugestimmt, obwohl der Bundestag bereits grünes Licht gegeben hatte. Georg Schwarte in unserem Hauptstadtstudio. Heißt das, dass das Thema Entlastungsprämie jetzt komplett erledigt ist?
1: Ja, vor allen Dingen ein Ministerpräsident namens Söder, der diese Prämie selber mit beschlossen hatte an diesem denkwürdigen Abend in der Villa Borsig. Gestern Abend dann im ARD-Bericht aus Berlin von Markus Söder der Hinweis, diese Prämie, die ist wohl vom Tisch. Seine Begründung?
2: Wenn das dann schon so teuer ist, eine Prämie, die keiner will, dann nehmen wir lieber das Geld her und stecken es dahin, wo es notwendig ist, in eine echte große Einkommensteuerreform.
1: Ja, und die zweite Ministerpräsidentin Manuela Schwesig aus Mecklenburg-Vorpommern, die hat ja schon im Vorfeld gesagt, uns hat keiner gefragt, niemand hat mit uns geredet. Das ist einer der Hauptvorwürfe aus den Ländern. Warum wurden wir da nicht eingebunden? Und Manuela Schwesig sagte dann, naja, sie hat einen Grundsatz, ich verspreche nur Dinge, die wirklich kommen. Und diese Entlastungsprämie, sie wird wohl Stand heute nicht kommen.
0: Morgen tagt jetzt der Koalitionsausschuss und im Gespräch ist jetzt, Markus Söder hat es gerade in dem Interview-Schnipsel schon gesagt, eine Reform der Einkommenssteuer. Gibt es da schon konkrete Ideen, was dann letzten Endes bei uns im Portemonnaie landet?
1: Nein, der Finanzminister Lars Klingbeil arbeitet gerade an einem Konzept, das will er in den nächsten Wochen vorstellen. Stichtag ist ja der 1. Januar 27, dann soll das stattfinden, aber auch da fahren quasi zwei Züge aufeinander zu. In der einen Führerhäuschen sitzt Lars Klingbeil, SPD-Finanzminister, der sagt, untere mittlere Einkommen werden entlastet, aber für die Gegenfinanzierung. Da müssen wir die Besserverdienenden stärker zur Kasse bitten, höhere Steuern verlangen. Auf der anderen Seite der Zug vom Bundeskanzler Friedrich Merz, der sagt, mit mir ist das nicht zu machen. Also auch da gibt es durchaus Unterschiede. Morgen im Koalitionsausschuss hören wir jedenfalls, wollen Sie mal die Grundzüge einer möglichen Einkommensteuerreform besprechen. Großartige Ergebnisse morgen Abend werden wir nicht erwarten dürfen. 18 Uhr geht's los. Eine Pressekonferenz ist bislang danach nicht angesetzt.
0: Ist es denn zu erwarten, dass es da vielleicht noch andere Ideen gibt? Also jetzt mal abgesehen von so einer Einkommenssteuerentlastung.
1: Also die Einkommensteuerentlastung wird kommen, so oder so. Das ist eins der großen Versprechen und den Stichtag habe ich genannt. Was da jetzt noch durch die Gegend wabert, ist natürlich A, die Erwartungshaltung der Bevölkerung. Ja, die Entlastungsprämie kommt nicht, was kommt denn dann? Und da gibt's natürlich Ideen. Erhöhung der Pendlerpauschale, noch einmal. Vielleicht die Senkung der Stromsteuer für alle. Eine Anhebung des Arbeitnehmerpauschbetrags ist möglich. Oder Steuerfreiheit für Sonderzahlungen wie Weihnachtsgeld. All das wabert so ein bisschen durch Berlin. Dirk Wiese, das ist der parlamentarische Geschäftsführer der SPD-Bundestagsfraktion, der hat heute Morgen im ARD-Morgenmagazin diese Erwartungshaltung so ein bisschen gedämpft.
3: Morgen Abend stecken wir intern die Köpfe zusammen und dann werden wir eine Entscheidung treffen, wie das weitere Vorgehen sein wird.
1: Ja, Betonung auf intern. Man möchte jetzt ein bisschen den Druck aus dem Kessel nehmen und die Erwartungshaltung auch für alle, auch für die Öffentlichkeit ein bisschen herunterschrauben.
0: Wie ist deine Einschätzung, diese gescheiterte Entlastungsprämie? Was sagt das aus über Schwarz-Rot? Knirscht es nun immer lauter? Du bist ja nicht weit weg vom Bundestag.
1: Ja, es knirscht mächtig und sie alle ärgern sich drüber, sie alle beteuern wieder und wieder und wieder. Jetzt reißen wir uns aber zusammen, jetzt müssen wir auch wirklich an den Reformen arbeiten, jetzt wird das Miteinander besser und dann passieren wieder Dinge wie diese Panne mit der Entlastungsprämie. Das nervt alle Beteiligten, da gibt es auch jetzt wieder die Appelle, wir müssen uns zusammenreißen und Markus Söder, ich habe ihn eben schon zitiert, der hat im Bericht aus Berlin auch das hier gesagt.
2: Aber wir tragen schon selbst einen großen Anteil dazu bei, auch in der Regierung, das ständige Hin und Her, vor und zurück. Und auch natürlich auch manche Streitigkeiten, die nach außen getragen werden.
1: Ja, also das Miteinander muss besser werden. Er hat auch gesagt, morgen müssen wir das emotional auch nochmal alles aufarbeiten. Das dürfte also morgen kein ganz erfreulicher Koalitionsausschuss werden, um es mal vorsichtig zu formulieren.
0: Wir hören mal, ob es was zu hören gibt. Vielen Dank für die Infos. Georg Schwarte war das aus unserem ARD-Hauptstadtstudio.
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0: das Leben mit einer Achterbahn zu vergleichen? Diese Idee war nicht neu, aber der Hit war riesig. Ronan Keating war das aus dem Jahr 2000 mit Life as a Rollercoaster hier bei NDR 1 Niedersachsen. Ich weiß ja nicht, wer bei Ihnen zu Hause regelmäßig den Müll rausbringen muss, aber ich sag's Ihnen, wenn Sie es sind, haben Sie mal überlegt, wie viel Müll das eigentlich im Jahr ist, was Sie da so in die Tonne tragen? Im Jahr 2024 haben wir in Niedersachsen pro Kopf rund 184 Kilogramm Haus- und Sperrmüll weggeworfen. 184 Kilo pro Kopf. Deutlich mehr als im Vorjahr. Matthias Schuch in unserem Studio Oldenburg kennt die Zahlen genauer. Matthias, da gibt's ja ganz schön große Unterschiede zwischen den Landkreisen bei uns im Land.
1: Ja, die gibt's. Diese 184 Kilo sind nämlich wirklich nur ein Durchschnittswert. Und wenn man sich die Statistik mal ein bisschen genauer anguckt, dann ist die nach Landkreisen und kreisfreien Städten aufgeteilt. Und da wird's dann sehr, sehr spannend. Denn die Müllmenge pro Person und Jahr schwankt einfach extrem. Konkretes Beispiel, der Landkreis Wesermarsch. Der ist sozusagen der Vorzeigelandkreis schlechthin. Da wird weniger Restmüll produziert als irgendwo anders in Niedersachsen. 107,6 Kilo ganz genau pro Kopf. Das heißt rund 75 Kilo weniger als als dieser Landesdurchschnitt. Das ist schon ziemlich deutlich drunter. Da kommt eigentlich nur noch der Landkreis Schaumburg mit. Der hat knapp unter 110. Das ist der einzige, der so auch in dieser Liga spielt. Aber andererseits gibt's dann eben auch Landkreise und Städte, deren Bewohner überdurchschnittlich viel Restmüll produzieren. Ganz vorne sind da zum Beispiel der Landkreis Friesland und die Stadt Wilhelmshaven. Wer hier wohnt, wirft durchschnittlich rund 265 oder sogar mehr Kilo im Jahr weg, also 80 Kilo mehr als der Durchschnitt. Man sieht also, da ist wirklich eine sehr, sehr große Bandbreite zwischen den einzelnen Landkreisen und die ist wirklich auch unterschiedlich von Kreis zu Kreis.
0: Das sind wirklich heftige Zahlen. Der Kreis Wesermarsch kriegt also die Fleißmedaille im Müllsparen sozusagen. Wie lassen sich denn diese riesigen Unterschiede erklären?
1: Ja, da wird's ein bisschen kompliziert. Man könnte ja vermuten, vielleicht gibt's ganze Regionen, wo einfach mehr Müll pro Kopf anfällt. Zum Beispiel die Küste, da kommen viele Touristen, die lassen ihren Müll da, fahren heim, zählen nicht als Einwohner und mehr Müll im Schnitt. Für den Landkreis Friesland, der ja ganz weit oben ist, würde das funktionieren. Aber direkt nebendran oder knapp nebendran liegt der Landkreis Aurich. Auch die haben ja sehr viele Touris und da gibt es sogar unterdurchschnittlich viel Müll. Also daran kann es alleine nicht liegen. Genauso ist es offensichtlich auch kein Unterschied zwischen Stadt und Land. Die Region Hannover oder Delmenhorst oder eben Wilhelmshaven haben überdurchschnittlich viel Müll pro Kopf. Aber Oldenburg, Braunschweig oder auch Emden sind drunter. Also auch da kann es nicht wirklich dran liegen. Ein Faktor, der wahrscheinlich wirklich eine Rolle spielt, ist die Frage, wie der Müll in den einzelnen Landkreisen abgerechnet wird. Da gibt es ja verschiedene Beispiele. In Emden zum Beispiel wird der Müll gewogen und nach Gewicht bezahlt oder die Wesermarsch, also der Vorzeigelandkreis, die haben ein System, da gibt es 3 freie Restmülltonnen im Jahr und jede weitere Tonne kostet 12 Euro extra. Das heißt, man zahlt einfach für mehr Müll dann mehr Geld. Und da ist es dann vielleicht ja wirklich so, dass die eine oder der andere ein bisschen drüber nachdenkt, bevor er einfach alles in die Restmülltonne pfeffert.
0: Die Müllstatistik für Niedersachsen hatte Matthias Schuch aus unserem NDR-Studio Oldenburg. Und wenn Sie wissen wollen, wie viel Müll bei Ihnen im Landkreis pro Kopf in der Tonne landet, dann gucken Sie mal in die NDR Niedersachsen-App auf Ihrem Handy. Da haben wir eine Landkarte aufgeteilt auf die Landkreise bei uns in Niedersachsen.

0: The Police am Montagnachmittag hier auf NDR 1 Niedersachsen. Wir schauen jetzt auf den Krieg in der Ukraine. Was folgt nach dieser brüchigen Waffenruhe vom Wochenende? Hat der Frieden vielleicht eine kleine Chance? Russlands Präsident Wladimir Putin hat ja einen umstrittenen Vermittler ins Spiel gebracht, Altkanzler Gerhard Schröder. Ein Vorschlag, den die Bundesregierung als Scheinangebot bezeichnet und nicht so richtig ernst nimmt. Trotzdem bleibt die Frage, wer könnte und wer sollte mit dem Kreml Kontakt aufnehmen? Wer könnte die europäischen Interessen vertreten? Christina Nagel fasst für uns die Diskussion zusammen.
1: Für die Bundesregierung ist klar, Gespräche mit dem Kreml kann es erst geben, wenn Russland zu ernsthaften Verhandlungen bereit ist. Ein erster Test für die Glaubwürdigkeit wäre es, heißt es am Wochenende aus Kreisen der Bundesregierung, wenn Russland die Waffenruhe verlängere. Doch danach sieht es nicht aus. Der Druck auf Moskau, davon ist man im Außenministerium überzeugt, müsse deshalb hochgehalten werden. Auch weil er zu wirken scheint. CSU-Chef Markus Söder jedenfalls konstatiert im ARD-Bericht aus Berlin.
2: Mein Eindruck ist, dass Russland im Moment schwächer ist, als wir es alle glauben.
1: Sollten sich daraus Gespräche ergeben, sollte man die Chance nutzen, findet er. Tatsächlich bringen sich die Europäer in Stellung. Ratspräsident Antonio Costa hat die Europäische Union unlängst aufgefordert, sich auf mögliche Gespräche vorzubereiten. Für den Fall, dass sich die USA aus den Verhandlungen zurückziehen oder Russland sich bewegt. Außenminister Johann Wadephul von der CDU hat inzwischen eine europäische Verhandlungsinitiative im Ukraine-Krieg angekündigt, im E3-Format, also Deutschland gemeinsam mit Frankreich und Großbritannien in Absprache mit den USA und der Ukraine. Das erklärte Ziel ist es, in die Verhandlungen reinzukommen, eine größere Rolle zu spielen. Ein Schritt, auf den der außenpolitische Sprecher der SPD-Fraktion im Bundestag, Adis Achmetowitsch, schon länger drängt. Auch weil die US-Unterhändler erkennbar eigene Geschäftsinteressen im Blick hätten und wenig von der Materie verstünden.
3: Ich habe Bauchschmerzen damit, wenn ich höre, dass zwei US-Immobilienmakler, Wittkopf auf der einen Seite und Kushner auf der anderen Seite, nicht nur über die Zukunft der Ukraine verhandeln, sondern bei diesen Gesprächen geht es ja vor allem auch um die gesamte europäische Sicherheitsarchitektur.
1: Für seine Forderungen nach direkten Gesprächen mit Russland ist der SPD-Politiker in der Vergangenheit oft scharf kritisiert worden. Er aber bleibt dabei. Wichtig sei, mit am Tisch zu sitzen, mitzureden. Achmetowitsch plädiert dafür, nichts und niemanden im Vorfeld sofort auszuschließen, auch nicht Putins Wunschkandidaten Gerhard Schröder. Schon allein die Erwähnung seines Namens hat in der Bundespolitik am Wochenende ein vielstimmiges Echo ausgelöst. Dass Putin auf die Frage, mit wem er gern verhandeln würde, seinen alten Freund nennt, muss niemanden wundern. Auch nicht, dass er sich einen Gesprächspartner wünscht, der noch nie schlecht über Russland geredet hat. Sich daran abzuarbeiten, freut vielleicht den Kreml, lenkt aber von der eigentlichen Frage ab, auf die die Bundesregierung eine Antwort finden muss. Wer nämlich, wenn es soweit ist, willens und in der Lage wäre, bei den Verhandlungen zu vermitteln und dabei auch noch von allen Seiten, von der EU, Russland und der Ukraine, als Gesprächspartner akzeptiert wird.

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1: Vorsicht bitte auf der Autobahn 1 Bremen Richtung Hamburg. Zwischen Uphusen, Bremen-Mahndorf und Bremer Kreuz steht ein defektes Fahrzeug. Schauen wir auf die Staus. Los geht's mit der Autobahn 1 Hamburg Richtung Osnabrück. Zwischen Bremer Kreuz und Hemelingen 4 Kilometer stockender Verkehr vor der Baustelle. Die Autobahn 2 Berlin Richtung Hannover ist zwischen dem Kreuz Hannover Ost und dem Kreuz Hannover Buchholz wegen Bergungsarbeiten gesperrt. Dadurch staut sich der Verkehr. A7 Hannover Richtung Flensburg, zwischen Hamburg-Waltershof und dem Elbtunnel 3 Kilometer stockend. Die A28 Oldenburg Richtung Leer ist zwischen Westerstede West und Apen-Remels wegen Bergungsarbeiten gesperrt. Da staut sich der Verkehr. Wenn Sie können, nehmen Sie die Umleitung, das ist für Sie die U14. Die B65 Minden-Osnabrück ist zwischen Lindhorfer Straße und Wimmerstraße nach einem Unfall voll gesperrt. Nochmal B65, B492 Bad Nenndorf-Minden. Die ist zwischen Bad Nenndorf und Bickedorf nach einem Unfall ebenfalls voll gesperrt. Heidekreis, die Landesstraße zwischen Schneeferding und der Abzweigung Wintermoor ist wegen Bergungsarbeiten auch voll gesperrt. Bad Eilsen, die Bückeburger Straße ist zwischen Obernkirchener Straße und Bahnhofstraße voll gesperrt. Da gab es einen Wasserrohrbruch und die Sperrung soll so bis 20 Uhr dauern. Und an der Elbfähre Glückstadt-Wischhafen beträgt die Wartezeit in beiden Richtungen bis zu 2 Stunden.
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1: Geschichte ist ja oft eine langweilige Sache, ne? Aber nicht in Stade. Dort sind 300 Jahre alte Dokumente aufgetaucht. Ein spannender Einblick ins Stader Stadtleben im 18. Jahrhundert. Mehr dazu gleich bei uns hier in den Funkbildern.

0: feinste 80er-Jahre-Musik hier auf NDR1 Niedersachsen. Ein Herr erbarmendlich der anderen Art, Kyrie Eleison von Mr. Mister war das, am Montagnachmittag. Wie haben die Menschen vor 300 Jahren eigentlich gelebt? Was haben sie gearbeitet? Was haben sie gegessen? Vieles davon ist längst vergessen. Man muss sich das oft wie so ein Puzzle zusammensetzen, aus Briefen, aus Rechnungen, aus alten Urkunden. Umso wertvoller sind dann echte Originaldokumente aus der Zeit. Das Stadtarchiv in Stade hat jetzt genau so einen Schatz bekommen, Dokumente aus dem 18. Jahrhundert, ein Glücksfall für die Archivarin und ein neuer Blick in das damalige Stader Stadtleben. Katrin Schwer berichtet.
1: Eine Pappschachtel, DIN A4 groß, etwa 10 cm hoch. Sie ist randvoll gefüllt mit alten Dokumenten. Die Blätter sind dicht beschrieben, mit Tinte und kunstvoller Handschrift. Für Christina Degim, Stadtarchivarin von Stade, sind die Dokumente von unschätzbarem Wert.
2: Das sind ganz fantastische Unterlagen über das Stader Alltagsleben im 18. Jahrhundert oder beginnenden 19. Jahrhundert.
1: Die Dokumente geben Einblick in das Leben der Familie Schulz. Mal mit TZ geschrieben, mal mit einfachem Z oder auch mal mit einem E am Ende. Zu verdanken hat Christina Degim diesen Schatz an Dokumenten Jörg Giermann, einem pensionierten Archivar aus Lehrte bei Hannover.
3: Wir gehören nämlich zu einer Familie, die über mehrere Generationen gesammelt hat. Und deswegen fanden sich also hier auch Unterlagen an, die auf gar keinen Fall in unsere Familie gehören.
1: Jörg Giermann war schnell klar, dass diese Dokumente aus Stade stammen. Und so hat er den Karton im Archiv der Stadt abgegeben. Und weil Jörg Giermann selbst vom Fach ist, sind die Dokumente in einwandfreiem Zustand. Sie waren perfekt gelagert. Nicht in einem feuchten Keller, sondern im Gästezimmer bei ihm zu Hause in Lehrte, freut sich Stades Archivarin.
2: Das ist wirklich was ganz Besonderes, dass es so alte Dokumente sind und wie gesagt, dass sie wirklich so gut erhalten sind, dass sie so gut gelagert worden sind und auch schon verzeichnet, Register darüber angefertigt worden sind, was wir hier eigentlich vor uns haben. Das ist ganz fantastisch.
1: Jetzt liegen die Dokumente ausgebreitet auf einem Tisch im Büro des Stadtarchivs Stade. Vorsichtig blättern die beiden in den 300 Jahre alten Papieren.
3: Das ist das Papier der Zeit in Lüttenpapier, wurde ausschließlich. Deswegen ist es auch so haltbar.
2: Aus Lumpen gefertigt. Ist
3: ohne Holz, aus Lumpen, ja. Das ist eine langweilige Rechnung.
2: Sollen wir mal umdrehen? Jakob Kruppmann.
3: Die Rechnung zu, hat er bezahlt, die Summe.
2: Zu Dank bezahlt, ja.
1: Es sind Belege über Einkünfte, Rechnungen oder über Bestellungen von Kleidern, die sich Frau Schulz anfertigen ließ. Für die Archivarin stecken in dieser Bestellung viele Infos über die Mode der damaligen Zeit.
2: Die finde ich auch so spannend, weil da Stoffe erwähnt werden, von denen wir bisher auch nicht wussten, dass sie existieren.
1: Und noch etwas begeistert die Archivarin.
2: Wir haben zum Beispiel Walfangunterlagen dabei, da von einem Walfänger Nikolaus, der wurde in Altona ausgerüstet. Und das ist eben wirklich ganz fantastisch, weil wir über diesen Stader Walfang so gut wie nichts wussten.
1: Und das ist erst der Anfang. Es gibt noch viele Dokumente, die Christina Degim jetzt durcharbeiten kann.

0: Machen Sie sich einen schönen Montagnachmittag mit Ihrem Lieblingssender, mit NDR 1 Niedersachsen. Jetzt allerdings mit einem etwas ernsteren Thema. Wenn das eigene Kind stirbt, das ist unfassbar, das tut weh, das macht traurig, das macht wütend und hilflos und da kommen immer wieder Erinnerungen hoch und es stellt sich die Frage, ob man mit diesem Verlust des eigenen Kindes überhaupt normal weiterleben kann. Familie Gnas aus Nordhorn hat vor 3 Jahren ihre Tochter Marie verloren und trotz oder gerade wegen der Trauer wollen sie Eltern, die ihr Kind ebenfalls verloren haben, zeigen, ihr seid nicht alleine. Unsere Reporterin Anke Hoffmann hat sich mit Christian und Diane Gnas getroffen und über ihre verstorbene Tochter gesprochen.
1: Wenn was auf Marie passt, dann ist es definitiv ihre Fröhlichkeit. Sie war bunt, sie war fröhlich, sie war laut, sie war präsent, sie war da und hat unser Familienleben erhellt.
2: Marie Gnas ist mit 12 Jahren nach einer Herzoperation gestorben. Auf einmal war das Zuhause von Diane und Christian Gnas leer und still.
3: Wir haben uns halt relativ schnell bei der Hospizhilfe Hilfe geholt. In der Trauerbegleitung, das hat uns schon sehr geholfen und uns auch ziemlich gestärkt im Nachhinein. Ja.
2: Das, was Ihnen beim Trauern geholfen hat, wollen Sie mit anderen Betroffenen teilen. Deswegen haben Sie jetzt, 3 Jahre später, das eintägige Familientrauerforum in Nordhorn organisiert. Unter anderem zusammen mit der Grafschafter Hospizhilfe. Trauergruppen, Hospize, Bestatter und Seelsorger aus der ganzen Grafschaft Bentheim haben sich zusammengetan, damit sich Betroffene niedrigschwellig an Ständen informieren können, erklärt Diane Gnas.
4: Das ist auch wirklich so unsere Message einfach, dass wir es nach außen tragen. Ja, dass es Möglichkeiten gibt, alles so zu gestalten, wie man sich das vorstellt, dass man begleitet wird, dass es so viele Hilfsangebote und

0: ins Leben kreuzt, dass es immer Hoffnung gibt. Immer wieder. Und dass nicht alles trübe und schwarz ist, dass es bunt sein kann. Und auch eine Beerdigung muss nicht schwarz sein. Sie kann bunt sein, wenn man das möchte.
1: Es gibt viele Hilfsangebote und Betroffene dürfen sie nutzen. Dafür setzen sich Diana und Christian Gnas und die vielen Organisationen beim Familientrauerforum ein. Und sie überlegen schon, wann das nächste Forum stattfinden soll.

0: Mehr Elektroautos, grüner Strom, besseres Müllrecycling. Ja, wenn es um diese Themen geht, dann schauen wir oft nach Skandinavien. Die skandinavischen Länder gelten als Musterbeispiele der Nachhaltigkeit. Aber stimmt das eigentlich wirklich? Unsere Reporterin Katja Evers, die lebt in Norwegen und weiß aus eigener Erfahrung, nicht alles, was wir für vorbildlich halten, hält auch dem Alltagstest stand.
1: Fjorde, Polarlichter, saubere Luft und natürlich nachhaltiges Leben. Es ist leicht, Skandinavien zu romantisieren. Was aber macht das mit uns?
2: Wir brauchen soziale Vergleiche, um zu verstehen, wer wir eigentlich sind, wo wir stehen.
1: Erklärt Immo Fritsche, Professor für Sozialpsychologie an der Universität Leipzig.
2: Da sind Länder, die sind viel, viel weiter oben im Umweltschutz. Die finden Umweltschutz viel, viel wichtiger als wir. Dann ist es eben ein Hinweis darauf, dass das Umweltschutz für uns eben nicht wichtig ist. Also wir eher so die Umweltmuffel sind.
1: So gesehen tut uns der idealisierte Vergleich mit den Skandinaviern nicht gut. Was aber, wenn wir etwas finden, wo die Skandinavier schlechter sind? Dass das Gras dort nicht immer grüner ist, weiß Christian Klöckner, Umweltpsychologe.

0: Psychologe an der norwegischen Universität Trondheim. Elektromobilität, regenerative Energien. Norwegen ist hier unbestritten Vorbild.
1: Gleichzeitig habe ich allerdings Norwegen auch als ein Land erlebt, was sich viele Nachhaltigkeitsfragen gar nicht so stellt. Also wo das im Alltag eigentlich wenig vorkam und auch immer noch wenig vorkommt.
0: Auch das Forschungsinstitut Noregio, das dem nordischen Ministerrat zuarbeitet, sieht eine Diskrepanz zwischen grüner Vorreiterrolle und Alltagsverhalten und benennt vier zentrale Stellschrauben. Hier im Schnelldurchlauf. Erstens, Transport. In Sachen Klima vor allem das Fliegen. Hier sind die Norweger ganz weit oben, wortwörtlich. Die begeben sich nämlich gerne mal in die Luft und verursachen dabei doppelt so viel CO2 wie Menschen in Deutschland. Zweitens, Ernährung. Hier stechen die Dänen heraus. Bei denen landete 2023 pro Person über 20 Kilo mehr Fleisch auf dem Teller als bei uns. Drittens, Konsum. Durchschnittlich 1.100 Kilo Kunststoff haben die Bewohner der nordischen Länder und damit nicht ausschließlich Skandinavien in Gebrauchsgütern um sich. Ein weltweiter Spitzenwert, vor allem in Autos, Elektrogeräten und Baumaterialien. Letztere sind wortwörtlich eine Baustelle für sich, meint Christian Klöckner.
1: Womit alle nordischen Länder ein Problem haben, ist, dass der Energiestandard von Gebäuden relativ niedrig ist.
0: Und damit viertens Energieverbrauch im Haushalt. Das sei historisch gesehen dadurch zu erklären, dass es immer ausreichend preiswerte Energie gab, sagt Klöckner, gerade in Norwegen.
1: Heizen mit Strom in sehr stark ineffizienten Gebäuden war eigentlich nie ein Problem, weil das nicht viel kostete.
0: Es ist also da, das Unkraut im sonst grünen skandinavischen Garten. Bei den einen mehr, bei den anderen weniger. Vielleicht geht es aber weniger darum, wessen Rasen am grünsten ist, sondern darum, den Blick vom Nachbarn zu lösen und sich zu fragen, wo können wir konkret wirksam sein und was ist genau unsere Sache? Denn am Ende wächst auch das grünste Gras, nicht von allein.

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1: Die Autobahn 2 Berlin Richtung Hannover ist zwischen dem Kreuz Hannover Ost und dem Kreuz Hannover Buchholz wegen Bergungsarbeiten gesperrt. A7 Hannover Richtung Flensburg zwischen Hamburg-Waltershof und dem Elbtunnel 4 Kilometer stockend. Die A28 Oldenburg Richtung Leer ist zwischen Westerstede West und Apen-Remels wegen Bergungsarbeiten gesperrt. Da staut sich der Verkehr und deshalb nehmen Sie bitte die Umleitung, wenn es geht, über die U14. Die B65, B442 Bad Nenndorf-Minden ist zwischen Bad Nenndorf und Bickedorf nach einem Unfall vollgesperrt. Die B210 ist zwischen Surhusen und Haasweg nach einem Unfall ebenfalls vollgesperrt. Heidekreis, die Landesstraße zwischen Schneferding und der Abzweigung Wintermoor ist nach einem Unfall ebenfalls vollgesperrt. Bad Eilsen, die Bückeburger Straße ist zwischen Obernkirchner Straße und Bahnhofstraße wegen eines Wasserrohrbruchs noch bis 20 Uhr vollgesperrt. Und an der Elbfähre Glückstadt-Wischhafen beträgt die Wartezeit in beiden Richtungen bis zu 2 Stunden. Montagnachmittag, 17 Uhr.
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1: Im Angesicht der Liebe. Ja, ist das nicht schön? Es gibt sie noch, die gefühlvollen, sinnlichen Momente, die sogar tanzbar sind. Hier bei uns gleich mit ABC und The Look of Love. Aber vorher gibt's erstmal den Nachrichtenüberblick mit Lars Königke.
2: Guten Tag. Nach dem Ausbruch des Hunter-Virus auf einem Kreuzfahrtschiff steht ein Passagier aus Niedersachsen im Ausland unter Beobachtung. Das teilte das Landesgesundheitsamt in Hannover mit. Die Evakuierung des Schiffes, das vor der Insel Teneriffa liegt, steht vor dem Abschluss. 4 ausgeflogene deutsche Passagiere wurden von Frankfurt am Main nach Berlin, Baden-Württemberg, Bayern und Sachsen gebracht. Verteidigungsminister Pistorius hat die Aussagen des russischen Präsidenten Putin über ein angeblich nahendes Ende des Ukraine-Krieges als mögliches Täuschungsmanöver bezeichnet. Bei einem Besuch in Kiew sagte Pistorius, Putin könne den Krieg ganz einfach beenden, indem er seine Truppen abziehe oder zu Verhandlungen ohne Vorbedingungen einlade. Stattdessen stelle er aber wie immer Bedingungen. In Hamburg hat die Polizei einen 17-Jährigen festgenommen, weil er einen Sprengstoffanschlag vorbereitet haben soll. Wie die Generalstaatsanwaltschaft der Hansestadt mitteilte, soll er eine Attacke auf Ziele wie ein Einkaufszentrum oder eine Polizeiwache geplant haben. Inspiriert worden sei er von der Terrororganisation IS.
1: Danke für den Überblick, Lars. Die ausführlichen Nachrichten dann wieder um 18 Uhr bei uns. Über den Besuch von Boris Pistorius berichten wir später ausführlich in den Funkbildern. Erstmal geht's jetzt gleich bei uns aber nochmal um die Entlastungsprämie in Höhe von bis zu 1000 Euro, die es nicht geben wird. Aber vielleicht gibt's ja eine andere Entlastung. Jetzt, wo Sprit und vieles andere so teuer geworden sind, was sich die Bundesregierung stattdessen vorstellen kann, das hören Sie gleich bei uns.

0: Die Bundesländer haben Nein gesagt. Im Bundesrat hat es keine Mehrheit gegeben für eine geplante 1.000 € Entlastung für Arbeitnehmer. Nur 4 Länder waren für die Entlastungsprämie. Und mittlerweile sprechen Länderchefs wie Markus Söder offen davon, dass das eigentlich auch gar keine so gute Idee war, obwohl gerade Söder sie mit ausgetüftelt hatte. Aber wird dann jetzt gar nicht mehr entlastet? Oder wie kann eine andere Form aussehen? Das ist morgen Thema im Koalitionsausschuss. Nicole Markwald, bitte. Berichtet über die Debatte.
1: Viele Bilder werden an diesem Tag im politischen Berlin gebraucht. Da ist die Rede von verschütteter Milch, von Geruckel und von mentalen Aufräumarbeiten. Dabei war das Ziel so klar gesteckt. Eine steuer- und abgabenfreie Entlastungsprämie von 1.000 € sollte schnelle finanzielle Hilfe liefern, angesichts hoher Energiepreise. Eine Idee der schwarz-roten Bundesregierung, allerdings zu zahlen durch die Arbeitgeber. Die Bundesländer verlangten einen Ausgleich für die erwarteten Steuerausfälle. Und als die Bundesregierung ihnen nicht entgegenkam, zeigten die Länder am Freitag im Bundesrat die rote Karte. Und die Regierung?
2: Sie hält natürlich an dem Plan fest, angesichts der gestiegenen Energiepreise eine Entlastung für Bürgerinnen und Bürger zu erzielen,
1: sagt Regierungssprecher Stefan Cornelius. Entlastung ja, nur wie? Bayerns Ministerpräsident Markus Söder.
3: Mit Verstand, anstatt jetzt mit Hektik oder Panik und vor allen Dingen nicht mit Streit.
1: Jener Söder, der als CSU-Chef zuerst die Entlastungsprämie im Koalitionsausschuss mitverhandelt hat, nur um dann im Bundesrat als Ministerpräsident dagegen zu stimmen. Hü und hott. Jetzt müsse die Leistungsfähigkeit der Regierung erhöht werden, schiebt Söder noch hinterher.
3: Deswegen ist für uns wichtig, dass wir auch im Hinblick auf den morgigen Koalitionsausschuss auch mal mit mentalen Aufräumarbeiten beginnen.
1: Derlei Wortakrobatik bedient sich Dirk Wiese, parlamentarischer Geschäftsführer der SPD, nicht. Er gibt sich im Morgenmagazin von ARD und ZDF eher handfest.
4: Aber das, was in den letzten Wochen geruckelt hat, das ist nicht gut und das muss zweifelsohne besser werden.
1: Währenddessen beklagt die Linkspartei, dass die Regierung die Sorgen der Bürger nicht ernst nimmt. Parteivorsitzende Ines Schwertner.
5: Ich verstehe deshalb jeden, der wütend ist und verzweifelt ist und auch apathisch ist, weil er sagt, diese Regierung macht keine Politik für mich.
1: Die Grünen drängen nun auf eine Senkung der Stromsteuer für alle. Ein weiterer grüner Vorschlag, den Preis vom Deutschlandticket senken. Andere bringen eine Anhebung des Arbeitnehmerpauschbetrags oder eine nochmalige Erhöhung der Pendlerpauschale ins Gespräch. Die Frage bleibt, Entlastung ja, aber wie?

0: Na klar, das ist der Sound der Walker Brothers hier auf NDR 1 Niedersachsen mit The Sun Ain't Gonna Shine Anymore. Im kurzen Verkehrshinweis für Sie auf der B3, Elze Richtung Hannover, zwischen Pattensen und Hakenbleck, ist eine ungesicherte Unfallstelle. Vorsicht dort bitte. Wenn das Konto leer ist, dann ist das keine schöne Sache. Da geht es dem Staat grundsätzlich nicht anders als uns Normalbürgern. Aber hier in Niedersachsen muss das Land den Gürtel nun noch enger schnallen, denn die Steuereinnahmen gehen wirklich deutlich zurück. Das ist das Ergebnis der offiziellen Steuerschätzung, die heute in Hannover vorgestellt worden ist. Und Bertil Starke war für uns dabei. Bertil, woran liegt denn dieser Rückgang?
1: Ja, der Konjunkturmotor springt nicht an und wenn der nicht läuft, macht sich das halt eben dann in den öffentlichen Kassen bemerkbar. Die füllen sich nämlich nicht, so wie sich die Politik das wünscht. Denn Unternehmen verdienen schlecht, Verbraucher sind eher sparsam und beim Staat bleiben dann am Ende halt nicht so viele Steuern hängen. Die turbulente Weltpolitik verschärft das Ganze noch, insbesondere der Iran-Krieg und die dadurch explodierenden Energiekosten hinterlassen schon Spuren, das kann man so sagen. Unterm Strich muss das Land Niedersachsen in diesem Jahr mit rund 260 Millionen Euro weniger auskommen als bisher gedacht.
0: 260 Millionen. Was hat das dann für Folgen?
1: Ja, 260 Millionen, das ist schon ein ganz schöner Batzen Geld. Trotzdem wirkte Finanzminister Heere bei der Präsentation des Berichts gefasst, kann man sagen. Denn der Grünpolitiker, der glaubt,
2: das werden wir im Haushalt 26 noch abfedern können. Aber das, was uns natürlich Sorgen macht, ist die Auswirkungen auf die Haushalte, die wir jetzt neu aufstellen. Und da gibt es aus dieser Schätzung keine neuen Spielräume, sondern der Druck auf die öffentlichen Haushalte bleibt hoch.
1: Ja, Heere meint damit vor allem die Prognosen für die nächsten 2 Jahre. Für diese Zeit erwarten die Fachleute aus seinem Ministerium ebenfalls sinkende Steuereinnahmen. Rechnet man da beide Jahre zusammen, dann kommt man auf einen dreistelligen Millionenbetrag. Geld, das am Ende beispielsweise nicht für Schulen, Krankenhäuser oder die Polizei ausgegeben werden kann.
0: Das sind keine rosigen Aussichten. Wie fallen denn die Reaktionen aus auf diese Zahlen?
1: Tja, die Opposition im Landtag fordert schnell Konsequenzen. Geht es nach der AfD, dann sollte Rot-Grün Projekte zum grünen Wasserstoff oder die landeseigene Wohnungsgesellschaft Wohnraum stoppen, um Geld zu sparen. Die CDU, die ruft die Landesregierung dazu auf, die Einnahmen zwischen Land und Kommunen neu zu regeln. Denn bei den Städten, Gemeinden und Landkreisen, da fällt die Steuerschätzung besonders düster, man kann schon fast sagen übel aus. Auf ihren Konten landen in den nächsten Jahren 2 Milliarden Euro weniger als gedacht. Und für den niedersächsischen Landkreistag steht fest, das Land, das muss endlich die milliardenschweren Mittel aus dem Investitionspaket des Bundes konkret verplanen, damit es dann endlich vorangeht.
0: Weniger Steuereinnahmen in Niedersachsen. Die Infos dazu hatte Bertil Starke für uns hier in den Funkbildern auf NDR 1 Niedersachsen. Erinnert mich daran, dass ich noch meine Steuererklärung für 2025 machen muss. Meinen Beitrag leisten.

0: Wie kann es endlich Frieden geben in der Ukraine? Kann Ex-Bundeskanzler Gerhard Schröder vermitteln, so wie es der russische Präsident Putin jüngst vorgeschlagen hatte? Das sei bloß ein Täuschungsmanöver, sagt Bundesverteidigungsminister Boris Pistorius. Er hat sich heute in Kiew über den aktuellen Stand des Ukraine-Krieges informiert. Rebecca Barth berichtet.
1: Man spüre, dass etwas in Bewegung sei, sagt Boris Pistorius am Vormittag in der ukrainischen Hauptstadt Kiew. Vorangegangen sei ein sehr intensives Gespräch mit seinem ukrainischen Amtskollegen Mykhailo Fedorov. Die rasante technologische Entwicklung ukrainischer Rüstungsproduzenten im Bereich unbemannter Systeme habe mittlerweile einen sichtbaren Effekt auf dem Schlachtfeld, betont der deutsche Verteidigungsminister. Darin liege auch der Grund für die jüngsten Aussagen des russischen Machthaber Wladimir Putins zu einem möglichen Kriegsende, meint Pistorius.
2: Ich glaube, dass Putin am Ende mit diesem Vorgehen jetzt aktuell von der eigenen Schwäche ablenken will. Er kann derzeit kaum Geländegewinne vorweisen. Seine Armee verliert immer wieder Teile von erobertem Gebiet.
1: Man wolle mit der Ukraine eine strukturierte, langfristige Partnerschaft aufbauen. Das Ziel, den europäischen Kontinent sicherer machen und von den Erfahrungen der Ukraine auf dem Schlachtfeld lernen. Auch der ukrainische Verteidigungsminister Mykhailo Fedorov betont jüngste Erfolge der ukrainischen Armee, die vor allem auf die Weiterentwicklung technologischer Fähigkeiten zurückzuführen sei. Deutschland hat begonnen, Mittel- und Langstreckenfähigkeiten zu finanzieren, die von großer Bedeutung sind. Wie unser Präsident sagt, unsere Sanktionen durch Langstreckenangriffe ermöglichen es uns heute, die Logistik unseres Feindes zu unterbrechen. Das unterstreicht erneut die Qualität der Unterstützung und die Finanzierung dieser aktuell wichtigsten Bereiche. Russland fehle mittlerweile die Stärke, seine Angriffe fortzusetzen, betont Fedorov. Nach unterschiedlichen Schätzungen erleidet die russische Armee aktuell die größten Verluste seit Beginn der Vollinvasion vor mehr als 4 Jahren. Experten gehen davon aus, dass die Ukraine die personelle Überlegenheit der russischen Truppen mittels Drohnen an vielen Frontabschnitten ausgleichen könne.

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1: Der ist nicht ganz so jungfräulich. Vorsichtig bitte fahren auf der A26, B73, Hamburg Richtung Stade. Zwischen Stade Ost und Stade Süd behindert eine Unfallstelle ihre Fahrt. Die A2 Berlin Richtung Hannover ist zwischen dem Kreuz Hannover Ost und dem Kreuz Hannover Buchholz wegen Bergungsarbeiten immer noch gesperrt. Da staut sich der Verkehr. A7 Hannover Richtung Flensburg zwischen Hamburg-Waltershof und dem Elbtunnel 2 Kilometer stockend. Die A28 Oldenburg Richtung Leer ist zwischen Westerstede West und Apenremels wegen Bergungsarbeiten gesperrt. Auch die Umleitungsstrecken sind bereits überlastet. Wenn Sie können, umfahren Sie das Gebiet weiträumig. A352 Richtung A7 zwischen Langenhagen-Kaltenweide und dem Dreieck Hannover Nord 3 Kilometer Stau. Die B65 B442 Bad Nenndorf-Minden ist zwischen Bad Nenndorf und Bickedorf nach einem Unfall vollgesperrt. Die B210 ist zwischen Surhusen und Haasweg nach einem Unfall ebenfalls in beiden Richtungen gesperrt. Im Heidekreis ist die Landesstraße zwischen Wintermoor und Schneeferding nach einem Unfall vollgesperrt. Bad Eisen, die Bückeburger Straße, ist zwischen Obernkirchener Straße und Bahnhofstraße vollgesperrt. Da gab es einen Wasserrohrbruch. Und bis Sie da wieder lang können, dauert es wohl bis 20 Uhr, steht hier. Und an der Elbfähre Glückstadt-Wischhafen beträgt die Wartezeit ab Wischhafen 1,5 Stunden und ab Glückstadt 2 Stunden.
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1: Können Sie es riechen? Ach, Bratwurst, Nackensteak. Für die Vegetarier Grillkäse oder Paprika. Ah, lecker. Grillen am Park, im Park oder am See, das macht Spaß. Allerdings gibt es auch immer wieder Ärger beim Grillen in der Öffentlichkeit. Deshalb gibt es jetzt in Langenhagen ein Grillverbot. Ist das übertrieben? Das diskutieren wir gleich hier in den Funkbildern.

0: 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Vorsicht bitte auf der B73, Hamburg Richtung Stade. In Höhe der A26, Stade Süd, ist eine ungesicherte Unfallstelle. Wir haben Montag, den 11. Mai. Der Frühling macht in einigen Regionen bei uns im Land heute ein bisschen Pause. Aber nun geht's trotzdem bald richtig los mit der Grillsaison. Wer nicht zu Hause grillen kann, der geht dafür vielleicht in Parks oder an Seen oder Flussufer. Allerdings wird es dann manchmal ein bisschen laut und viele Grillfans vergessen dann auch, ihren Müll wieder mitzunehmen. Unter anderem aus diesem Grund hat die Stadt Langenhagen das Grillen am Silbersee verboten. Wer trotzdem grillt am Langenhagener Silbersee, muss bis zu 5.000 Euro zahlen. So ein Grillverbot wird auch in anderen Kommunen diskutiert und es wird auch bei uns diskutiert in unserem Pro und Contra.
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0: Heute mit Mila Weidelhofer und Sophie Mühlmann und die fängt auch an, denn sie ist für ein Grillverbot.
2: Grillen ist genau für eine Gruppe super. Die Grillenden. Für andere bedeutet es Gestank, Abfall oder Brandgefahr. In Hannover feiern im Sommer hunderte Menschen Grillpartys in öffentlichen Gärten. Sie rücken mit Picknickdecken und Einmalgrills an und okkupieren ihre ganze Umgebung. Das verqualmt den gesamten Park und der zurückgelassene Müll lockt die Ratten an. Es geht sogar so weit, dass das Gebüsch neben dem Kinderspielplatz mittlerweile zu einer Art inoffizieller öffentlicher Toilette verkommen ist. Das ist richtig eklig. Das uneingeschränkte Grillvergnügen verbrennt im Übrigen doppelt Kohle. Die Kosten für das Aufräumen der achtlos zurückgelassenen Grills, zerbrochenen Flaschen und Essensreste trägt am Ende die Stadt. Deshalb muss ein Verbot her. Notfalls auch für die Menschen, die alles immer ordentlich wegräumen. Öffentliche Parks sind nämlich für alle da und nicht nur für Fans vom fettigen Grillfleisch.
3: Soll man denn alles verbieten, sobald sich einer daneben benimmt? Dann wäre doch auch schon lange Schluss mit all den großen Fußballspielen. Die werden auch nicht abgeschafft, sobald ein fanatischer Fan sein Pyro zündelt. Oder die Freibäder. Die müssten dann auch dicht machen, weil ab und an einer vom Beckenrand die Arschbombe macht. Nein, alles gleich ganz abblasen, wenn Einzelne sich nicht an die Regeln halten, das ist keine Lösung. Öffentliches Grillen an öffentlichen Plätzen ist wichtig. Es ist eine beliebte und kostenlose Sommertradition, die Menschen an lauen Abenden fröhlich zusammenbringt. Aber nicht jeder hat eben den dicken Weber-Grill und den eigenen Garten dazu. Viele haben noch nicht mal einen Balkon. Sollen die traurig am Fenster hocken und den Duft der brutzelnden Bratwürstchen von anderen riechen? Gemein! In Trier hat es auch nicht geklappt. Da hat der Stadtrat das gestrenge Grillverbot längst wieder aufgehoben. Die Bevölkerung war zu sauer darüber. Nein, hören wir nicht auf die ständigen Beschwerden übellauniger Anwohner. Dauernd ist alles zu laut, zu stinkig, zu lustig. Wer Grillvergnügen im Park verbieten will, der ist ein Spaßverderber.
0: Die Meinung von Sophie Mühlmann und Mila Weidelhofer zu einem Grillverbot in öffentlichen Anlagen.

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1: Am Montagnachmittag auf NDR 1 Niedersachsen. Vielleicht kennen Sie das auch. Eigentlich ist es ganz nett auf der Familienfeier, aber dann schneidet einer ein Thema an, bei dem es dann ein bisschen zur Sache geht. Vielleicht das Thema Ausländer, Cannabis-Freigabe, die Rente oder die Gleichberechtigung. Alles heiße Eisen. Wie soll es dann erst werden, wenn 84 Menschen aus der ganzen Bundesrepublik zusammenkommen? Genau das hat die ARD ausprobiert mit der Aktion Was Deutschland verbindet. 84 Menschen aus ganz Deutschland, die wurden an zwei Tagen zusammengesetzt, um über 6 Themen zu diskutieren, die sie bewegen und die sie sich selbst ausgesucht haben. Katharina Wilhelm hat sich diese Diskussion angeschaut.
2: Können wir in Deutschland noch gut miteinander diskutieren? Andreas aus Berlin hat da erstmal Zweifel.
3: Toleranz in der anderen Meinung gibt es, glaube ich, gar nicht mehr oder ist sehr zurückgegangen und ich sehe auch nicht, dass es besser wird.
2: Karen aus Baden-Württemberg sagt,
4: es gibt irgendwo keine Mitte mehr. Es wird überall nur noch diskutiert, es wird nicht mehr miteinander gesprochen, es wird nur noch übereinander gesprochen.
2: Sie sind zwei von insgesamt 84 Teilnehmenden, die bei der ARD-Dialogaktion Was Deutschland verbindet mitgemacht haben. In den Fernsehstudios des MDR und SWR haben sie 2 Tage lang über Themen gesprochen, die sie gerade bewegen. Beispielsweise, wie es um die Demokratie steht.
5: Ich kenne so viele Leute, die die Demokratie verteidigen wollen, die sich dafür einsetzen, aber die einfach nicht angehört werden. Und natürlich werden wir gerade von großen Parteien repräsentiert. Aber was bringt mir eine große Partei, die von Demokratie spricht, aber nichts davon umsetzt?
2: Sagt Rebecca aus Thüringen. Diskussionen gab es auch um den Umgang mit der Partei AfD.
6: Ja, aber eine Demokratie muss auch aushalten, wenn die AfD gewählt wurde. Sie ist ja von Menschen gewählt, die in dieser Demokratie leben.
2: So Thorsten aus Sachsen. Ein anderes Thema, das Yahya aus Niedersachsen bewegt, der Umgang mit Migranten.
7: Wie sollen wir Migranten uns fühlen, egal welcher Herkunft, wenn der Bundeskanzler da vorne steht und sagt, Stadtbild. Wie sollen wir es dabei hier fühlen?
8: Aber fühlst du dich dabei angesprochen?
7: Er hat das ja verallgemeinert, also alle in einen Topf gesteckt.
2: Die 84 Teilnehmenden stehen symbolisch für knapp 84 Millionen Menschen in Deutschland. Sie kommen aus unterschiedlichen Hintergründen wie Alters- und Berufsgruppen, Bundesländern und Gemeindegrößen. Dass sich Menschen

0: Hause hin, weil ich bin noch eine junge Generation und schaue mal, wo ich meine Energie, die ich habe, einbringen kann. Ich merke, dass ich eine Stimme habe und die auch äußern möchte.
1: Zu sehen und zu hören sind die Diskussionsrunden unter anderem in der ARD Mediathek, im Vorabend vor der Tagesschau im Ersten, auf Social Media und in vielen ARD Radioprogrammen.
2: Spannendes Projekt, das ARD Dialogforum. Katharina Wilhelm war das für die Funkbilder auf NDR 1 Niedersachsen.

0: Dusty Springfield ist das am Montagnachmittag hier auf NDR 1 Niedersachsen. Es gibt so Bands, zu deren Musik tanzt einfach jeder. Selbst der grummeligste Tanzmuffel kann sich nicht dagegen wehren, wenn auf einer Party was von Bonnie M. läuft. Rasputin, Brown Girl in the Ring, Ma Baker oder Daddy Cool. Wer da nicht mit den Hüften zuckt, dem kann man echt nicht helfen. Vor 50 Jahren begann die Karriere der Band, produziert von Frank Farian. Und was Bonnie M. für eine Hitmaschine waren und was Sie vielleicht noch nicht wussten über die Band, das erfahren Sie heute in einer neuen Doku in der ARD. Bonnie M. Disco macht Legende.
1: Nummer 1 in der deutschen Hitparade sind Bonnie M. und Daddy Cool. Die Karibik hat's eben in sich. Bonnie M.
2: Disco macht Legende. Der Titel ist in seiner Mehrdeutigkeit passend gewählt, denn kaum ein anderes Musikprojekt verkörpert die Dualität aus schillerndem Showbiz und kultureller Zerrissenheit so sehr wie Bonnie M.
3: Right now some disco action, Deutschland-Style, from Germany, Bonnie M.
2: 50 Jahre ist es her, dass Daddy Cool in die Charts stürmte, auf der Bühne vier Musiker aus der Karibik, im Hintergrund der deutsche Produzent Frank Farian, Mastermind und Daddy Cool in einem.
4: Dem Ex-Gesangstar Farian wollte das große Publikum nicht folgen. Nun aber kommt man an Farians stimmlicher Hochleistung nicht vorbei, wenn man Bonnie M. konsumiert.
2: Zwischen 1976 und 80 folgte Hit auf Hit. Bonnie M. beherrschten die Charts, national und international, machten aus Farian den erfolgreichsten deutschen Produzenten ever.
5: Freeze, I'm Ma Baker. Put your hands in the air, give me all your money.
4: Liz und Marcia sind neben Farian selbst stärkstes Stimmenpotenzial.
2: Die Geschichte von Bonnie M. ist aber auch immer eine Geschichte über

0: Stigmata und Rassismus. Die geklonte Exotik hatte ihren Preis.
1: Man kündigte mich an als Schokoladenschönheit aus Jamaika.
2: Sie waren gerade in Jamaika, sind auch noch schön braun.
3: Und es spiegelt sich in dieser Bandgeschichte wieder, dass es eine Zeit war, wo Schwarzsein konträr zu dem Deutschsein stand.
0: Musikalisch stets an der Grenze zwischen Schlager und Disco schlichen sich zwischen kalkulierten Erfolgen wie Brown Girl in the Ring oder Mary's Boy Child die wahren Perlen, Ma Baker von Lady Gaga genutzt oder Rasputin auf TikTok ein Milliardenerfolg.
4: Ich denke, viele Elemente an diesem Song haben einen Reiz. Ja, so ein bisschen dieses komische Englisch, was da gesprochen wird.
0: Boney M., das waren in der Stammbesetzung Liz Mitchell, Marcia Barrett, Macy Williams und Bobby Farrell. Sie prägten die erfolgreichen Jahre und die weniger erfolgreichen, bis Mitte der 80er die Formation auseinanderfiel. Geblieben sind einige unsterbliche Hits.
5: Genau, Norbert Kunze war das für die Funkbilder. Heute Abend um 23.20 Uhr gibt's diese Boney M-Dokumentation im Ersten zu sehen. Und falls Ihnen das zu spät ist, 23.20 Uhr, ich kann Sie beruhigen. Dieses Boney M-Feeling, das gibt es jetzt schon und zum jederzeit gucken in der ARD-Mediathek. So, ihr, der die cool sagt, tschüss für heute. Ich bin Carsten Thiele. Bis morgen, wenn Sie mögen.

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1: Vorsicht bitte auf der A1 Bremen Richtung Hamburg. Zwischen Hollenstedt und Rade ist eine ungesicherte Unfallstelle. Und Vorsicht bitte außerdem auf der Autobahn 2 Dortmund Richtung Hannover. Zwischen Rehren und Launau steht ein defektes Fahrzeug. Schauen wir auf die Staus. Die A2 Berlin Richtung Hannover ist zwischen dem Kreuz Hannover Ost und dem Kreuz Hannover Buchholz wegen Bergungsarbeiten immer noch gesperrt. A7 Hannover Richtung Flensburg zwischen Hamburg-Waltershof und dem Elbtunnel 2 Kilometer stockender Verkehr. Die A28 Oldenburg Richtung Leer ist zwischen Westerstede West und Apen-Remels wegen Bergungsarbeiten gesperrt. Da staut sich der Verkehr. Auch die Umleitungsstrecken sind mittlerweile überlastet. Wenn Sie können, umfahren Sie das Gebiet weiträumig. A352 Richtung A7 zwischen Langenhagen, Kaltenweide und dem Dreieck Hannover Nord 3 Kilometer Stau. Die B65, B442, Bad Nenndorf-Minden ist zwischen Bad Nenndorf und Birkedorf nach einem Unfall voll gesperrt. Die B210 ist zwischen Sohusen und Haasweg nach einem Unfall ebenfalls in beiden Richtungen gesperrt. Bad Alsen, die Bückeburger Straße ist zwischen Obernkirchner Straße und Bahnhofstraße gesperrt. Da gab es einen Wasserrohrbruch. Bis Sie da wieder lang können, wird es 20 Uhr werden, schätzt die Polizei. Und an der Elbfähre Glückstadt-Wischhafen beträgt die Wartezeit ab Wischhafen 1 Stunde und ab Glückstadt 2 Stunden.

0: Es ist 18 Uhr.
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0: Mit Lars Königke. Schönen guten Abend. Die Schlagzeilen. Auch Passagier aus Niedersachsen war auf Schiff mit Hantavirus. Regierungskoalition sucht Alternativen für Entlastungsprämie. Betrunkener attackiert Straßenbahnfahrerin in Braunschweig. Das Wetter abends und nachts gebietsweise Schauer, teils gewittrig, Tiefstwerte bis 1 Grad. Auf dem Kreuzfahrtschiff Hondius, auf dem es einen Hantavirus-Ausbruch gab, ist auch ein Passagier aus Niedersachsen gewesen. Das hat das Landesgesundheitsamt in Hannover bestätigt. Levin Wortmann, ist etwas über den Gesundheitszustand bekannt?
2: Die Person aus Niedersachsen hat sich wohl nicht mit dem Hantavirus angesteckt. Das hat das Landesgesundheitsamt dem NDR gesagt. Wie alle Passagiere, die auf dem Kreuzfahrtschiff waren, wird aber auch der Mann oder die Frau aus Niedersachsen als Kontaktperson eingestuft und muss deswegen erstmal in eine 6-wöchige Quarantäne. Mehr Informationen wie Alter, Geschlecht oder aus welchem Landkreis die Person kommt, gibt das Landesgesundheitsamt aus Datenschutzgründen aber nicht bekannt. Die Person sei aktuell aber noch im Ausland und nicht in Deutschland. Daneben waren noch 4 weitere Deutsche auf dem Schiff. Sie sollen alle ohne Symptome und auf dem Weg in ihre jeweilige Heimatregion sein. Dort müssen sie dann ebenfalls für mehrere Wochen in Quarantäne. Generell wird das Risiko, dass sich das Hantavirus in Niedersachsen ausbreiten könnte, vom Landesgesundheitsamt als gering eingeschätzt.
0: Die Zukunft der vom Bundesrat gestoppten Entlastungsprämie ist weiter offen. Morgen Abend will der Koalitionsausschuss über mögliche Alternativen beraten. Die Koalition werde zeitnah über weitere Schritte entscheiden, sagte ein Regierungssprecher. Aus Berlin, Effi Seibert.
3: Linken-Chefin Ines Schwertner fordert die Koalition auf, bei ihrem Treffen morgen Abend für sofortige Entlastung der Bürger zu sorgen. Sie sagt, es reicht nicht aus, jetzt über eine Reform der Einkommenssteuer zu sprechen, die erst nächsten Januar greift. Die Menschen bräuchten jetzt eine Antwort auf ihre Probleme. Als Beispiel nannte sie die Wiedereinführung des 9-Euro-Tickets und eine Übergewinnsteuer. Die Grünen drängen statt der Entlastungsprämie auf eine Senkung der Stromsteuer. Das würde sowohl private Verbraucherinnen und Verbraucher wie auch Unternehmen entlasten, sagte Parteichef Felix Banatschak. CSU-Chef Markus Söder ruft heute zu mentalen Aufräumarbeiten auf. Hektik, Panik oder Streit seien nicht der richtige Weg, um mit den Problemen im Land fertig zu werden. Er ist dafür, dass die umstrittene 1.000-Euro-Prämie ad acta gelegt wird und keine Rolle mehr spielen soll. Das Geld solle lieber für eine Steuerreform eingesetzt werden. Der CSU-Chef sagte dazu aber gleich, was alles nicht geht. Spitzensteuersatz und die Erbschaftssteuer will er nicht erhöhen. Und auch das Ehegattensplitting abzuschaffen, lehnt Söder ab.
0: Ein 17-Jähriger soll einen Terroranschlag in Hamburg geplant haben. Er ist deshalb festgenommen worden. Wie die Generalstaatsanwaltschaft der Hansestadt mitteilte, war die Terrormiliz IS Inspiration für das mutmaßliche Vorhaben. Demnach soll der Syrer geplant haben, eine unbestimmte Anzahl Ungläubiger zu töten. Mögliche Anschlagsorte seien ein Einkaufszentrum, eine Bar oder eine Polizeiwache gewesen. Der Jugendliche soll vorgehabt haben, eine Sprengstoffexplosion herbeizuführen, Molotow-Cocktails zu verwenden oder mit einem Messer zu töten. Ein Mann muss sich seit heute vor dem Landgericht Verden verantworten, weil er seine pflegebedürftige Mutter so misshandelt haben soll, dass sie an den Folgen starb. Die Staatsanwaltschaft wirft ihm vor, die 89-Jährige in Euthen beim Zubettbringen mehrfach gewaltsam geschubst zu haben. Am heutigen Verhandlungstag wurden Videos aus einer Kamera in dem Zimmer gezeigt, die das belegen sollen. Der Angeklagte hat sich nicht zu den Vorwürfen geäußert. In Braunschweig ist die Fahrerin einer Straßenbahn von einem betrunkenen Fahrgast attackiert worden. Laut Polizei hatte sie den eingeschlafenen Mann am Wochenende in der Bahn geweckt. Der 45-Jährige hat sie dann sofort beleidigt und bedrängt. Die 51-Jährige ist daraufhin in ihre Fahrerkabine geflüchtet. Dort wurde sie aber von dem Mann geschlagen und mit einer Flasche beworfen. Polizeibeamte konnten den 45-Jährigen, der sich heftig wehrte, in Gewahrsam nehmen. Und das Wetter für Niedersachsen. Abends und nachts gebietsweise Schauer, vereinzelt gewittrig, örtlich mit Graupel. Im Oberharz auch Schnee, Tiefstwerte 7 bis 1 Grad. Auf den Inseln Sturmböen. Morgen ein Wechsel aus etwas Sonne und dichten Wolken, zeitweise Schauer, vereinzelt auch Gewitter. Später auch länger trocken bei 9 bis 13 Grad. Am Mittwoch zeitweise Regen oder Schauer, teils gewittrig. Zwischendurch auch mal etwas Sonne bei 12 bis 15 Grad. Die Zeit, es ist 18.05 Uhr.
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1: Vorsicht bitte auf der A2 nach Braunschweig zwischen Rennau und Königslutter. Da stehen zwei defekte LKW auf dem Beschleunigungsstreifen. Vorsicht bitte auch auf der A7 Hamburg nach Hannover zwischen Dreieck Hannover Nord und Großburg-Wedel. Da liegt ein Kanister auf der Fahrbahn. Vorsicht bitte auf der A30 Bad Oeynhausen nach Osnabrück zwischen Gessmold und Bissendorf. Da steht ein defektes Auto. Stau oder stockender Verkehr auf folgenden Strecken. A7 Hannover nach Flensburg, zwischen Hamburg-Waltershof und dem Elbtunnel 2 Kilometer stockender Verkehr. Die A28 Oldenburg nach Leer ist zwischen Westerstede-West und Apen-Remels gesperrt. Da werden Fahrzeuge geborgen, dadurch staut es sich. Die Umleitungsstrecken sind hier überlastet. Bitte umfahren Sie das Gebiet weiträumig. Die B65, B442 Bad Nenndorf-Minden, die ist zwischen Bad Nenndorf und Beckedorf nach einem Unfall beidseitig gesperrt. Bad Eilsen, die Bückeburger Straße, ist zwischen Obernkirchener Straße und Bahnhofstraße wegen eines Wasserrohrbruchs beidseitig bis 20 Uhr gesperrt. An der Elbfähre Glückstadt-Wischhafen, da beträgt die Wartezeit ab Wischhafen 1 Stunde und ab Glückstadt 2 Stunden. Und noch die Zeit, es ist 18.32 Uhr.
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1: Die A28 Oldenburg nach Leer ist zwischen Westerstede West und Apen-Remels wegen Bergungsarbeiten gesperrt. Dadurch staut es sich, die Umleitungsstrecken sind hier überlastet. Bitte umfahren Sie das Gebiet weiträumig. Die B65 B442 Bad Nenndorf-Minden ist zwischen Bad Nenndorf und Beckedorf nach einem Unfall beidseitig gesperrt. Bad Alsen, die Bückeburger Straße, ist zwischen Obernkirchener Straße und Bahnhofstraße wegen eines Wasserrohrbruchs beidseitig bis 20 Uhr gesperrt. Und noch die Elbfähre Glückstadt-Wischhafen. Hier beträgt die Wartezeit ab Wischhafen 1 Stunde und ab Glückstadt 2 Stunden. Es ist 19 Uhr.
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1: Mit Lars König. Schönen guten Abend. Die Schlagzeilen. Niedersachsen erwartet deutlichen Einbruch der Steuereinnahmen. Bundesregierung schätzt Gefahr durch Hunter-Virus als gering ein. Bremer Senat kritisiert Streichung der Flugverbindung Bremen-Frankfurt. Das Wetter abends und nachts gebietsweise Schauer, teils gewittrig, Tiefstwerte bis 1 Grad. Die finanzielle Lage in Niedersachsen ist besorgniserregend. Das ergibt sich aus Zahlen der neuen Steuerschätzung, die heute in Hannover vorgestellt wurde. Bertil Starke aus der Redaktion Landespolitik. Wie stark schlagen sich die aktuellen Krisen in den Kassen nieder?
2: Das Land Niedersachsen, das geht von deutlich geringeren Steuereinnahmen aus, als es noch im vergangenen Herbst selbst geschätzt hatte. Konkret beträgt das Minus mehr als 260 Millionen Euro. Als Gründe dafür nennt Finanzminister Heere die schwache Konjunktur und ganz besonders den Krieg im Nahen Osten. Für den grünen Politiker sind die kurzfristigen Folgen überschaubar.
3: Das werden wir im Haushalt 26 noch abfedern können. Aber das, was uns natürlich Sorgen macht, ist die Auswirkungen auf die Haushalte, die wir jetzt neu aufstellen. Und da gibt es aus dieser Schätzung keine neuen Spielräume, sondern der Druck auf die öffentlichen Haushalte bleibt hoch.
2: Denn auch in absehbarer Zukunft rechnet das Land mit weniger Einnahmen. In den kommenden beiden Jahren stehen in dem Bericht jeweils zweistellige Millionenbeträge. Und das sind keine abstrakten Zahlen. Es handelt sich um Geld, das eben nicht für Schulen, Straßen oder Krankenhäuser ausgegeben werden kann. Richtig dramatisch entwickelt sich bis 2030 die ohnehin schon schlechte Kassenlage bei den Städten, Gemeinden und Landkreisen. Da haben die Fachleute Mindereinnahmen von mehr als 2 Milliarden Euro errechnet.
1: Nach dem Ausbruch des Hunter-Virus auf einem Kreuzfahrtschiff steht ein Passagier aus Niedersachsen im Ausland unter Beobachtung. Das Virus verursacht schwere Atemwegserkrankungen. Es gibt keine Impfung und auch keine Behandlung. 4 weitere ausgeflogene deutsche Passagiere wurden von Frankfurt am Main nach Berlin, Baden-Württemberg, Bayern und Sachsen gebracht. Birte Sönnigsen.
4: Dort sollen sie vorsorglich in Quarantäne gehen. Wie lange und wie die Quarantäne konkret aussehen soll, darüber entscheiden die zuständigen Gesundheitsämter vor Ort. Das Bundesgesundheitsministerium geht allerdings davon aus, dass die Betroffenen in ihren Wohnorten in häusliche Quarantäne gehen können. Das Risiko für die Menschen in Deutschland schätzt die Bundesregierung weiter als sehr gering ein. So sieht es auch der Chef des Robert-Koch-Instituts. Im ZDF sagte Lars Schade, er sehe keine Pandemiegefahr. Das Hunter-Virus sei ein ganz anderer Erreger als etwa das Coronavirus. Die Gefahr sei nicht vergleichbar. Das Hunter-Virus ist seit mehr als 30 Jahren bekannt. Seitdem sei es immer gelungen, einen Ausbruch unter Kontrolle zu bringen, sagte der RKI-Chef.
1: Verteidigungsminister Pistorius hat die Aussagen des russischen Präsidenten Putin über ein angeblich nahendes Ende des Ukraine-Krieges als mögliches Täuschungsmanöver bezeichnet. Bei einem Besuch in Kiew sagte Pistorius, Putin könne den Krieg ganz einfach beenden, indem er seine Truppen abziehe oder zu Verhandlungen ohne Vorbedingungen einlade. Stattdessen stelle er aber immer wieder Bedingungen. Putin hatte am Wochenende den ehemaligen Bundeskanzler Schröder als Vermittler für Gespräche mit der Europäischen Union ins Spiel gebracht. Der ukrainische Botschafter in Deutschland, Makeyev, sagte, man lehne Schröder als Vermittler ab. Der Bremer Senat kritisiert den Beschluss der Lufthansa, die Flugverbindung zwischen Bremen und dem Drehkreuz Frankfurt einzustellen. Bremens Bürgermeister Bovenschulte sprach von einem schweren Schlag für Bremen und den Nordwesten. Der Senat will laut Bovenschulte alles dafür tun, dass die Flugverbindung erhalten bleibt. Der Flughafen hatte am Wochenende mitgeteilt, dass die Lufthansa die Verbindung nach Frankfurt zum 1. Juli einstellen wird. Sie würde sich nicht mehr rechnen, hieß es. Die Lufthansa hatte in den vergangenen Wochen aus Spargründen bundesweit mehrere Flugverbindungen gestrichen. In Osnabrück haben mehrere Passanten heute verhindert, dass eine Frau ernster verletzt wird. Laut Polizei wurde die 21-Jährige am Morgen an einer Bushaltestelle von einem Mann bedroht und zum Einsteigen in sein Auto gezwungen. Der Frau gelang es, an einer Ampel aus dem Fahrzeug zu fliehen. Der Mann verfolgte sie und es kam zu einem Handgemenge. Erst als Passanten eingriffen, ließ der Täter von der Frau ab und flüchtete mit seinem Auto. Die Frau wurde verletzt und musste ambulant im Krankenhaus behandelt werden. Die Beamten fahnden nun nach dem 26-Jährigen. Er ist der Polizei bekannt. Und noch der NDR1 Niedersachsen Verkehrsservice. Vorsicht bitte auf der A1 Hamburg nach Bremen zwischen Bremer Kreuz und Obhusen Bremen-Mahndorf. Da liegen Gegenstände auf der Fahrbahn. Vorsicht bitte auch auf der A1 Hamburg nach Bremen zwischen Euthen und Bremer Kreuz. Da liegen mehrere Steine. Vorsicht bitte auf der B6, B65, Südschnellweg Hildesheim nach Hannover im Seelhorster Kreuz im Übergang zur B6 nach Hildesheim. Da sind Menschen auf der Fahrbahn. Und Vorsicht bitte auf der B188 Burgdorf nach Wolfsburg zwischen Burgdorf, Ortsumgehung und Altmerdingsen. Da steht ein defektes Fahrzeug. Und das Wetter für Niedersachsen. Abends und nachts gebietsweise Schauer, vereinzelt gewittrig, örtlich mit Graupel, im Oberharz auch Schnee. Tiefstwerte 7 bis 1 Grad, auf den Inseln sind Sturmböen möglich. Morgen ein Wechsel aus etwas Sonne und dichten Wolken, zeitweise Schauer, vereinzelt Gewitter. Später auch länger trocken bei 9 bis 13 Grad. Die Zeit ist 19.06 Uhr.
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1: Vorsicht bitte beidseitig auf der A1 Osnabrück-Dortmund zwischen Münster-Nord und Kreuz Münster-Süd. Da läuft eine Entenfamilie auf der Fahrbahn auf der linken Seite. Die A28 Oldenburg nach Lea ist zwischen Westerstede-West und Apen-Remels wegen Bergungsarbeiten gesperrt. Dadurch staut es sich, die Umleitungsstrecken sind überlastet. Bitte umfahren Sie das Gebiet weiträumig. Die B65 B442 Bad Nendorf-Minden ist zwischen Bad Nendorf und Beckedorf nach einem Unfall beidseitig gesperrt. Bad Alsen, die Bückeburger Straße, ist zwischen Obernkirchener Straße und Bahnhofstraße wegen eines Wasserrohrbruchs beidseitig bis 20 Uhr gesperrt. Und an der Elbfähre Glückstadt-Wischhafen, da beträgt die Wartezeit ab Glückstadt eine Stunde. Es ist 20 Uhr.
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1: Mit Lars Königke. Schönen guten Abend. Die Schlagzeilen. Jeder Zehnte ist von Straftaten im Internet betroffen. Müllaufkommen im Land steigt wieder an. Passagier aus Niedersachsen war auf Schiff mit Hantavirus. Das Wetter abends und nachts gebietsweise Schauer, teils gewittrig, Tiefstwerte bis 1 Grad. Mehr als jeder zehnte Internetnutzer in Deutschland ist im vergangenen Jahr Opfer von Cyberkriminalität geworden. Das ist das Ergebnis einer Studie des Bundesamts für Sicherheit in der Informationstechnik. Tobias Alschoma.
2: Am häufigsten agieren Kriminelle betrügerisch im Bereich Online-Shopping. Das ist wie bereits in den vergangenen Jahren das am weitesten verbreitete Delikt. Ein Drittel der Betroffenen hat dabei finanzielle Verluste erlitten. Trotz der vielen Fälle von Cyberkriminalität schätzt mehr als die Hälfte der Befragten das Risiko, selbst Opfer einer Straftat im Internet zu werden, als gering ein. 40% informierten sich nur selten über Cybersicherheit. Zudem zeigte nur knapp ein Drittel aller Betroffenen die Straftaten bei der Polizei an. Für den aktuellen repräsentativen Report sind Anfang Januar etwas mehr als 3000 Bundesbürger ab 16 Jahren befragt worden.
1: Deutschland und die Ukraine wollen militärisch enger zusammenarbeiten. Unter anderem sollen gemeinsam Drohnen mit bis zu 1500 Kilometern Reichweite entwickelt werden. Das hat Verteidigungsminister Pistorius bei seinem Besuch in Kiew angekündigt. Er betonte die mittlerweile enge militärische Zusammenarbeit der beiden Länder. Außerdem sagte der SPD-Politiker der Ukraine zu, dass Deutschland weiter ukrainische Soldaten ausbilden werde, auch nach einem möglichen Waffenstillstand. Ein 17-Jähriger soll einen Terroranschlag in Hamburg geplant haben. Er ist deshalb festgenommen worden. Wie die Generalstaatsanwaltschaft der Hansestadt mitteilte, war die Terrormiliz IS Inspiration für das mutmaßliche Vorhaben. Mögliche Anschlagsorte seien ein Einkaufszentrum, eine Bar oder eine Polizeiwache gewesen. Seit einigen Jahren steigt das Müllaufkommen in Niedersachsen wieder an. Wie die Zahlen des Landesamts für Statistik zeigen, hat 2024 jeder Einwohner mehr als 180 Kilo Haus- und Sperrmüll verursacht. Dabei gibt es große regionale Unterschiede. Matthias Schuch, wie verteilt sich das?
3: Naja, so ein bisschen wie auf einem Flickenteppich. Es gibt nämlich Landkreise und kreisfreie Städte im Land. Da fallen gerade mal rund 110 Kilo Restmüll pro Jahr und Einwohner an. Und andere, da sind es über 250 Kilo pro Person. Also eine sehr große Spanne. Und dabei ist es nicht so, dass jetzt eine bestimmte Region durchgängig viel oder wenig Restmüll produziert, sondern es unterscheidet sich wirklich von Landkreis zu Landkreis. Die Wesermarsch zum Beispiel hat das geringste Müllaufkommen mit gerade mal 107,6 Kilo pro Kopf. Der Landkreis Friesland direkt nebenan ist dagegen Spitzenreiter bei der jährlichen Müllmenge, 276,4 Kilo pro Person. Wie genau sich diese Unterschiede erklären lassen, dazu liefert das Landesamt für Statistik, von dem die Zahlen stammen, keine Hinweise. Es könnte aber damit zu tun haben, wie die Müllabfuhr jeweils abgerechnet wird. In der Wesermarsch zum Beispiel, die ja das geringste Restmüllaufkommen hat, hat jede Person 3 Restmülltonnen pro Jahr frei. Jede weitere, die abgeholt wird, kostet 12 Euro. Und das könnte natürlich schon ein Argument zum Müllsparen sein.
1: Nach dem Ausbruch des Hantavirus auf einem Kreuzfahrtschiff steht ein Passagier aus Niedersachsen im Ausland unter Beobachtung. Die Person habe sich wohl nicht angesteckt, heißt es vom Landesgesundheitsamt in Hannover. Die Evakuierung des Schiffes, das vor der Insel Teneriffa liegt, stand zuletzt vor dem Abschluss. 4 ausgeflogene deutsche Passagiere wurden von Frankfurt am Main nach Berlin, Baden-Württemberg, Bayern und Sachsen gebracht. Sie haben keine Symptome. 3 Passagiere des Schiffs waren in den vergangenen Wochen am Hantavirus gestorben, darunter eine Deutsche. Das Virus verursacht schwere Atemwegserkrankungen. Es gibt keine Impfung und auch keine Behandlung. Im emsländischen Lingen sind bei einem Gefängnisbrand 3 Mitarbeiter verletzt worden. Ein Häftling hatte zuvor in der Justizvollzugsanstalt sein Bett in Brand gesetzt. Das Motiv des 25-Jährigen ist unklar, auch wie er sein Bett in Brand gesteckt hat, so die Polizei. Die 3 Bediensteten bekämpften das Feuer sofort, nachdem sie es bemerkt hatten. Die 3 Beschäftigten kamen vorsorglich in ein Krankenhaus. Und das Wetter für Niedersachsen. Abends und nachts gebietsweise Schauer, vereinzelt gewittrig, örtlich mit Graupel, im Oberharz auch Schnee. Tiefstwerte 7 bis 1 Grad, auf den Inseln Sturmböen. Morgen ein Wechsel aus etwas Sonne und dichten Wolken, zeitweise Schauer, vereinzelt Gewitter, später auch länger trocken bei 9 bis 13 Grad. Am Mittwoch zeitweise Regen oder Schauer, teils gewittrig, zwischendurch auch mal etwas Sonne bei 12 bis 15 Grad. Und die Zeit, es ist 20.05 Uhr.
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0: 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Aber jetzt stehen wir auf. Wir lassen diese Welt nicht untergehen. 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Bleiben Sie zuversichtlich und schlafen Sie gut. 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
1: Um 21 Uhr mit Katja Kindermann. In Hamburg hat die Polizei einen Terrorverdächtigen festgenommen. Laut Generalstaatsanwaltschaft handelt es sich um einen Jugendlichen aus Syrien. Er sitzt inzwischen in Untersuchungshaft. Aus Hamburg Finn Kessler.
2: Der 17-jährige Syrer soll einen Terroranschlag in Hamburg geplant haben. Und zwar in einem Einkaufszentrum, einer Bar oder einer Polizeiwache in der Stadt, so sagt es die Generalstaatsanwaltschaft Hamburg. Demnach soll sein Plan gewesen sein, so viele Menschen wie möglich zu töten. Verüben wollte er die Tat durch eine Explosion, Molotow-Cocktails oder ein Messer. Aktuell geht die Generalstaatsanwaltschaft davon aus, dass der Jugendliche alleine gehandelt hat und inspiriert worden sein soll er durch die Terrororganisation Islamischer Staat.
1: Mehr als jeder 10. Internetnutzer in Deutschland ist im vergangenen Jahr Opfer von Cyberkriminalität geworden. Das ist das Ergebnis einer Studie des Bundesamts für Sicherheit in der Informationstechnik. Am häufigsten sind Betrüger bei Online-Shopping aktiv. Wie man einen seriösen Shop erkennt, fasst Jutta Kaiser aus der ARD-Verbraucherredaktion zusammen.
3: Also zuerst mal gilt immer, was zu gut ist, um wahr zu sein, ist in der Regel auch ein Fake. Also hochwertige Wanderschuhe für 15 Euro, die kriegt man einfach eher nicht. Da sollte man direkt misstrauisch werden. Eine wichtige Sache ist auch, dass der Shop ein Impressum hat. Die Adresse kann man dann auch googeln und schauen, gibt es diese Firma überhaupt an der Adresse und dann auch Bewertungen lesen. Dann kriegt man schon mal ganz gute Hinweise, ob dieser Shop seriös ist oder nicht.
1: 4 deutsche Passagiere vom Kreuzfahrtschiff Hondius sind zurück in ihren Heimatorten. Auf dem Schiff war das Hunter-Virus ausgebrochen. Die 4 hatten die Hondius gestern auf Teneriffa verlassen. Sie wurden in die Uniklinik nach Frankfurt am Main gebracht und untersucht. Alle 4 haben keine Symptome. Tests auf das Hunter-Virus waren bislang negativ. Sie sind in ihren Heimatorten in Berlin, Sachsen, Baden-Württemberg und Bayern angekommen und müssen dort in Quarantäne. Griechenlands Regierung will den Tourismus in stark belasteten Feriengebieten eindämmen. Die zuständige Ministerin hat mehrere Beschlüsse vorgestellt. Auf viel besuchten Inseln wie Rhodos, Kos, Santorini oder Mykonos dürfen in den Hotspots nur noch Hotels gebaut werden, die höchstens 100 Betten haben. Um die Küsten besser zu schützen, dürfen in einem 25 Meter breiten Streifen am Meer keine neuen Gebäude mehr errichtet werden. Griechenland ist bei Urlaubern sehr beliebt. Im vergangenen Jahr kamen fast 38 Millionen Touristen in das Land. Bewohner klagen über Wassermangel, steigende Mieten und überlastete Infrastruktur. Das waren die Nachrichten. Das Wetter in Deutschland. In der Nacht bewölkt, gebietsweise Schauer, zur Nordsee hin vereinzelt gewittrig. Abkühlung auf 7 bis 1 Grad. Morgen wechselhaft und gelegentlich Regenschauer, vereinzelt gewittrig. Höchstwerte 9 bis 14 Grad. Und am Mittwoch viele Wolken, hin und wieder Schauer, die Temperaturen 12 bis 15 Grad. Die Zeit, es ist jetzt 21.03 Uhr.
4: Und hier ist der Verkehrsservice für den ARD-Abend. A2 Oberhausen Richtung Dortmund. Zwischen dem Kreuz Oberhausen und Oberhausen-Königshaar 2 Kilometer Stau. Das kostet Sie 10 Minuten mehr Zeit. Und A4 Frankfurt Richtung Dresden. Die Auffahrt Magdala ist wegen einer Nachtbaustelle gesperrt. Und die A4 Dresden Richtung Görlitz, die Abfahrt Dresden Flughafen, ist wegen Bauarbeiten bis morgen früh circa um 5 Uhr gesperrt. Und die A8 Oldenburg Richtung Leer ist zwischen Westerstede West und Arden-Remels wegen Bergungsarbeiten gesperrt. Die Umleitungsstrecken sind hier überlastet. Bitte umfahren Sie das Gebiet weiträumig. Und die A59 Düsseldorf Richtung Köln ist zwischen dem Dreieck Monheim Süd und dem Kreuz Leverkusen West wegen Arbeiten an der Leverkusener Brücke bis zum 20. Mai gesperrt.
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4: Heute Abend aus Erfurt mit Christiane Weber und wir machen uns einen schönen Abend mit guten Songs und beamen uns jetzt zurück in die 90er Jahre, als die Backstreet Boys für uns getanzt haben und wir konnten nicht widerstehen. So waren wir doch. 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

so schön sanft singen. Rod Stewart, I don't want to talk about it, hier am ARD-Abend. Ich bin mir sicher, es hören jetzt im Moment auch ganz viele Herbert Grönemeyer-Fans zu hier am ARD-Abend. Und die haben sicher schon in der Mediathek die Grönemeyer-Doku Alles bleibt anders gesehen. Das ist wirklich ein inspirierendes Porträt zu seinem 70. Geburtstag. Prominente wie Anke Engelke reden mit ihm über sein Leben und er erzählt auch ganz offen von seinen sehr, sehr schwierigen Zeiten, als zum Beispiel sein Bruder und seine Frau kurz hintereinander gestorben sind. Aber es gibt natürlich zwischendurch auch ganz viel Musik und es ist faszinierend, was passiert, wenn Herbert Grönemeyer auf der Bühne steht, sich total verausgabt, tanzt und singt und dann noch mehr tanzt und wenn er in Bochum, im Stadion Bochum singt. Also da muss ich nur dran denken und ich bekomme irgendwie schon Gänsehaut. Man muss wirklich, finde ich, ein Herz aus Stein haben, wenn einen das nicht berührt. Live im Stadion ist natürlich noch besser, aber Bochum im ARD-Abend ist auch schon sehr gut.

Touch hier am ARD-Abend. Und es ist frisch geworden mitten im Mai. Das ist eine Punktlandung für die Eisheiligen. Traditionell gilt ja die Woche vom 11. bis zum 15. Mai als die Zeit der Eisheiligen. Es sind also die letzten Frostnächte des Jahres möglich, bevor der Frühling dann endgültig übernimmt. Die Eisheiligen, die haben auch noch andere schöne Namen. Gestrenge Herren habe ich gerade gelesen oder einfach nur Eismänner. Und nicht nur Hobbygärtner, wenn sie einer sind, dann wissen sie das. Sie sollten ihre empfindlichen Pflanzen vor den Eisheiligen nicht ins Freie stellen. Und auch alle anderen, sag ich jetzt mal, sollten ihre dicken Pullis und Wintermäntel noch nicht komplett nach hinten packen im Schrank. Also so wie ich das gemacht habe. Also ich war sehr optimistisch in der letzten Woche. Und die Betty aus Potsdam hat klamottenmäßig auch schon auf Winter umgestellt, behält aber immer noch mindestens einen dicken Pullover in erreichbarer Reserve. Das ist natürlich sehr, sehr clever, Betty. Wie ist das bei Ihnen? Sind Sie kleidermäßig auch schon komplett auf Frühling eingestellt? Sie können noch anrufen bei uns und uns davon erzählen, ob Sie schon umgeräumt haben irgendwie von Winter auf Sommer. 0800 80 80 110. Das ist unsere Nummer, immer hier erreichbar im ARD-Abend.

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5: 20 Uhr und 31 Minuten. Hier ist der Verkehrsservice für den ARD-Abend. Erstmal gleich mit einem Falschfahrer. Achtung, Falschfahrer auf der B172A Pirna Dresden. Zwischen der A17 und Pirna Koppitz ist ein Falschfahrer unterwegs. Bitte fahren Sie äußerst rechts, überholen Sie nicht und wir geben Ihnen dann Bescheid, wenn die Gefahr vorüber ist. Ich sag's nochmal, Falschfahrer auf der B172A Pirna Dresden zwischen der A17 und Pirna Koppitz ist ein Falschfahrer unterwegs. A4 Dresden Richtung Görlitz. Die Abfahrt Dresden Flughafen ist wegen einer Nachtbaustelle bis ca. 5 Uhr gesperrt. Und die A28 Oldenburg Richtung Leer ist zwischen Westerstede West und Apen-Remels wegen Bergungsarbeiten gesperrt. Die A59 Düsseldorf Richtung Köln ist zwischen dem Dreieck Monheim Süd und dem Kreuz Leverkusen West wegen Arbeiten an der Leverkusener Brücke bis zum 20. Mai gesperrt. Und damit wünsche ich Ihnen weiterhin gute Fahrt durch den Abend.
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nicht für eine sensationelle Stimme, Joe Cocker, First We Take Manhattan im ARD-Abend, 21:40. Hier ist jetzt nochmal der Verkehrsservice für den ARD-Abend wegen des Falschfahrers. Ich sag's nochmal, Achtung, da ist ein Falschfahrer unterwegs. Auf der B172A Pirna Dresden zwischen der A17 und Pirna Kopitz ist ein Falschfahrer unterwegs. Bitte fahren Sie äußerst rechts und überholen Sie bitte nicht. Wir geben Ihnen Bescheid, wenn die Gefahr vorüber ist. Der Rainer aus Markleeberg hat uns geschrieben an ard-abend@mdr.de und er versteht überhaupt nicht, warum anscheinend vor allem Frauen ihre Kleider und Schuhe von Winter auf Sommer umräumen müssen. Er muss das nicht, er hat einfach nicht so viel davon. Ja, Rainer, ich weiß, wir könnten das Leben auch viel minimalistischer angehen. Das würde Zeit und Geld sparen, würde halt nicht so gut aussehen. Und Herr Kühn aus Herne erinnert daran, dass es sowieso noch mal so richtig kalt werden kann nach den Eisheiligen, denn nach der kalten Sophie folgt bekanntlich noch die Schafskälte und die Pullover und die langen Hosen sollten wir am besten noch nicht so weit wegpacken. Ja, hätte ich das mal früher gewusst. Dankeschön, Herr Kühn. Und jetzt hören wir ABBA im ARD-Abend mit SOS.

schön singen. Er war ja auch der gut aussehende Johnny Crockett in der Fernsehserie Miami Vice. Und er war so durch und durch 80er. Also die Outfits, die bunten Jackets mit Schulterpolster, die Buntfaltenhose, die Sonnenbrillen. Nicht zu vergessen die blonden Strähnchen im Haar. Es war einfach wunderbar. Und jetzt kommen wir im ARD-Abend zu Robbie Williams. Und Robbie Williams hat ja gestern zum Muttertag ein Foto gepostet von seiner Mama zusammen mit seiner Frau Ada. Und da hat er über seine Mutter geschrieben, sie sei ein bester Freund, sein Fels in der Brandung, seine beste Ratgeberin und seine Inspiration. Also da hat sich die Mama von Robbie Williams aber sicher gefreut. Hier ist er mit Go Gentle.

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1: Um 22 Uhr mit Katja Kindermann. Bundesfinanzminister Klingbeil pocht auf eine Steuerreform, bei der Spitzenverdiener mehr bezahlen müssen. Entlastungen seien bei Menschen nötig, die zwischen 2.500 und 4.000 Euro im Monat verdienten, sagte der SPD-Co-Chef auf dem DGB-Bundeskongress. Dies werde nur funktionieren, wenn oben die Menschen bereit seien, mehr Verantwortung zu übernehmen. Klingbeil sprach sich auch für eine moderate Erhöhung der Erbschaftssteuer aus.
2: Wenn ihr seht, dass jedes Jahr zwischen 300 und 400 Milliarden vererbt werden und der Staat davon 13 Milliarden als Erbschaftssteuer kommt, dann kann mir keiner erzählen, dass dieses Land zugrunde geht, wenn man die Erbschaftssteuer moderat erhöht. Das ist eine Frage der Gerechtigkeit, liebe Kolleginnen und Kollegen. Und das wollen wir auch durchsetzen und dafür kämpfen wir.
1: Bundesfinanzminister Klingbeil. Die Evakuierung des Kreuzfahrtschiffs Hondius im Hafen von Teneriffa ist abgeschlossen. Die letzten 27 Menschen, die das Schiff verlassen sollten, sind von Bord. Auch sie werden ausgeflogen. In ihren Heimatländern wird dann entschieden, wie lange sie in Quarantäne müssen. Auf dem Schiff war das Hunter-Virus ausgebrochen. 3 Menschen sind gestorben. Das unter niederländischer Flagge fahrende Kreuzfahrtschiff ist jetzt mit knapp 30 Besatzungsmitgliedern auf dem Weg nach Rotterdam. Dort soll es am Samstag ankommen und gründlich desinfiziert werden. Mehr als jeder 10. Internetnutzer in Deutschland ist im vergangenen Jahr Opfer von Cyberkriminalität geworden. Laut einer Studie des Bundesamts für Sicherheit in der Informationstechnik waren die Betrüger am häufigsten beim Online-Shopping aktiv. Wie man einen seriösen Shop erkennt, fasst Jutta Kaiser aus der ARD-Verbraucherredaktion zusammen.
3: Also zuerst mal gilt immer, was zu gut ist, um wahr zu sein, ist in der Regel auch ein Fake. Also hochwertige Wanderschuhe für 15 Euro, die kriegt man einfach eher nicht. Da sollte man direkt misstrauisch werden. Eine wichtige Sache ist auch, dass der Shop ein Impressum hat. Die Adresse kann man dann auch googeln und schauen, gibt es diese Firma überhaupt an der Adresse und dann auch Bewertungen lesen. Dann kriegt man schon mal ganz gute Hinweise, ob dieser Shop seriös ist oder nicht.
1: Die bundesweit größte Jugendsuchtklinik steht aus wirtschaftlichen Gründen vor dem Aus. Wie der Betreiber mitteilte, könne die Dietrich-Bonhoeffer-Klinik in Ahlhorn bei Oldenburg in ihrer jetzigen Form nicht fortgeführt werden. Es solle aber weiterhin ein therapeutisches Angebot geben, in stark veränderter Form. Der Bundesdrogenbeauftragte Streeck kritisierte, bundesweit gäbe es nur 85 Therapieplätze für Kinder und Jugendliche. Davon würden nun 60 wegfallen. Das waren die Nachrichten. Das Wetter in Deutschland. In der Nacht in der Nordhälfte zunächst nachlassende Schauer, im Süden länger gebietsweise Regen. Tiefstwerte +7 bis -2 Grad. Morgen ein Wechsel aus dichten Wolken mit Schauern, örtlich kurze Gewitter. Am freundlichsten später im Westen und Südwesten. Höchstwerte 8 Grad im Erzgebirge bis 15 Grad am Oberrhein. Am Mittwoch wolkig, zeitweise Schauer, teils gewittrig bei 10 bis 18 Grad. Es ist jetzt 22.03 Uhr.
4: Und hier ist der Verkehrsservice für den ARD-Abend. Erstmal gleich mit einer Entwarnung für die B172A Pirna Dresden. Zwischen der A17 und Pirna Kopitz ist jetzt kein Falschfahrer mehr unterwegs. Sehr gut. A4 Dresden Richtung Görlitz. Die Abfahrt Dresden Flughafen ist wegen einer Nachtbaustelle bis circa 5 Uhr morgen früh gesperrt. Und die A28 Oldenburg Richtung Leer ist zwischen Westerstede West und Apen-Remels wegen Bergung gesperrt. Die A59 Düsseldorf Richtung Köln ist zwischen dem Dreieck Düsseldorf Süd und Monheim sowie zwischen dem Dreieck Monheim Süd und dem Kreuz Leverkusen West wegen Bauarbeiten gesperrt. Das war's auch schon. Und damit wünsche ich Ihnen weiterhin gute Fahrt durch den Abend.
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4: Mit Christiane Weber vom NDR aus Erfurt und jetzt mit Queen, I Want to Break Free. Ich wünsche Ihnen einen sehr schönen Abend.

Lagerfeuer-Fieber. Und ich finde, man kann ja sehr, sehr gut den ARD-Abend hören und nebenbei Sachen erledigen, ne? Weil die Musik ja einfach so schön ist. Steuerbelege sortieren, Nachrichten schreiben oder eben Winterklamotten ausmisten. Das geht ja eben mit Musik gleich viel besser. Und die Sabine aus Bergisch Gladbach hat sich bei uns gemeldet und sie hat hier 2 Stunden lang aufgeräumt heute Abend und ausgemistet, sich jetzt zufrieden auf ihr Sofa gesetzt und sie trinkt ein alkoholfreies Bier. Zusammen mit ihrem Mann Bernd, der als moralische Unterstützung den ganzen Abend mit dabei war. Das finde ich ja sehr schön. Wunderbar, Bernd. Solche Männer werden dringend gebraucht. Und Frau Finker aus Potsdam hat ihre warmen Sachen in der großen Tasche gesammelt und immer griffbereit, egal wie kalt oder warm es ist. Ja, das ist auch sehr praktisch, Frau Finker. Hier ist jetzt die Band Hart.

Tagesauslage in ARD Abendwitz steigt nicht aus. Was macht eigentlich Sängerin Adele? Also aktuell ist sie ziemlich zurückgezogen unterwegs nach dem Ende ihrer riesigen Las Vegas Residency Tour, kann man ja nicht sagen, sondern da war sie eben immer in Las Vegas für viele Konzerte. Und das ist ja auch schon eine Weile her. Ende 2024 war das. Aber danach hat sie sich dann weitgehend aus der Öffentlichkeit zurückgezogen und selbst gesagt, dass sie erstmal eine lange Pause von der Bühne machen will. Es gibt Berichte, dass sie wieder im Studio sein soll. Allerdings deutet vieles eher auf einen einzelnen neuen Song hin, vielleicht für einen Filmsoundtrack, also nicht direkt für ein neues Album. Dann gibt es auch noch Gerüchte, dass sie an ihrem Filmdebüt arbeitet, und zwar in einem Film von Regisseur Tom Ford, der heißt Cry to Heaven. Da könnte sie mitwirken, das ist aber noch nicht offiziell bestätigt. Ich kann jetzt ganz offiziell bestätigen, dass wir am ARD-Abend Adele hören werden mit Rolling in the Deep.

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2: 22 Uhr und 31 Minuten haben wir es und hier ist der Verkehrsservice für den ARD-Abend. Ist noch ein bisschen was los und zwar auf der A4 Dresden Richtung Görlitz. Da ist die Abfahrt Dresden Flughafen wegen einer Nachtbaustelle bis circa morgen früh um 5 gesperrt. Die A8 Luxemburg Richtung Saarbrücken ist zwischen Perlborg und Merzig-Wellingen wegen Bauarbeiten auch bis morgen früh um 5 gesperrt. Die A28 Oldenburg Richtung Leer ist zwischen Westerstedt Stede West und Apen-Remmels wegen Bergungsarbeiten gesperrt. Und Achtung, im Moment reingekommen eine Meldung wegen eines Falschfahrers. Da ist ein Falschfahrer auf der B55 Warstein-Olpe zwischen der A44 Auffahrt Erwitte, Anröchte und Warstein. Ist ein Falschfahrer unterwegs, bitte fahren Sie äußerst rechts und überholen Sie nicht. Wir geben Ihnen Bescheid, wenn die Gefahr vorüber ist. Ich sag's nochmal, Falschfahrer auf der B55 Warstein-Olpe zwischen der A44 Auffahrt Erwitte, Anröchte und Warstein ist ein Falschfahrer unterwegs. Und die A59 Düsseldorf Richtung Köln ist zwischen dem Dreieck Düsseldorf Süd und Monheim sowie zwischen dem Dreieck Monheim Süd und dem Kreuz Leverkusen West wegen Bauarbeiten gesperrt. Und die A270 Blumenthal Ilpol ist zwischen Bremen Blumenthal und Bremen Wegesackhafen in beiden Richtungen nach einem Unfall gesperrt. A623 Saarbrücken Richtung Friedrichsthal. Der Anschluss Sulzbach ist dort wegen einer Nachtbaustelle bis circa 5 Uhr morgen früh gesperrt. Und damit wünsche ich Ihnen weiterhin gute Fahrt durch den Abend und wir melden uns dann nochmal wegen des Falschfahrers.
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Boss hier im ARDR mit Human Touch. 22 Uhr und 38 Minuten haben wir es gleich. Hier ist nochmal die aktuelle Meldung aus dem Verkehrsservice für den ARD-Abend wegen des Falschfahrers. Auf der B55 Warstein-Olpe zwischen der A44 Auffahrt Erwitte an Röchte und Warstein. Dort ist ein Falschfahrer unterwegs. Bitte fahren Sie äußerst rechts und überholen Sie nicht.

mit Opportunities im ARD-Amt. Und der Jürgen aus Salzgitter hat sich über unsere Mail gemeldet und er hat geschrieben, also dass bei ihm zu Hause die Umstellung von Winter auf Sommer, was die Kleider angeht, ganz einfach ist, denn es gibt einen Drehschrank, also wie wir ihn auch in der Küche für Töpfe haben. Der ist aber 2 Meter hoch und da ist die Hälfte Sommer und die andere ist Winter. Und diesen Drehschrank hat der Jürgen aus Salzgitter auf Wunsch seiner Frau extra gebaut. Ah, ist das schön, wenn Männer die Wünsche ihrer Frauen erfüllen. Besser geht's ja gar nicht. Im ARD-Abend kommen wir jetzt zu einer ganz tollen Künstlerin. Manchmal funktioniert es eben doch, an einer Castingshow teilzunehmen. Viele Gewinner sind ja ansonsten oft schnell vergessen. Bei Sängerin Kelly Clarkson ist es das Gegenteil. Sie hat schon 2002, so lange ist das schon her, die erste Staffel von American Idol gewonnen. Und es war ein echter Star geboren. Das liegt natürlich vor allem an ihrer Stimme. Die ist so kraftvoll und variabel, dass es wirklich einem den Atem rauben kann. Und das Tolle ist, sie singt nicht nur, sie sitzt mittlerweile selbst als Coach in der Castingshow The Voice und hat schon lange eine eigene Show, die Kelly Clarkson Show. Sie ist wirklich eine perfekte Gewinnerin. 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

22:50 Uhr. Und hier ist nochmal der Verkehrsservice für den ARD-Abend. Ich muss Ihnen nochmal den Falschfahrer melden. Falschfahrer auf der B55 Warstein-Olpe zwischen der A44 Auffahrt Erwitte an Röchte und Warstein. Dort ist ein Falschfahrer immer noch unterwegs. Bitte fahren Sie äußerst rechts und überholen Sie nicht. Wir melden uns dann, wenn die Gefahr vorüber ist. Jetzt kommen wir hier zu Geburtstagskindern im ARD-Abend. Thomas Rühmann, den Schauspieler, den kennen Sie alle als Dr. Roland Heimann aus der Sachsenklinik natürlich. Er ist heute 71 Jahre alt geworden und in aller Freundschaft ist er wirklich eine sehr, sehr erfolgreiche ARD-Serie. Und Modedesigner Guido Maria Kretschmer ist heute 61 geworden. Den kennen Sie natürlich vor allem als Shopping Queen. Ein sehr unterhaltsames Fernsehen ist das. Sind also beide noch jünger als die drei noch singenden Mitglieder der Rolling Stones. Die haben 1965 schon Musik gemacht. Und was für tolle Musik. The Last Time, die Stones.

22 Uhr und 54 Minuten, 6 Minuten vor 23 Uhr. Hier ist jetzt nochmal der Verkehrsservice für den ARD-Abend. Jetzt mit einer Entwarnung. Wegen des Falschfahrers auf der B55 Warstein-Olpe ist kein Falschfahrer mehr unterwegs zwischen der A44 und Warstein. Ich bin Christiane Weber und ich wünsche Ihnen jetzt eine gute Nacht. Schlafen Sie gut, träumen Sie etwas Süßes und ganz wichtig, wenn Sie nicht schlafen können oder halt wach bleiben müssen, weil Sie arbeiten müssen, dann empfehle ich Ihnen die ARD-Hitnacht nach den 23 Uhr Nachrichten. Damit kommen Sie sehr, sehr gut durch die Nacht.

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1: Um 23 Uhr mit Katja Kindermann. Bundesfinanzminister Klingbeil pocht auf eine Steuerreform, bei der Spitzenverdiener mehr bezahlen müssen. Entlastungen seien bei Menschen nötig, die zwischen 2.500 und 4.000 Euro im Monat verdienten, sagte der SPD-Co-Chef auf dem DGB-Bundeskongress. Dies werde nur funktionieren, wenn oben die Menschen bereit seien, mehr Verantwortung zu übernehmen. Klingbeil sprach sich auch für eine moderate Erhöhung der Erbschaftssteuer aus.
2: Wenn ihr seht, dass jedes Jahr zwischen 300 und 400 Milliarden vererbt werden und der Staat davon 13 Milliarden als Erbschaftssteuer kommt, dann kann mir keiner erzählen, dass dieses Land zugrunde geht, wenn man die Erbschaftssteuer moderat erhöht. Das ist eine Frage der Gerechtigkeit, liebe Kolleginnen und Kollegen. Und das wollen wir auch durchsetzen und dafür kämpfen wir.
1: Bundesfinanzminister Klingbeil. Die dreitägige Waffenruhe zwischen Russland und der Ukraine ist offiziell beendet. Beide Länder hatten immer wieder Drohnenangriffe und Gefechte gemeldet. Unabhängig überprüfen lassen sich die Angaben der beiden Kriegsparteien nicht. Auch bei allen bisherigen Waffenruhen in dem seit mehr als 4 Jahren andauernden russischen Angriffskrieg gegen die Ukraine haben sich Kiew und Moskau immer wieder massenhafte Verstöße vorgeworfen. Die EU hat unterdessen den Vorschlag von Russlands Präsident Putin abgelehnt, seinen langjährigen Freund und Ex-Kanzler Schröder als Vermittler in dem Krieg einzusetzen. EU-Chefdiplomatin Kallas sagte, Schröder sei hochrangiger Lobbyist für russische

0: Staatsunternehmen gewesen. Daher sei klar, warum Putin ihn haben wolle. Das Kreuzfahrtschiff Hondius ist evakuiert. Die letzten 27 Menschen, die das Schiff verlassen sollten, sind von Bord. Auch sie werden in Sondermaschinen nach Hause geflogen. Aus der Nachrichtenredaktion Caroline Wöhlert.
1: In ihren Heimatländern werden die Menschen weiter untersucht und es wird entschieden, wie lange sie in Quarantäne müssen. Auf dem Schiff war das Hunter-Virus ausgebrochen, 3 Menschen sind gestorben. Das unter niederländischer Flagge fahrende Kreuzfahrtschiff lag bis zum Abend im Hafen von Teneriffa. Jetzt ist es mit knapp 30 Besatzungsmitgliedern auf dem Weg nach Rotterdam. Dort soll es am Samstag ankommen und gründlich desinfiziert werden. Die deutschen Passagiere wurden inzwischen in ihre Heimatorte in Berlin, Sachsen, Baden-Württemberg und Bayern gebracht. Bislang haben sie keine Symptome.
0: Mehr als jeder 10. Internetnutzer in Deutschland ist im vergangenen Jahr Opfer von Cyberkriminalität geworden. Das geht aus einem Bericht des Bundesamts für Sicherheit in der Informationstechnik hervor. Demnach ging es in etwa jedem 5. Fall um Betrug beim Online-Shopping. Das waren die Nachrichten. Das Wetter in Deutschland. In der Nacht in der Nordhälfte zunächst nachlassende Schauer, im Süden länger gebietsweise Regen. Tiefstwerte +7 bis -2 Grad. Morgen ein Wechsel aus dichten Wolken mit Schauern, örtlich kurze Gewitter. Am freundlichsten später im Westen und Südwesten, Höchstwerte 8 Grad im Erzgebirge bis 15 Grad am Oberrhein. Die Zeit, es ist jetzt 23.03 Uhr.
2: Und das ist der Verkehrsservice in der ARD-Hitnacht. Erstmal die Entwarnung zum einen auf der A44, Eisenach Kassel, kein Falschfahrer mehr zwischen Eschwege und Waldkappel. Und Entwarnung auf der B55, Warstein-Olpe, hier auch kein Falschfahrer mehr zwischen der A44, Erwitte-Anröchte und Warstein. Da kommen wir zu den Meldungen. Die A8 Luxemburg Richtung Saarlouis zwischen Perlborg und Merzig-Wellingen bis 5 Uhr in der Früh gesperrt. Die A28 Oldenburg Richtung Leer ist zwischen Westerstede-West und Apen-Remitz wegen Bergungsarbeiten gesperrt. Es staut sich. Umleitungsstrecken sind auch überlastet. Bitte umfahren Sie das Gebiet, wenn möglich, weiträumig. Die A60 Mainz Richtung Rüsselsheim ist zwischen Hechtsheim West und Hechtsheim Ost nach einem Unfall gesperrt. A70 Schweinfurt-Werneck Richtung Bamberg zwischen Bamberghafen und Bamberg wegen Bauarbeiten bis 6 Uhr morgens gesperrt. Und die A81 Singen-Stuttgart zwischen Herrenberg und Gärtringen wegen Wartungsarbeiten im Schönbuchtunnel bis 5 Uhr in der Früh gesperrt, beidseitig. Umleitung führt sie über die U36 und über die U45. Na da, gute Fahrt.
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0: das Big Yellow Taxi. Die Counting Crows und Vanessa Carlton in der ARD-Hitnacht. Und die geht jetzt ja richtig gut los. Viele Grüße erstmal aus Magdeburg ins ganze Land. Ja, es geht wirklich gut los, denn der Song, der jetzt kommt, ach, da habe ich eine große persönliche Erinnerung dran. 1994 auf der Bühne des Theaters in meiner Stadt, da wurde damals ein Talentewettbewerb veranstaltet und aus irgendeinem aberwitzigen Grund war ich Sänger in einer Band, die sich extra für diesen Abend gegründet hatte. Der Auftritt ging natürlich komplett schief, ich habe keinen einzigen Ton getroffen, aber wir hatten genug Freunde im Saal, die auch in der Pause nochmal losgelaufen sind, um andere Freunde und Nachbarn ins Theater zu holen, die dann wiederum für uns abgestimmt hatten. Und so gewannen wir dann tatsächlich den Publikumspreis dieses Talentwettbewerbs. Da waren mehr Stimmen im Korb, als Leute Eintrittskarten gekauft hatten. Irgendwie alles durcheinander. Und das für den schlechtesten Gesang, den diese Bühne jemals erlebt hatte. Und das bis zum heutigen Tag. Hier kommt das musikalische Jahr 1994 mit All for One. Hier ist I Swear.
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Billy Ocean, Get Out of My Dreams, Get Into My Car in der ARD. Hitnacht jetzt mit einem Song über einen Blick, den man offenbar niemals vergisst, nämlich Bette Davis Eyes von Kim Carnes aus dem Jahr 1981. Das Beste, die echte Hollywood-Legende Bette Davis fand den Song großartig und hat Kim Carnes sogar mal einen Brief dazu geschrieben. Hier ist die Nummer aus dem Jahr 1981.

0: Anna Maria Maria um 23:31. Oh, das ist er, das ist der Verkehrsfunk in der ARD-Hitnacht. Mit der A1 Lübeck-Hamburg zwischen dem Dreieck Hamburg-Südost und dem Dreieck Norderelbe. Stau in beiden Richtungen wegen eines Schwertransports. A8 Luxemburg Richtung Saarlouis zwischen Perlborg und Merzig-Wellingen bis 5 Uhr früh gesperrt. Die A28 Oldenburg Richtung Leer zwischen Westerstede-West und Apen-Remels wegen Bergungsarbeiten gesperrt. Umleitungsstrecken sind überlastet. Bitte umfahren Sie das Ganze weiträumig. Die A60 Mainz Richtung Rüsselsheim zwischen Hechtsheim-West und Hechtsheim-Ost nach einem Unfall Vollsperrung. Die A70 Schweinfurt-Werneck Richtung Bamberg zwischen Bamberg-Hafen und Bamberg wegen Bauarbeiten bis um 6 gesperrt. A81 Singen-Stuttgart zwischen Herrenberg und Gärtringen wegen Wartungsarbeiten im Tunnel bis um 5 Uhr in der Früh in beiden Richtungen gesperrt. Und die A99 München-Südwest Richtung München-Nord im Tunnel Allach. Der Tunnel ist nach Auslösung der Höhenkontrolle gesperrt. Das war's soweit. Ich wünsche eine gute Fahrt.
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0: 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Tachchen.

Das ist Andreas Burani mit Auf uns, heute hier in der ARD-Hitnacht am Tag der Zahnwurzeln. Diesen Tag gibt es tatsächlich. Ich wollte auch schon meinen Zahnarzt anrufen und ihm dazu zu gratulieren und ihm sagen, ey, heute ist übrigens Tag der Zahnwurzeln. Er war aber leider nicht da, er ist gerade im Urlaub, er ist auf Bora Bora.

Es ist 23.44 Uhr. Achtung, Autofahrer. Wir haben einen Falschfahrer auf der A70 Schweinfurt-Werneck-Bamberg zwischen Viere-Trunstadt und dem Kreuz Bamberg. Ein Falschfahrer, fahren Sie äußerst rechts und überholen Sie nicht. Obacht auf der A70 Schweinfurt-Werneck-Bamberg zwischen Viere-Trunstadt und dem Kreuz Bamberg. Ein Falschfahrer, fahren Sie äußerst rechts, lassen Sie das Radio an. Wir melden, sobald die Gefahr vorüber.

Das ist die ARD-Hit nach 23.48 Uhr und der Falschfahrer ist weiterhin unterwegs auf der A70 Schweinfurt-Werneck-Bamberg zwischen Fieret-Trunstadt und dem Kreuz Bamberg kommt Ihnen weiterhin der Falschfahrer entgegen. Bitte fahren Sie äußerst rechts und überholen Sie nicht. Wir melden, sobald die Gefahr vorüber ist. Also unbedingt das Radio anlassen. Auch bei dem nächsten Song, Sign Your Name.

Das ist die ARD-Hit nach 23 Uhr und 53 ist es. Und damit geht dieser Montag, der 11. Mai, langsam zu Ende. Nicht bevor wir hier noch einen Song gespielt haben, den wir alle kennen, aber die wenigsten wissen, dass der Song eigentlich von Bono, von U2 geschrieben wurde. Aber Tina Turner hat diesen Song gesungen und ihn zu einem Welthit gemacht, weil der Song Filmmusik war. GoldenEye. Hier ist das Jahr 95 mit James Bond Musik. Tina Turner.

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1: Um 0 Uhr Mitternacht mit Olaf Knapp. Die SPD stellt Bedingungen für eine große Steuerreform in Deutschland. Laut Vizekanzler Klingbeil wird seine Partei dabei nur mitmachen, wenn Spitzenverdiener künftig mehr bezahlen und kleine und mittlere Einkommen entlastet werden. Aus Berlin Tim Aßmann.
2: Es könne keine Reform geben, bei der nicht auch die Spitzenverdiener mehr bezahlen müssten, bekräftigte der Finanzminister und Vizekanzler beim Bundeskongress des Deutschen Gewerkschaftsbundes. Entlasten will Klingbeil dagegen Arbeitnehmer, die zwischen 2.500 und 4.000 Euro monatlich verdienen. Er sprach sich auch erneut für eine Erhöhung der Erbschaftssteuer aus und er betonte, die SPD werde dafür sorgen, dass angekündigte Reformen bei der Rente und im Gesundheitsbereich gerecht verlaufen würden. Die DGB-Vorsitzende Jasmin Fahimi wiederholte die Kritik der Gewerkschaften an der geplanten Krankenkassenreform und möglichen Änderungen beim Thema Arbeitszeit.
1: In Hamburg ist ein 17-Jähriger festgenommen worden, der einen Terroranschlag geplant haben soll. Er sitzt jetzt in Untersuchungshaft, wie die Generalstaatsanwaltschaft mitteilte. Polizisten stellten bei der Durchsuchung seiner Wohnung Gegenstände sicher, die für einen Sprengstoffanschlag benutzt werden könnten. Die Ermittler vermuten, dass der junge Syrer in einem Einkaufszentrum oder einer Bar möglichst viele Menschen töten wollte. Die bundesweit größte Jugendsuchtklinik steht aus wirtschaftlichen Gründen vor dem Aus. Wie der Betreiber mitteilte, könne die Dietrich-Bonhoeffer-Klinik in Ahlhorn bei Oldenburg in ihrer jetzigen Form nicht fortgeführt werden. Kritik kam vom Bundesdrogenbeauftragten Streeck. Bundesweit gäbe es nur 85 Therapieplätze für Kinder und Jugendliche. Davon würden nun 60 in Ahlhorn wegfallen, so Streeck. Das Kreuzfahrtschiff Hondius ist evakuiert. Die letzten 27 Menschen, die das Schiff verlassen sollten, sind von Bord. Auch sie werden in Sondermaschinen nach Hause geflogen. Aus der Nachrichtenredaktion Caroline Wöhlert.
3: In ihren Heimatländern werden die Menschen weiter untersucht und es wird entschieden, wie lange sie in Quarantäne müssen. Auf dem Schiff war das Hunter-Virus ausgebrochen. 3 Menschen sind gestorben. Das unter niederländischer Flagge fahrende Kreuzfahrtschiff lag bis zum Abend im Hafen von Teneriffa. Jetzt ist es mit knapp 30 Besatzungsmitgliedern auf dem Weg nach Rotterdam. Dort soll es am Samstag ankommen und gründlich desinfiziert werden. Die deutschen Passagiere wurden inzwischen in ihre Heimatorte in Berlin, Sachsen, Baden-Württemberg und Bayern gebracht. Bislang haben sie keine Symptome.
1: Das Wetter in Deutschland. Nachts vom Norden bis zur Mitte Schauer, im Süden Regen bei Tiefstwerten von +7 bis -2 Grad. Am Tage dann bewölkt und regnerisch, im Westen freundlicher, maximal 8 Grad im Erzgebirge bis 15 Grad am Oberrhein. Und am Mittwoch dann zeitweise Schauer bei 10 bis maximal 18 Grad. Es ist 0:03 Uhr.
4: Und das ist der Verkehrsservice in der ARD-Hitnacht. Achtung, der Falschfahrer auf der A70 Schweinfurt-Werneck-Bamberg ist weiterhin unterwegs. Zwischen Viere-Trunstadt und dem Kreuz Bamberg kommt Ihnen weiterhin der Falschfahrer entgegen. Es gilt weiterhin, fahren Sie bitte äußerst rechts und überholen Sie nicht. Wir melden, sobald die Gefahr vorüber ist, hier im Radio. So, dann schauen wir auf die A1 Lübeck-Hamburg. Zwischen Norderelbbrücke und dem Dreieck Norderelbe Stau in beiden Richtungen wegen des Schwertransports. Die A2 Berlin Richtung Hannover zwischen Irxleben und Bornstedt, Vollsperrung nach Unfall. A3 Frankfurt Richtung Würzburg zwischen Würzburg-Kist und Würzburg-Heidlingsfeld nach einem LKW-Unfall, auch hier die Vollsperrung. A8 Luxemburg Richtung Saarlouis zwischen Perl-Borg und Merzig-Wellingen bis 5 Uhr in der Früh gesperrt. A28 Oldenburg Richtung Leer zwischen Westerstede West und Apen-Remels wegen Bergungsarbeiten voraussichtlich bis 2 Uhr noch gesperrt. Die A70 Schweinfurt-Werneck Richtung Bamberg zwischen Bamberg-Hafen und Bamberg wegen Bauarbeiten bis 6 Uhr früh gesperrt. A81 Singen-Stuttgart zwischen Herrenberg und Gärtringen, Wartungsarbeiten im Tunnel, deswegen auch bis um 5 die Vollsperrung in beiden Richtungen. Ich wünsche eine gute Fahrt.
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4: Mit Markus Poschlott und besten Grüßen aus Magdeburg ins ganze Land. Jetzt mit Nick Kamen. I promised myself. Hallo am Dienstag, den 12.

Das ist die ARD-Hit nach 0.08 Uhr ist es und hier kommt die erste gute Nachricht an diesem Dienstagmorgen. Die A70 ist nämlich wieder frei, Schweinfurt-Werneck-Bamberg. Kein Falschfahrer mehr zwischen Viere-Thrunstadt und dem Kreuz Bamberg. Da haben Sie wieder freie Fahrt. Ihnen eine gute Fahrt durch diese Nacht.

Das ist die ARD-Hitnacht mit dieser schönen Ballade von Kansas, Dust in the Wind. 0:11 Uhr ist es. Wir machen mit einem ruhigen Song zunächst mal weiter. Ein tanzbares Drama, so könnte man es überschreiben. Es geht ja um einen Streit in einer Beziehung, aber da kommt letztendlich der Moment, an dem man merkt, ich will jetzt doch nicht, dass das alles schon vorbei ist. Hold Me Now. Hier sind die Thompson Twins, die niemals wirklich Zwillinge gewesen sind, aber gut, verkauft sich eben auch gut als Titel. 1983 ist diese Nummer erschienen und läuft jetzt hier in der ARD Hitnacht.

Da denkst du schon, die Nummer von Nena ist vorbei, da gibst du nochmal richtig Gas. Irgendwie, irgendwo, irgendwann in der ARD. Hitnacht und heute Abend wird auch richtig Gas gegeben. An diesem Dienstagabend gibt es nämlich in Wien das erste Halbfinale vom Eurovision Song Contest. Ja, das Ganze geht wieder los. Heute Abend um 9 die Infos dazu. Was Sie heute noch wissen sollten, gibt's gleich hier bei uns im Programm. Vorher noch Gordon Lightfoot, hier ist

0: Cliff Richard und Remember Me. Und damit ist es 12:30. Das ist der Verkehrsservice in der ARD-Hitnacht. Entwarnung nochmal für die A70 Schweinfurt-Werneck-Bamberg. Kein Falschfahrer mehr zwischen Viereth-Trunstadt und dem Kreuz Bamberg. Die A1 Lübeck-Hamburg zwischen Norderelbrücke und dem Dreieck Norderelbe. Stau in beiden Richtungen wegen eines Schwertransports. Die A2 Berlin Richtung Hannover zwischen Irxlehm und Bornstedt. Vollsperrung nach einem Unfall. Die A3 Frankfurt Richtung Würzburg zwischen Würzburg-Kist und Würzburg-Heidingsfeld nach einem LKW-Unfall gesperrt. Die A8 Luxemburg Richtung Saarlouis zwischen Perlborg und Merzig-Wellingen bis 5 Uhr früh bis 5 Uhr früh gesperrt. Die A28 Oldenburg Richtung Lea zwischen Westerstede-West und Apen-Remels wegen Bergungsarbeiten noch bis 2 Uhr gesperrt. A70 Schweinfurt-Werneck Richtung Bamberg zwischen Bamberg-Hafen und Bamberg wegen Bauarbeiten bis um 6 gesperrt. Und die A81 Singen-Stuttgart zwischen Herrenberg und Gärtringen wegen Wartungsarbeiten im Schönbuchtunnel bis um 5 in der Früh gesperrt. Ich wünsche eine gute Fahrt.
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0: Mit Markus Poschlott. Und ich grüße Sie aus Magdeburg ins ganze Land mit den Fine Young Cannibals.

0: Nothing at all. Das ist die ARD-Hitnacht. Heute ist Dienstag, der 12. Mai 2026 und damit beginnt heute Abend mit dem ersten Halbfinale der 70. Eurovision Song Contest. Der größte Musikwettbewerb der Welt befindet sich aber in einer politisch aufgeheizten Situation. Mehrere Länder nehmen nicht teil, aus Protest dagegen, dass Israel mit dabei ist. Aus Wien, Daniel Kähler.
1: Die Stimmung ist gut, während das israelische ESC-Team um Sänger Noam Bettan sich vor den Proben warm singt. Den Sprung vom Halbfinale ins große Finale am Samstag wird er mit seinem Song Michelle vermutlich schaffen. Michelle, je te laisse partir, adieu ma belle, je te laisse partir, mais je t'aime. Ob er mit diesem Titel den ESC sogar gewinnen könnte, da sind sich die Expertinnen und Experten uneins. Sprachwissenschaftler und ESC-Kenner Dr. Irving Wolter äußert Kritik.
2: Also es ist ein sehr gefälliger Beitrag und sie haben den Künstler auch extra gewählt, weil er französischen Wurzeln hat, eben auch glaubwürdig und gut französisch singen kann. Es ist ein sehr eingängiger Titel, ist auch textlich völlig unverfänglich. Das war in der Vergangenheit ja nicht immer so. Und bei dieser Bemühung, unverfänglich zu sein, ist auch vielleicht so ein bisschen das Interessante bei dem Titel verloren gegangen, muss ich sagen.
1: Der Songtext unverfänglich, unpolitisch. Die ganze Teilnahme Israels ist allerdings das Politikum schlechthin. 5 Länder boykottieren den ESC, weil Israel dabei ist. Israels Sänger Noam Bettan will sich von diesen Proteststimmen nicht ablenken lassen, sagte er dem israelischen Nachrichtensender
3: i24. Ich fokussiere mich komplett auf das, was ich auf der Bühne tun muss. Gerade bin ich zu 100% auf die Proben konzentriert. Mental und physisch ganz bei meiner Performance zu sein, das ist mein Ziel.
1: Aber auch andere Länder mit heiß diskutierten Songs haben ihren Auftritt im ersten Halbfinale, etwa Griechenland und Finnland. Wer es davon ins Finale am Samstag schafft und welche 5 Länder heute schon ausscheiden, das bestimmen Fachjurys und das Publikum.
0: Und zwar heute Abend das erste Halbfinale vom ESC. Im Fernsehen auf One und in der ARD-Mediathek gibt das Ganze auch zu sehen.

Die Sugar Babes und Overload hier in der ARD-Hitnacht. 0.53 Uhr ist es und aus dem Ruhrgebiet schreibt uns Torg eine Nachricht, grüßt recht herzlich nach Magdeburg. Und er schreibt hier als große Nachricht für diesen Dienstag: Leute, lasst euch nicht ärgern und macht weiter so. Das gebe ich gerne an Sie alle da draußen weiter. Nicht ärgern lassen und weiter so machen. Hier ist Efar David.

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1: Um 1 Uhr mit Olaf Knapp. Die SPD stellt Bedingungen für eine große Steuerreform in Deutschland. Laut Vizekanzler Klingbeil wird seine Partei dabei nur mitmachen, wenn Spitzenverdiener künftig mehr bezahlen und kleine und mittlere Einkommen entlastet werden. Aus Berlin Tim Aßmann.
2: Es könne keine Reform geben, bei der nicht auch die Spitzenverdiener mehr bezahlen müssten, bekräftigte der Finanzminister und Vizekanzler beim Bundeskongress des Deutschen Gewerkschaftsbundes. Entlasten will Klingbeil dagegen Arbeitnehmer, die zwischen 2.500 und 4.000 Euro monatlich verdienen. Er sprach sich auch erneut für eine Erhöhung der Erbschaftssteuer aus und der betonte, die SPD werde dafür sorgen, dass angekündigte Reformen bei der Rente und im Gesundheitsbereich gerecht verlaufen würden. Die DGB-Vorsitzende Jasmin Fahimi wiederholte die Kritik der Gewerkschaften an der geplanten Krankenkassenreform und möglichen Änderungen beim Thema Arbeitszeit.
1: Immer mehr Menschen auf der Welt sind Vertriebene im eigenen Land. Das zeigen Zahlen der Nichtregierungsorganisation IDMC mit Sitz in Genf. Auch 2025 sind demnach die meisten vor Krieg und Gewalt auf der Flucht. Aus Genf, Marie-Christine Werner.
3: Insgesamt zählte das IDMC mehr als 82 Millionen Binnenvertriebene weltweit. In den letzten 10 Jahren habe sich die Zahl mehr als verdoppelt. Aufkommende, eskalierende oder festgefahrene Konflikte hätten die Menschen dazu gezwungen, wiederholt innerhalb ihrer Länder umzuziehen. Aber auch Stürme, Überschwemmungen und andere Gefahren lösten knapp 30 Millionen Binnenvertreibungen aus. Sudan, Kolumbien, Syrien, Jemen und Afghanistan sind die Länder mit den meisten Binnenvertriebenen.
1: Die bundesweit größte Jugendsuchtklinik steht aus wirtschaftlichen Gründen vor dem Aus. Wie der Betreiber mitteilte, könne die Dietrich-Bonhoeffer-Klinik in Ahlhorn bei Oldenburg in ihrer jetzigen Form nicht fortgeführt werden. Kritik kam vom Bundesdrogenbeauftragten Streeck. Bundesweit gäbe es nur 85 Therapieplätze für Kinder und Jugendliche. Davon würden nun 60 in Ahlhorn wegfallen, so Streeck. Griechenlands Regierung will den Tourismus in stark belasteten Feriengebieten eindämmen. Auf vielbesuchten Inseln wie Rhodos, Kos, Santorini oder Mykonos dürfen in den Hotspots nur noch Hotels gebaut werden, die höchstens 100 Betten haben. Griechenland ist bei Urlaubern sehr beliebt. Im vergangenen Jahr kamen fast 38 Millionen Touristen. Bewohner klagen über Wassermangel, steigende Mieten und überlastete Infrastruktur. Das Wetter in Deutschland. In der Nacht vom Norden bis zur Mitte Schauer, im Süden Regen bei Tiefstwerten von +7 bis minimal -2 Grad. Am Tage dann bewölkt und regnerisch, im Westen freundlicher, maximal 8 Grad im Erzgebirge bis 15 Grad am Oberrhein. Es ist 1.03 Uhr.
4: Und das ist der Verkehrsservice in der ARD Hitnacht. Mit der A2 Berlin Richtung Hannover zwischen Irxlehm und Bornstedt Vollsperrung nach einem Unfall. A3 Frankfurt Richtung Würzburg zwischen Würzburg-Kist und Würzburg-Heidingsfeld nach einem LKW-Unfall die Vollsperrung. Dann die A8 Luxemburg Richtung Saarlouis zwischen Perlborg und Merzig-Wellingen bis 5 Uhr in der Früh gesperrt. Die A28 Oldenburg Richtung Leer zwischen Westerstede West und Apen-Remels wegen Bergungsarbeiten noch eine gute Stunde bis 2 Uhr gesperrt. Die A70 Schweinfurt-Werneck Richtung Bamberg ist zwischen Bamberg-Hafen und Bamberg wegen Bauarbeiten bis 6 Uhr morgens gesperrt. Und die A81 Singen-Stuttgart zwischen Herrenberg und Gärtringen. Da laufen die Wartungsarbeiten im Tunnel noch bis um 5, deswegen beidseitig die Vollsperrung. Ich wünsche eine gute Fahrt.
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4: Mit Markus Poschlott und besten Grüßen aus Magdeburg, aus dem Landesfunkhaus von MDR Sachsen-Anhalt. Und wir spielen The Police mit ihrem großen Hit Every Breath You Take. Hallo.

Das ist die Musik, die passende Musik zur Jeans-Werbung. David Dundas und Jeans on in der ARD-Hitnacht. Hey, Schnapszahl, 1.11 Uhr. Und wir alle kennen Geldautomaten, ne? Ganz klar, Geldautomaten. Heute vor 16 Jahren wurde der erste Goldautomat der Welt aufgestellt in einem Hotel in Dubai. Gäste dieses Luxushotels konnten da an ihrem Goldautomaten Barren und Münzen aus 24-karätigem Gold kaufen. Ja, irgendwie, ich weiß nicht, ob das oft genutzt wurde. Automaten, das ganze Business, das Geschäft darum hat sich ja auch sehr gewandelt. Ja, früher hat man sich daraus irgendwie eine Cola gezogen aus dem Automaten oder ein Schokoriegel. Heute gibt es irgendwie Automaten für alles. Ja, Pizza-Automaten an Raststätten. Ich habe gesehen, Automaten mit Blasenpflaster auf dem Jakobsweg. Zigarettenautomaten natürlich sowieso. Also es gibt da sehr, sehr viel und ich bin mir sicher, Sie haben auch schon mal irgendeinen Automat gesehen und standen davor und dachten sich, ach, das gibt's jetzt auch. Guck mal an. Können Sie uns gerne mal schreiben. ard-hitnacht@mdr.de. Das ist unsere E-Mail-Adresse. Wir gucken heute mal nach den Automaten, die noch nicht jeder im Land kennt, aber die es wert sind, dass sie jeder kennenlernt. Mail bitte ard-hitnacht@mdr.de. MDR wie der Mitteldeutsche Rundfunk. So, und das in Alphaville.

Das ist Wax, Bridge to Your Heart. Hier ist die ARD-Hitnacht, 1.24 Uhr ist es und kommt schon die ersten Mails rein zum Thema, was es nicht alles in Automaten gibt. Dominik schreibt zum Beispiel aus Down Under, liebe Grüße nach Australien. Und er schreibt, wenn ihr mal verrückte Automaten sehen wollt, der geht nach Japan. Da gibt's Kaffeeautomaten am Airport, Sushi, Ramen, Burger, Frucht, Obst, alles gibt's da in Automaten. Und da fiel mir ein, dass es in Leipzig am Flughafen einen Kaffeeautomaten gab, der also selbstständig dort drinnen einen Kaffee zubereitet hat und den aus so einer Box rausgegeben hat, der so erfolgreich war, dass die anderen Betreiber im Flughafen gesagt haben, also entweder der geht oder wir. Und dann wurde der jetzt wieder zurückgenommen und steht jetzt seit kurzem im Leipziger Hauptbahnhof. Da kann man sich jetzt auch einen Kaffee ziehen an diesem Automaten, wer das mag. Am Ende bedient ja da auch bloß eine Maschine drinnen, aber das sieht halt stylisch aus und ja. Macht natürlich auch Spaß, sowas mal auszuprobieren. Sie können auch gerne noch schreiben, ard-hitnacht@mdr.de. So, wir drücken jetzt mal die 1 auf unserem Automaten. Da kommt Annette. Annette Louisa, drückt die 1.

0: Erasure und A Little Respect. Damit ist es 13:30 schon durch. 1:31 Uhr. Wir schauen auf die Straßen. Das ist der Verkehrsservice in der ARD-Hitnacht. Mit der A2 Berlin Richtung Hannover. Zwischen Irxlim und Bornstedt gab es einen Unfall. Hier die Vollsperrung. A3 Frankfurt Richtung Würzburg. Zwischen Würzburg-Kist und Würzburg-Heidlingsfeld nach einem LKW-Unfall gesperrt. Die A8 Luxemburg Richtung Saarlouis zwischen Perlborg und Merzig-Wellingen bis um 5 in der Früh gesperrt. Die A28 Oldenburg Richtung Leer zwischen Westerstede-West und Apen-Remels wegen Bergungsarbeiten noch bis 2 Uhr gesperrt. Die A70 Schweinfurt-Werneck Richtung Bamberg zwischen Bamberg-Hafen und Bamberg bis um 6 die Vollsperrung. Und die A81 Singen-Stuttgart zwischen Herrenberg und Gärtringen. Da wird der Tunnel gewartet bis um 5, deswegen in beiden Richtungen die Vollsperrung. Ich wünsche Ihnen eine gute Fahrt durch diesen Abend und übrigens... An der Stelle können wir jetzt auch offiziell mit der Sendung anfangen, weil Daniel hat gerade geschrieben, er wünscht uns einen schönen guten Morgen und sagt, er ist jetzt auch am Start, er ist jetzt wach geworden, wir können dann richtig loslegen. Also in diesem Sinne...
1: So, Studio ist klar!
2: So, wir können anfangen!
0: Na dann, los geht's!
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0: Mit Markus Poschlotter am Mikrofon. Hallo und guten Morgen alle, die gerade munter geworden sind und jetzt dabei sind. Wir starten mit Eros Ramazzotti.

0: geschrieben von Albert Hammond, gesungen von Whitney Houston, die Hymne für die Sommer-Olympic-Spiele in Seoul 1988. Und in dem Song, ja, geht's auf diesen einen Moment, auf den man immer wieder hinarbeitet, alles dafür zu geben und auch mal über sich hinauszuwachsen und irgendwie auch zu hoffen, dass sich das Ganze lohnt. Ja, das war die große Emotion von Whitney Houston hier in der ARD-Hitnacht.
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0: Das war ein Take That mit The Flood hier bei uns in der ARD-Hitnacht. Kommt jetzt You Never Walk Alone, ja, auch ein großer Hit. Madonna folgt gleich danach mit Like a Prayer und dann sind wir ja schon wieder knapp bei den 2 Uhr Nachrichten. So schnell geht es. Das ist die ARD-Hitnacht.
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1: Um 2 Uhr mit Olaf Knapp. Die SPD stellt Bedingungen für eine große Steuerreform in Deutschland. Laut Vizekanzler Klingbeil wird seine Partei dabei nur mitmachen, wenn Spitzenverdiener künftig mehr bezahlen und kleine und mittlere Einkommen entlastet werden. Aus Berlin, Tim Aßmann.
2: Es könne keine Reform geben, bei der nicht auch die Spitzenverdiener mehr bezahlen müssten, bekräftigte der Finanzminister und Vizekanzler beim Bundeskongress des Deutschen Gewerkschaftsbundes. Entlasten will Klingbeil dagegen Arbeitnehmer, die zwischen 2.500 und 4.000 Euro monatlich verdienen. Er sprach sich auch erneut für eine Erhöhung der Erbschaftssteuer aus und er betonte, die SPD werde dafür sorgen, dass angekündigte Reformen bei der Rente und im Gesundheitsbereich gerecht verlaufen würden. Die DGB-Vorsitzende Jasmin Fahimi wiederholte die Kritik der Gewerkschaften an der geplanten Krankenkassenreform und möglichen Änderungen beim Thema Arbeitszeit.
1: US-Präsident Trump will angesichts der hohen Energiepreise in den Vereinigten Staaten gegensteuern. Er werde die derzeitige Abgabe vom umgerechnet 4 Cent pro Liter aussetzen, so Trump vor Journalisten. Für wie lange, sagte er nicht. Die Benzinpreise sind in den USA seit Beginn des Irankriegs um etwa 50% gestiegen. Laut einer Umfrage der Nachrichtenagentur Reuters geben fast 2/3 der US-Amerikaner Trump die Schuld dafür. Das Kreuzfahrtschiff Hondius ist evakuiert. Die letzten 27 Menschen, die das Schiff verlassen sollten, sind von Bord. Auch sie werden in Sondermaschinen nach Hause geflogen. Aus der Nachrichtenredaktion Caroline Wöhlert.
3: In ihren Heimatländern werden die Menschen weiter untersucht und es wird entschieden, wie lange sie in Quarantäne müssen. Auf dem Schiff war das Hunter-Virus ausgebrochen. 3 Menschen sind gestorben. Das unter niederländischer Flagge fahrende Kreuzfahrtschiff lag bis zum Abend im Hafen von Teneriffa. Jetzt ist es mit knapp 30 Besatzungsmitgliedern auf dem Weg nach Rotterdam. Dort soll es am Samstag ankommen und gründlich desinfiziert werden. Die deutschen Passagiere wurden inzwischen in ihre Heimatorte in Berlin, Sachsen, Baden-Württemberg und Bayern gebracht. Bislang haben sie keine Symptome.
1: Griechenlands Regierung will den Tourismus in stark belasteten Feriengebieten eindämmen. Auf vielbesuchten Inseln wie Rhodos, Kos, Santorini oder Mykonos dürfen in den Hotspots nur noch Hotels gebaut werden, die höchstens 100 Betten haben. Griechenland ist bei Urlaubern sehr beliebt. Im vergangenen Jahr kamen fast 38 Millionen Touristen. Bewohner klagen über Wassermangel, steigende Mieten und überlastete Infrastruktur. Das Wetter in Deutschland. In der Nacht vom Norden bis zur Mitte Schauer, im Süden Regen, Tiefstwerte plus 7 bis minus 2 Grad. Am Tage bewölkt und regnerisch, im Westen freundlicher bei maximal 8 Grad im Erzgebirge bis 15 Grad am Oberrhein. Es ist gleich 2.03 Uhr.
4: Danke für die Nachrichten und das ist der Verkehrsservice in der ARD-Hitnacht. Mit der A2 Berlin Richtung Hannover zwischen Irxlehm und Bornstedt nach einem Unfall Vollsperrung. Die A3 Frankfurt Richtung Würzburg zwischen Würzburg-Kist.